0: die letzte Möglichkeit sein soll und von möglichst kurzer Dauer sein sollte.
1: Die Zahl der Asylanträge in Deutschland ist im Mai auf ein 13-Jahres-Tief gesunken. Das berichtet die Bild und beruft sich auf Zahlen des Bundesinnenministeriums. Demnach wurden im vergangenen Monat bundesweit knapp 5.600 Asylanträge gestellt. Das sei im Vergleich zum Vorjahresmonat ein Rückgang um 30%. Gegenüber Mai 2023 waren es sogar 75% Asylanträge weniger. Bundesinnenminister Dobrindt sagte, Ziel bleibe es, Migration wirksam zu ordnen und Belastungen weiter zu reduzieren. Vor der Küste Süditaliens hat die Erde gebebt. Das Beben hatte die Stärke 6,2. Das Epizentrum lag laut der US-Erdbebenwarte im Meer vor der Küste Kalabriens, fast an der Spitze des italienischen Stiefels, in einer Tiefe von rund 250 Kilometern. Vor knapp zwei Wochen hatte ein Erdbeben Neapel erschüttert. Die Millionenstadt liegt sehr nahe an einem sogenannten Supervulkan, den Phlegräischen Feldern. Das waren die Nachrichten. Das Wetter in Deutschland. Locker bewölkt oder klar, örtlich Regen, 16 bis 8 Grad. Am Tage bewölkt, von Westen her Schauer, im Osten heiter, 20 bis 27 Grad. Die Zeit, es ist 2.03 Uhr.
2: Dankeschön fürs 3-Minuten Nachrichtenupdate. Von mir ist der Blick auf die Straßen im Lande. Hier ist der Verkehrsservice der ARD Hitnacht. Die A1 Osnabrück Richtung Bremen ist zwischen Ahlhorner Heide und Wildeshausen West wegen der Nachtbaustelle gesperrt. Dann A2 Berlin Richtung Hannover. Hier ist zwischen Dreieckwerder und Lenin nach einem Unfall gesperrt. Die A61 Mönchengladbach Richtung Venlo ist zwischen Kaltenkirchen Süd und Kaltenkirchen wegen Bauarbeiten bis 5 Uhr noch gesperrt. Die A94 München Richtung Passau zwischen Dorfen und Schwindeck ist wegen Markierungsarbeiten gesperrt bis 5 Uhr. Umleitung bitte benutzen die U55. A111, der Tunnel Flughafen Tegel in Berlin, ist in beiden Richtungen wegen Reparaturarbeiten bis ca. 5 Uhr gesperrt, also der Tunnel Flughafen Tegel. Dann vor Berlin die A113, das ist der Autobahnzubringer Dresden. Hier ist zwischen Schönefeld Süd und Spätstraße in beiden Richtungen wegen Wartungsarbeiten gesperrt. Und A524 Breitscheid Richtung Duisburg Süd. Hier ist zwischen Lindorf und Duisburg-Rahm wegen Reinigungsarbeiten gesperrt. Ihnen unterwegs eine gute Fahrt.
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2: Mit Hanno Bauer in Magdeburg. Schön, dass Sie munter sind und dabei sind.

Radio Gaga ist genau hier zu Hause. Die ARD Hitnacht, hier ist diese Nachtsendung für alle Schlafgestörten oder für alle die, die es noch werden wollen. Und es gibt auch sanfte Musik für alle die, die vielleicht wegdämmern möchten und ein bisschen einnicken. Because of You, hier ist Kelly Clarkson.

London Beat, Better Love und schönen Gruß an Alex, der heute wohl einen schönen Abend hatte. Er schreibt, grüß dich Hanno und Team. Ich hatte heute Abend einen guten Freund zu Besuch, mit dem ich ausgiebig gegrillt habe. Eben habe ich ihn mit ihm zusammen mit meinem Hund Ben nach Hause begleitet und mir auf dem Rückweg dann die Frage gestellt, wer wird denn wohl heute die Hitnacht moderieren? Also habe ich über mein Handy reingehört und dich am bzw. im Ohr gehabt. Welch eine Freude. Darauf mache ich mir jetzt noch ein Bierchen auf, lausche die Musik und genieße die Nacht. Ihr macht super Arbeit. Mit freundlichen Grüßen, Alex. Jo, vom Grillen sozusagen mit Bierchen durch die Nacht bis hin zum Breakfast. Alex, so sieht der Zeitplan für heute aus. Das Breakfast in America wird hier schon mal serviert von Supertramp. Schönen Gruß zurück von mir.

So, da ist doch dieses eine singende Modell Vanessa Paradis hier rausgekickt worden gleich von Kraftwerk und ihrem Modell. Hier ist das Modell.

0: Nicolas Tape Me Where the Sun is Shining um 2.30 Uhr. Und damit Zeit für den Verkehrsservice in der ARD Hitnacht. Die A1 Osnabrück Richtung Bremen ist zwischen Ahlhorner Heide und Wildeshausen West wegen der Nachtbaustelle gesperrt. A2 Berlin Richtung Hannover, hier ist zwischen Dreieckwerder und Lenin immer noch nach dem Unfall gesperrt. Die A61 Mönchengladbach Richtung Venlo ist zwischen Kaltenkirchen Süd und Kaltenkirchen wegen Bauarbeiten gesperrt, bis 5 Uhr soll es dauern. Die A94 München Richtung Passau zwischen Dorfen und Schwindeck ist wegen Markierungsarbeiten bis 5 Uhr gesperrt. Umleitung bitte benutzen, die U55. Der Blick nach Berlin, die A111. Der Tunnel Flughafen Tegel ist in beiden Richtungen wegen Reparaturarbeiten bis ca. 5 Uhr gesperrt. Und etwas weiter unten, südlich davon, der A113 Autobahnzubringer Dresden ist zwischen Schönefeld Süd und Spätstraße in beiden Richtungen wegen Wartungsarbeiten bis 5 Uhr gesperrt. Und dann noch die Autobahn 524 Breitscheid Richtung Duisburg Süd. Hier ist zwischen Lindorf und Duisburg-Rahm wegen Reinigungsarbeiten gesperrt. Ihnen unterwegs eine gute Fahrt durch die Nacht. Bleiben Sie munter mit dieser Sendung.
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0: Hanno Bauer ist hier in Magdeburg und Musik liegt auch von den Eurythmics. The Miracle of Love.

0: Memories. Hier ist die ARD-Hitnacht. Und zum Beginn der Sendung habe ich ja gestanden, dass ich gut noch weiter warten könnte auf die Fußball-WM, ja. Aber diesen Monat ist es nun mal schon soweit. Da wird sie starten. Und Claudia in Stuttgart. Schön, dass sie wieder dabei ist. Sucht schon wieder alle schwarz-rot-goldenen Fan-Utensilien raus. Sie hat geschrieben, demnächst werde ich den WM-Plunder suchen. Also Deko, Fähnchen, Ketten und den Schal. Der wurde zuletzt gebraucht zur EM vor 2 Jahren. Und ich habe so ein bisschen Chaos im Schrank. Deswegen wird's wieder lustig, was da sonst noch so auftaucht. Habe weiter hinten schon Zeugs gefunden, an das ich mich gar nicht mehr erinnert habe oder was ich verschenken wollte. Jedenfalls habe ich mir schon das Fan-Eis besorgt, das da neulich im Prospekt anbei beworben wurde. Ja, das ist so ein schwarz-weiß-goldenes Eis, was ihrer Meinung nach sehr lecker schmeckt. Ja, ist schon fast verschlotzt, hat sie geschrieben. Packung vermutlich leer vor der WM. Ja, das kann ich mir gut vorstellen. Eis taut bei mir auch immer sehr schnell. Vor allem, wenn es draußen schon so heiß ist wie jetzt in den letzten Tagen. Fröhliche Hitnacht noch, schreibt Claudia. Und noch immer froh höre ich den Hanno im Gaga-Radio. Na, so soll's sein. Schöne Grüße zurück nach Stuttgart.
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0: Hier ist der ARD-Hitnacht. Und Anja habe ich gestern erstmal versetzt, mein Holzhasi. Also vom chinesischen Tierkreiszeichen her. Wir rufen uns immer damit. Sie mich Ratto, weil ich Wasserratte bin, und Holzhasi ist ja klar, ne, Anja? Habe ich doch glatt gesagt, ich wäre am Sonntag wieder dran. Und tatsächlich wäre ich letzte Nacht beinahe schon hergefahren, um zu moderieren. Glücklicherweise habe ich vorher nochmal in den Kalender geguckt und gesehen, hoch, Montag geht's doch erst los. Jedenfalls schreibt Anja jetzt, na, das lag bestimmt an der Hitze mit dem verpeilt. Lieben Dank. Jetzt freue ich mich jedenfalls. Ich habe Überland Rückfahrt durch Frankreichs kleine Örtchen. Lalalala. Und bin mal gespannt, wie meine Hinwegstreichliste der Fuchs- und Rehbegegnungen so wächst. Danke für den Gruß und für die gute Fahrt. Na, habe ich doch noch gar nicht gewünscht. Jetzt wünsche ich alles Gute und eine gute Fahrt. Und dass die Fuchs- und Rehbegegnungen möglichst kontaktlos seien.
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0: Klingt sich sehr romantisch an. Durch Frankreichs kleine Örtchen. Mit dem LKW. Und dann schön durch die Kreisverkehre durch, die es da ja wirklich in jedem Ort gibt. Und die roten Ampeln erstmal bei jedem Ortseingang.

Mit Mundharmonika. Völlig entspannt, das ist die richtige Musik mitten in der Nacht. Wir hatten gerade Neil Young, Heart of Gold, und wir bleiben auch noch happy. Jetzt allerdings nicht mit Mundharmonika, sondern mit dem Pfiff. Der gepfiffenen Melodie von Bobby McFerrin. Don't worry, be happy.

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2: Um 3 Uhr mit Ronald Lessig. Die Europäische Union macht den Weg für Rückkehrzentren in Drittstaaten und die Verschärfung weiterer Asylregeln frei. So sollen mehr Abschiebungen möglich sein. Vertreter des Europaparlaments und der Regierungen der Mitgliedsländer haben sich darauf am Abend geeinigt. Aus der Nachrichtenredaktion Michael Nenzer.
3: In die Rückkehrzentren außerhalb der EU sollen abgelehnte Asylbewerber kommen, die nicht in ihre Herkunftsländer zurückgebracht werden können. Das ist der Fall etwa dann, wenn das Heimatland sich weigert, sie zurückzunehmen oder zum Beispiel die Bundesregierung keine diplomatischen Beziehungen zu dem betroffenen Staat pflegt. Wo die Zentren entstehen sollen, ist noch unklar. Unbegleitete Minderjährige sollen den Plänen nach nicht abgeschoben werden, Familien mit Kindern hingegen schon. Das Parlament und die EU-Staaten müssen dem Kompromiss noch zustimmen.
2: Im Konflikt zwischen Israel und dem Libanon deutet sich eine Lösung an. So soll nach libanesischen Angaben die Hisbollah einem amerikanischen Vorschlag für einen Stopp der gegenseitigen Angriffe zugestimmt haben. Aus der Nachrichtenredaktion Constanze Semidey.
4: Die Behörden hätten die Bestätigung erhalten, dass die Hisbollah den US-Vorschlag akzeptiert hat, erklärte die libanesische Botschaft in den USA. Der Waffenstillstand solle auf das gesamte Staatsgebiet des Libanon ausgeweitet werden. US-Präsident Trump bestätigte das und erklärte, auch Israel habe ihm ein Ende der gegenseitigen Angriffe zugesagt. Mit Blick auf den Iran erklärte Trump, die Gespräche mit dem Land gingen zügig weiter. Die Verhandlungen über ein Ende des Krieges seien keinesfalls ausgesetzt. Das wiederum hatte Teheran verkündet und das israelische Vorgehen im Libanon als Begründung genannt.
2: Die Ukraine meldet einen massiven russischen Angriff. Im gesamten Land heulten Sirenen. Besonders betroffen ist die Hauptstadt Kiew. Dort gab es mehrere Explosionen. Behörden berichten von einer großen Rauchsäule über der Stadt. Die Bewohner wurden aufgefordert, Schutz zu suchen. Bürgermeister Klitschko erklärte, in der Stadt seien mehrere Brände ausgebrochen, teils verursacht durch herabfallende Trümmerteile abgeschossener Raketen. Angriffe mit Raketen und Drohnen wurden auch aus den Großstädten Charkiw, Dnipro und Saporischschja gemeldet. Vor der Küste Süditaliens hat die Erde gebebt. Das Beben hatte die Stärke

0: 6,2. Das Epizentrum lag laut der US-Erdbebenwarte im Meer vor der Küste Kalabriens, fast an der Spitze des italienischen Stiefels, in einer Tiefe von rund 250 Kilometern. Vor knapp 2 Wochen hatte ein Erdbeben Neapel erschüttert. Die Millionenstadt liegt sehr nahe an einem sogenannten Supervulkan. Das waren die Nachrichten. Das Wetter in Deutschland: meist klar, örtlich Regen bei 16 bis 8 Grad. Am Tage bewölkt, später von Westen her Schauer, im Osten heiter, bis 27 Grad. Es ist 3.03 Uhr.
1: Schönen Dank für die 3 Minuten Nachrichten. Von mir der Blick auf die 6 Verkehrsmeldungen, die es gerade aktuell zur Stunde gibt. Hier ist der Verkehrsservice der ARD Hitnacht. Die A1 Osnabrück Richtung Bremen ist zwischen Aalhorner Heide und Wildeshausen West wegen einer Nachtbaustelle gesperrt. Die A61 Mönchengladbach Richtung Venlo ist zwischen Kaltenkirchen Süd und Kaltenkirchen wegen Bauarbeiten gesperrt. Bis 5 Uhr soll es noch dauern, 2 Stündchen also noch. Die Autobahn 94 München Richtung Passau zwischen Dorfen und Schwindeck hört gerade markiert zu arbeiten, also es laufen Markierungsarbeiten, bis 5 Uhr ist gesperrt. Umleitung ist die U55. Blick nach Berlin, A111, der Tunnel Flughafen Tegel ist in beiden Richtungen wegen Reparaturarbeiten bis ca. 5 Uhr noch gesperrt. Und der A113 Autobahnzubringer Dresden ist zwischen Schönefeld Süd und Spätstraße in beiden Richtungen wegen Wartungsarbeiten bis 5 Uhr gesperrt. Und A524 Breitscheid Richtung Duisburg Süd. Hier ist zwischen Lindorf und Duisburg-Rahm wegen Reinigungsarbeiten gesperrt. Ihnen unterwegs eine gute Fahrt in den Morgen hinein.
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1: Mit Hanno Bauer in Magdeburg. Und ja, bald wird's ja draußen auch schon wieder heller.

Heike aus Dortmund ist auch noch wach um diese Uhrzeit, hat allerdings geschrieben, Einschlafprobleme. Ha, bei mir gibt es sowas nicht. Ich zähle einfach immer bis 3 und dann, zack, schon schlafe ich. Na gut, manchmal zähle ich auch bis 3:30 oder 4. Liebe Heike, nicht aufgeben, bald ist es ja geschafft. 3:12 ist es jetzt. Da haben wir es ja schon fast. 3:30. Gute Nacht dann danach.

Mitten in der Nacht, die dunkle und kühle Zeit hat ja durchaus auch ihre schönen Seiten. Zum Beispiel, dass es Musiken gibt, die einen Lichtstrahl direkt ins Herz senden. Bei dem Lied, das jetzt folgt, ist das bei mir jedenfalls immer so. Ich hoffe, Coldplay haben auch sie genau so empfunden. Wir hören Paradise in der ARD-Hitnacht.

Der noch sehr volle Mond begleitet uns heute durch die Nacht. Und Erich aus Kohlstöchen in der Rhön hat mir gerade ein Foto von genau unserem Erdtrabanten geschickt, wie er da noch so am Himmel ist, kurz über dem Horizont. Ja, bald ist ja auch Untergang. Und leichte Schleierwolken sind davor. Also eine sehr schöne Nacht, wie man dort sieht. Dankeschön, Erich. Schönen Gruß zurück. Und er freut sich offensichtlich schon irgendwie auf den Urlaub, denn er hat mir auch noch irgendwie die Bilder eines Hotels geschickt, auf das er sich dann sehr freut. Jetzt aber erstmal genießen wir diese Nacht, die mondenhelle Nacht mit Jimmy Cliff und Reggae Night im Radio hier in der ARD Hitnacht.

0: Kiff mit seiner Reggae Night bringt hier Schwung in die Nacht. Und damit ist es 3.30 Uhr. Zeit für den Verkehrsservice in der ARD-Hitnacht. Die A1 Osnabrück Richtung Bremen ist zwischen Ahlhorner Heide und Wildeshausen West wegen einer Nachtbaustelle gesperrt. Die A61 Mönchengladbach Richtung Venlo ist zwischen Kaldenkirchen Süd und Kaldenkirchen wegen Bauarbeiten gesperrt. Bis 5 Uhr wird's dauern. Die A94 München Richtung Passau ist zwischen Dorfen und Schwindeck wegen Markierungsarbeiten gesperrt. Bis 5 Uhr. Umleitung bitte benutzen die U55. Blick nach Berlin. A111, der Tunnel Flughafen Tegel, ist in beiden Richtungen wegen Reparaturarbeiten bis ca. 5 Uhr gesperrt. Und etwas weiter südlich dann vor Berlin, der A113 Autobahnzubringer Dresden ist zwischen Schönefeld Süd und Spätstraße in beiden Richtungen wegen Wartungsarbeiten bis 5 Uhr gesperrt. Und noch die A524 Breitscheid Richtung Duisburg Süd. Hier ist zwischen Lindorf und Duisburg Rahm wegen Reinigungsarbeiten gesperrt.
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0: Aus Magdeburg grüßt Hanno Bauer.

Die Nacht läuft. Nachtsendung natürlich auch. Hier ist die ARD Hitnacht. 3.40 Uhr steht jetzt gerade auf der Uhr und die Temperaturen sind sowas von im erholsamen, abkühlenden Bereich. Maximal 17 Grad an den Küsten und im Westen Deutschlands. Ganz im Süden sind die Temperaturen meist so um die 10 Grad, also 10 bis 13 Grad und auch in der östlichen Landeshälfte. Der Osten damit gut vorbereitet, bevor es dann mit der Sonne auch hier schnell wieder 27 Grad werden. Im Westen eher die Gewitter ab Mittag. Das Tief über Schottland schiebt nämlich die gewittergeladene Luft hierher. Also, hier, wo ich zu Hause bin, da wird's also in diesem Tag nochmal so richtig heiß. Und die Sonne kommt ja auch schon in etwas über einer Stunde wieder am Himmel. Musikalisch geht sie jetzt schon auf mit Katrina and the Waves, Walking on Sunshine in der ARD Hitnacht.

Walking on Sunshine. Ja, heute werden zumindest die Hälfte Deutschlands nochmal in den Genuss von viel Sonne kommen. Im Westen dann schon eher die Gewitter. Und Ernst aus Reppenstedt hat geschrieben, Hurra! Grüße an alle Hörer aus der Heide. Freut euch auf den neuen Tag und auf viel Sonnenschein. Bei unseren vielen Radtouren an der Elbe und in Gesprächen mit Menschen stellen wir immer wieder fest, wie gerne die ARD-Hitnacht gehört wird. Macht weiter so, ihr macht viele Menschen froh. Ernst aus Reppenstedt, ich bedanke mich dafür und wünsche natürlich einen schönen sonnigen Tag zurück. Mögen die Gewitter spät bei euch ankommen. Aber dann aber auch mit ordentlichem Regen, damit das auch mal klar ist. Denn Regen wird auch

Georg. Georg ist auch wach, hat gerade geschrieben, mit dir kommt Leben in die Bude, verdrückt gerade Schaumküsse als Schlummifix. Schaumküsse? Darf man das überhaupt noch sagen? Ach ja, das ist ja schon das Neue. Genau. Dann wünsche ich mal Georg eine schöne Nacht zurück und wünsche, dass der Zuckerüberschuss dann vielleicht nicht zu erhöhter Aktivität führt, sondern vielleicht dann tatsächlich den Schlaf herbeibringt. Genau. Hier ist die Arte Hit nach jetzt mit David Bowie und China Girl. 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
1: Um 4 Uhr mit Ronald Lessig. Die EU hat sich darauf geeinigt, die Migrationspolitik zu verschärfen. Ziel ist es, mehr Abschiebungen zu ermöglichen. Aus der Nachrichtenredaktion Karin Busche.
2: Die Unterhändler des Europäischen Parlaments und der EU-Mitgliedstaaten haben den Weg freigemacht für Rückkehrzentren in Drittstaaten. In diese speziellen Zentren außerhalb der EU sollen abgelehnte Asylbewerber gebracht werden, wenn sie nicht direkt in ihre Herkunftsländer abgeschoben werden können. Etwa weil ihr Herkunftsland nicht eindeutig festzustellen ist oder keine diplomatischen Beziehungen bestehen. Unklar ist noch, wo solche Zentren errichtet werden sollen. Das Parlament und die EU-Staaten müssen dem Kompromiss noch abschließend zustimmen.
1: Im Konflikt zwischen Israel und dem Libanon deutet sich eine Lösung an. So soll nach libanesischen Angaben die Hisbollah einem amerikanischen Vorschlag für einen Stopp der gegenseitigen Angriffe zugestimmt haben. Aus der Nachrichtenredaktion Constanze Semidey.
3: Die Behörden hätten die Bestätigung erhalten, dass die Hisbollah den US-Vorschlag akzeptiert hat, erklärte die libanesische Botschaft in den USA. Der Waffenstillstand solle auf das gesamte Staatsgebiet des Libanon ausgeweitet werden. US-Präsident Trump bestätigte das und erklärte, auch Israel habe ihm ein Ende der gegenseitigen Angriffe zugesagt. Mit Blick auf den Iran erklärte Trump, die Gespräche mit dem Land gingen zügig weiter. Die Verhandlungen über ein Ende des Krieges seien keinesfalls ausgesetzt. Das wiederum hatte Teheran verkündet und das israelische Vorgehen im Libanon als Begründung genannt.
1: Die Ukraine meldet einen massiven russischen Angriff. Im gesamten Land heulten Sirenen. Besonders betroffen ist die Hauptstadt Kiew. Dort gab es mehrere Explosionen. Behörden berichten von einer großen Rauchsäule über der Stadt. Die Bewohner wurden aufgefordert, Schutz zu suchen. Bürgermeister Klitschko erklärte, in der Stadt seien mehrere Brände ausgebrochen, teilweise verursacht durch herabfallende Trümmerteile abgeschossener Raketen. Angriffe mit Raketen und Drohnen wurden auch aus den Großstädten Charkiw, Dnipro und Saporischschja gemeldet. Vor der Küste von Süditalien hat die Erde gebebt. Das Beben hatte die Stärke 6,2. Das Epizentrum lag laut der US-Erdbebenwarte im Meer vor der Küste Kalabriens, fast an der Spitze des italienischen Stiefels in einer Tiefe von rund 250 Kilometern. Vor knapp 2 Wochen hatte ein Erdbeben Neapel erschüttert. Die Millionenstadt liegt sehr nahe an einem sogenannten Supervulkan. Das waren die Nachrichten. Das Wetter in Deutschland. Am Tage bewölkt, später von Westen her gewittrige Schauer, im Osten und Südosten heiter, 20 bis 27 Grad. Am Mittwoch gebietsweise Regen, teilweise Gewitter bis 23 Grad. Am Donnerstag im Osten und Südosten heiter, später Schauer bis 26 Grad. Es ist 4.03 Uhr.
4: Schönen Dank für die aktuelle Nachrichtenlage. Von mir jetzt der Blick auf die Straßen im Lande. Hier ist der Verkehrsservice der ARD-Hitnacht. A1 Osnabrück Richtung Bremen. Hier ist zwischen Aalhorner Heide und Wildeshausen West gesperrt.

0: Die A9 Halle-Leipzig Richtung Berlin ist zwischen Niemeck und Brück nach einem Unfall gesperrt. Die A61 Mönchengladbach Richtung Venlo ist zwischen Kaltenkirchen Süd und Kaltenkirchen wegen Bauarbeiten noch eine Stunde gesperrt. Die A94 München Richtung Passau zwischen Dorfen und Schwindeck wird gerade die Straße markiert. Die Markierungsarbeiten laufen bis 5 Uhr. Umleitung bitte benutzen die U55. So, Blick nach Berlin. A111, der Tunnel Flughafen Tegel ist in beiden Richtungen wegen Reparaturarbeiten ebenfalls noch bis 5 Uhr gesperrt. Der A113 Autobahnzubringer Dresden ist zwischen Schönefeld Süd und Spätstraße in beiden Richtungen gesperrt wegen Wartungsarbeiten. Und A524 Breitscheid Richtung Duisburg Süd. Hier ist zwischen Lintorf und Duisburg-Rahm wegen Reinigungsarbeiten gesperrt. Gute Fahrt wünsche ich.
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0: Schönen Dienstag wünscht Hanna Bauer aus Magdeburg.

Jennifer Rush. Nach 13 Jahren war sie gerade Ende letzter Woche mal wieder im deutschen Fernsehen und hat sogar ganz leidlich Deutsch gesprochen. Ich habe mich gewundert. Ja, zu sehen in der ARD-Mediathek. Und zu Gast war Jennifer Rush in der MDR-Sendung Riverboat. Hier ist die ARD-Hitnacht. Jetzt mit Musik von Simon & Garfunkel. Cecilia.

Jennifer Rush, die Pop-Ikone der 80er, war gerade bei unserer Sendung Rave-Verbot. Ich erzählte es ja, was den meisten, die die Sendung gesehen haben, natürlich aufgefallen ist, dass ihr Gesicht nur noch wenig Beweglichkeit hat. Also da wurde wohl viel Jugend bestellt. Was mich dann gleich an Cher erinnert, die ja auch viel hat machen lassen. Und nicht jeder Hit davon war ein guter. Musikalisch dann schon. Cher hören wir jetzt in der ARD-Hitnacht mit Believe.

Hier ist die ARD Hitnacht. 4.22 Uhr ist es. Draußen wird es schon langsam hell. Ja, und bei uns kommt jetzt auch mal richtig Spirit auf. Also der wilde Mustang reitet vorbei. Spirit, der wilde Mustang, ein DreamWorks-Animationsfilm. Und Bryan Adams hat dazu die Musik geschrieben. Here I Am heißt sein Song aus dem Film. Jetzt bei uns in der ARD Hitnacht.

Der singende Wilde Mustang. In der deutschen Version singt Spirit übrigens mit der Stimme von Hartmut Engler. Und Komponist der Filmmusik ist Hans Zimmer. Sie merken, der Soundtrack der Nacht spielt eindeutig hier in der ARD-Hitnacht.

0: 4.30 Uhr steht auf der Uhr. Zeit dafür. Für den Verkehrsservice der ARD Hitnacht. Die A1 Osnabrück Richtung Bremen ist zwischen Ahlhorner Heide und Wildeshausen West wegen einer Nachtbaustelle gesperrt. Bis 6 Uhr soll es dauern. Dann A61 Mönchengladbach Richtung Venlo zwischen Kaltenkirchen Süd und Kaltenkirchen ist wegen Bauarbeiten gesperrt. In Berlin die A111. Der Tunnel Flughafen Tegel ist in beiden Richtungen wegen Reparaturarbeiten bis ca. 5 Uhr gesperrt. Der A113 Autobahnzubringer Dresden bei Berlin ist zwischen Schönefeld Süd und Spätstraße in beiden Richtungen wegen Wartungsarbeiten bis 5 Uhr gesperrt. Und die Meldung noch von der A524 Breitscheid Richtung Duisburg Süd. Hier ist zwischen Lindorf und Duisburg Rahm wegen Reinigungsarbeiten gesperrt. Ihnen unterwegs eine gute Fahrt in den Dienstagmorgen hinein.
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0: Mit Hanno Bauer in Magdeburg und frische Vitamine gibt's jetzt bei uns noch dazu und das Zitronengesicht. Hier kommen nämlich Fußgarten und Lemon Tree. So gesund startet der Morgen.

Für viele geht die Nacht ja schon langsam vorüber. Und der Dienstagmorgen kommt in Sicht. Zeit jetzt, den anbrechenden Morgen zu veredeln mit Musik, die uns vor wenigen Jahren aber als Spätwerk abgeliefert hat und damit vor allem komplett überrascht hat. Don't Shut Me Down. Jetzt in der ARD-Hitnacht.

0: Hier ist die ARD-Hitnacht. Und Wilhelm hat noch ein bisschen Weg vor sich, hat er geschrieben per E-Mail. Super Musik hat er erstmal geschrieben und 43 Zeitungen sind es noch, die es auszutragen gilt. Liebe Grüße aus dem Oberharz. Ja, und wir alle wissen, im Oberharz können 43 Briefkästen natürlich eine kleine Weltreise entfernt liegen voneinander. Wilhelm, guten Weg noch und dann schönen Feierabend, wenn es geschafft ist. Und natürlich liebe Grüße auch an alle, die gerade Zeitungen austragen in ganz Deutschland. Quietschi, die Zeitungsente, die Zeitungszustellente ist es natürlich in Postuniform und mit Brieftasche, ist auch wieder in der Nachtsendung dabei und grüßt in den Morgen.
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Der hier tanzt an der Decke, wie auch immer er das macht, Spinnenbeinchen, Lionel Richie vielleicht. Und mit Marshall Haim zusammen tanzen wir jetzt noch durch die Stadt oder in die Stadt, Dancing in the City. Und damit einen schönen Tag für alle, die gleich ab 5 Uhr von ihren Frühradioleuten weiter begleitet werden. Ich bin Hanno Bauer und morgen wieder im Nachtstudio, beziehungsweise für alle anderen, die etwas länger schlafen dürfen oder aufbleiben, nach 5 auch noch eine Stunde hier bei uns im Nachtstudio. Ciao, ciao.

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2: Um 5 mit Christoph Wöss. Schönen guten Morgen. Mitten in den Pfingstferien fällt heute eine wichtige Entscheidung über die Rechte von Fluggästen. Ein Vermittlungsausschuss der EU berät darüber in Brüssel. Die meisten Mitgliedsländer wollen, dass Passagiere erst ab 4 oder 6 Stunden Verspätung eine Entschädigung bekommen. Bisher gibt es die schon nach 3 Stunden, erklärt unsere EU-Korrespondentin Katrin Schmidt.
3: Europäischen Verbraucherschützern zufolge könnten damit rund 60% der heute anspruchsberechtigten Passagiere ihren Anspruch auf Entschädigung verlieren. Die Reform der EU-Fluggastrechte soll auch klare Regeln etwa fürs Handgepäck bringen. Ohne zusätzliche Kosten soll ein persönlicher Gegenstand wie Handtasche oder Laptop sowie ein Handgepäckstück an Bord genommen werden können. Verhandelt wird auch über eine weitere Forderung des EU-Parlaments. Demnach sollen Kinder bis 14 Jahre künftig garantiert kostenlos neben ihren Eltern sitzen können und Gebühren etwa fürs Einchecken oder kleine Namenskorrekturen wegfallen.
2: Schon geeinigt haben sich Vertreter von Parlament und Mitgliedsländern auf schärfere Asylregeln. Wie Michael Nenzer aus dem ARD-Nachrichtenteam berichtet, soll es künftig Rückkehrzentren in Drittstaaten geben.
4: In die Rückkehrzentren außerhalb der EU sollen abgelehnte Asylbewerber kommen, die nicht in ihre Herkunftsländer zurückgebracht werden können. Das ist der Fall etwa dann, wenn das Heimatland sich weigert, sie zurückzunehmen oder zum Beispiel die Bundesregierung keine diplomatischen Beziehungen zu dem betroffenen Staat pflegt. Das Parlament und die EU-Staaten müssen dem Kompromiss noch zustimmen.
2: In Italien hat es heute Nacht ein Erdbeben gegeben, und zwar vor Kalabrien, also vor der Spitze des Stiefels. Mit 6,2 war es ziemlich stark, aber weil es sich in 250 Metern Meerestiefe ereignet hat, bleiben die Auswirkungen begrenzt. Eine halbe Stunde danach jedenfalls hat die Feuerwehr mitgeteilt, dass noch keine Notrufe eingegangen sind. In Kalabrien gibt es immer wieder Erdbeben. Im Mittelmeer reibt sich die afrikanische mit der eurasischen Platte. Stichwort Klimawandel jetzt. Ihn aufzuhalten versuchen ist ja eine Möglichkeit. Sich anzupassen ist eine andere. In Bayern untersucht die Landesanstalt für Landwirtschaft gerade, welche Feldfrüchte mit den künftigen Temperaturen im Freistaat klarkämen. Getestet worden sind bisher Reis, Erdnüsse, Sesam, Schwarzkümmel und die Augenbohne. Die ist ja wegen der gleichnamigen US-Band auch als Black Eyed Pea bekannt.
5: Auf einem Forschungsfeld im niederbayerischen Rußdorf an der Rott haben die Landwirtschaftsexperten jeweils verschiedene Sorten angepflanzt und auf Keimfähigkeit, Ertrag und Robustheit geprüft. Das Ergebnis? Reis konnte bislang nicht geerntet werden, kam nur im Gewächshaus zur Reife. Erdnuss, Augenbohne, Sesam und Schwarzkümmel konnten hingegen unter bayerischen Bedingungen wachsen. Aber noch nicht genug, dass es sich für Landwirte in Bayern lohnen würde.
2: Anna Danicker aus unserer Bayern-Redaktion hat berichtet. Übermorgen in einer Woche beginnt die Fußball-Weltmeisterschaft. Und heute brechen die Spieler auf, berichtet unser Sportreporter Holger Dahl.
6: Um 13.35 Uhr soll das Linienflugzeug mit der deutschen Fußballnationalmannschaft in Frankfurt abheben. Davor findet am Flughafen noch eine nicht öffentliche Verabschiedung statt. Ziel ist noch nicht das offizielle WM-Quartier in North Carolina, sondern die Metropole Chicago, wo die DFB-Auswahl Samstag noch ein Testspiel gegen die USA bestreiten wird.
2: Fußball heute auch ganz großes Thema in Würzburg. Die Kickers spielen nämlich in der kommenden Saison nach 4 Jahren wieder in der dritten Liga. Nach dem 1:0 bei Lok Leipzig haben sie gestern Abend auch das Rückspiel daheim gewonnen, und zwar mit 2:1. Für Sportdirektor Sebastian Neumann heißt jetzt Kaderplanung statt langer Sommerurlaub. 5:03 Uhr. Und hier ist der Bayern 1 Wetterservice. Heute Vormittag scheint öfter die Sonne, vor allem in Niederbayern und in der Oberpfalz. Gegen Mittag zieht dann von Süden her ein neues Regengebiet in Richtung Alpen und später dann weiter nach Niederbayern. Dazu wird es 20 bis 26 Grad.

0: warm. Am Abend von Westen her wieder Gewitter und da kann es örtlich ziemlich stark regnen und auch Hagel ist da möglich. Auf den Straßen alles im grünen Bereich, normaler Verkehr. Auf den Fernstraßen im Freistaat. Kommen Sie gut rein in diesen Dienstag.
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1: Und hier ist Ulla Müller.
4: Schönen guten Morgen. Ja, jetzt ist es völlig überraschend wieder ein neuer Tag geworden, gell? Wie es nur immer macht der Morgen. Aber wir sind uns doch einig, dass diese frühe Aufsteherei gerade jetzt um diese Jahreszeit leichter ist als sonst, weil es einfach so früh hell wird. In Würzburg beispielsweise ist heute Sonnenaufgang schon in 10 Minuten. Und damit sie sich noch leichter tun, helfen Coldplay mit Clocks und Irene Cara Flashdance. Musik aus dem Tanzfilm ist ja quasi Frühsport.
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0: Chris Martin von Coldplay, das wäre auch so einer, den man gerne mal kennenlernen würde, oder? Also jedes Mal, wenn ich mir so ein Konzertvideoschnipsel oder einen Post von dem auf Instagram anschaue, denke ich mir, Wahnsinn, ist dieser Mann sympathisch. Clocks von Coldplay zum Aufstehen an diesem Dienstag, total entspannt und so soll's ja sein.
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0: Jeden Morgen von mir für Sie und in die Nummer heute habe ich mich wegen des Textes verliebt und wegen des Musikvideos. Alanis Morissette, Head Over Feet aus 1996. Da war die gerade mal 22 und haut dann eine derart wahrhaftige Liebeserklärung raus. Also wenn Sie mal Zeit haben heute, der Text lohnt sich wirklich, ihn zu lesen. Naja, und Video, da waren ja die 90er, was das angeht, durchaus aufwendig und bombastisch. Und sie steht zum Video zu diesem Song einfach nur da, eine Großaufnahme ihres ziemlich ungeschminkten Gesichtes und singt so vor sich hin und spielt mal Mundharmonika. Ganz schlicht, ganz arg schön und mein kleines Morgengeschenk heute für Sie, Alanis Morissette auf Bayern 1, Head Over Feet.
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0: Schönen guten Morgen mit Freddie Mercury auf Bayern 1 und Love Kills. Frage: Sehen Sie auch gerade überall gelb? Auf dem Autolack, auf den Gartenmöbeln, am Fenstersims. Manche schreiben schon so kleine Botschaften in diesem gelben Staub. Putz mich und so Sachen. Irgendwie gibt's heuer ja gefühlt mehr Pollen, oder? Für Allergiker natürlich wirklich unangenehm. Professor Dr. Claudia Treidel-Hoffmann, die hat den Lehrstuhl für Umweltmedizin an der Uni Augsburg. Und sie sagt, ja, es gibt mehr Pollen. Und noch was hat sie festgestellt.
1: Die Qualität der Pollen hat sich auch verändert. Und zwar werden die Pollen an sich auch aggressiver. Das heißt also, der Pollen selbst setzt ein Eiweiß frei, was bei uns eine Allergie auslöst. Ja? Und dieses Eiweiß wird auch mehr im Pollen. Deswegen, weil der Baum, die Pflanze, der Strauch unter Stress ist. Zum Beispiel unter Trockenstress. Und dann produziert er mehr von diesem Eiweiß. Und das macht dann bei uns mehr Allergie, mehr Symptome, mehr Leiden.
0: Tja, und trocken war es ja wirklich die letzten Wochen, deswegen also vermutlich mehr Pollen. Jetzt im Juni, da kommen verstärkt die Gräser. Da werden ja für Allergiker zur Erleichterung beispielsweise so Infrarot-Leuchtstäbe in der Nase angepriesen. Ob die was bringen, das steht auf bayern1.de. Ja, und die gute Nachricht für Nicht-Allergiker, Gräser machen nicht so viel blöden gelben Staub. Sie können also Autos und Fenstersimse getrost abwaschen. Die sind nicht einen Tag später schon wieder gelb.
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3: 5:30 ist es, 5:30. Was ist passiert, während wir geschlafen haben? Was bringt uns dieser Dienstag? Christoph Wörst sagt es uns in den Bayern 1 Nachrichten.
4: Und ich wünsche einen schönen guten Morgen.
3: Die Migrationspolitik ist ja heute großes Thema in den Nachrichten, Christoph. Mhm. Auch deswegen, weil immer weniger Asylanträge gestellt werden.
4: Also im Mai zum Beispiel sind deutschlandweit gut 5.500 Anträge gestellt worden, berichtet die Bild-Zeitung. Das ist ein Drittel weniger als vor dem Jahr. Und es ist zugleich der niedrigste Mai-Stand seit 13 Jahren. Die Europäische Union verschärft derweil ihre Migrationspolitik. Vertreter von Europaparlament und Mitgliedsländern haben sich in der Nacht geeinigt, Rückkehrzentren in Drittstaaten zu ermöglichen. Da sollen dann abgelehnte Asylbewerber hinkommen, die nicht in ihre Herkunftsländer zurückgebracht werden können, zum Beispiel, weil sich das Heimatland weigert. Heute geht es in der EU um unsere Rechte beim Fliegen, und zwar konkret um den Entschädigungsanspruch, wenn das Flugzeug Verspätung hat. Bisher gibt's Geld zurück, wenn der Flieger mehr als 3 Stunden verspätet ist. Viele Mitgliedsländer hätten das nun erst lieber bei 4 oder 6 Stunden, um die Airlines im internationalen Wettbewerb zu stärken. Und große Staufalle ab morgen in München. Da wird die A96 zwischen Leim und Mittlerem Ring in beiden Richtungen komplett gesperrt, weil der Abbruch der Autobahnbrücke beginnt. Gearbeitet wird dann rund um die Uhr und es kann ziemlich laut werden. Vielen Anwohnern ist deswegen angeboten worden, in dieser Zeit auf Kosten der Stadt ins Hotel umzuziehen. Jetzt ist es 5:01.
3: Und ich habe für Sie natürlich das Wetter, und es ist heute, ich glaube, es gibt dieses Wort noch nicht, mischmaschig, aber es passt. Mal Sonne, mal Wolken, dazwischen ab Mittag Regenschauer, und je später es wird, desto mehr werden diese Schauer Gewitter. Da kann es am Abend von Westen her wirklich richtig krachen, eventuell auch mit Hagel. Ansonsten angenehm warm heute, 20 bis 26 Grad. Morgen dann im Wesentlichen wie heute, also mischmaschig. Am Donnerstag von Leichnam durchaus Ausflugswetter, besonders vormittags. Ab Mittag kann es dann aber wieder ab und an regnen und gewittern. Nichts los im Bayern 1 Verkehrsservice. Wir haben normalen Verkehr auf den Fernstraßen in Bayern.
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3: So, Sie wissen, was in der Welt los ist und bei uns so. Sie wissen, wie das Wetter wird. Sie wissen, was auf den Straßen los ist, nämlich nix. Danke, liebe Pfingstferien. Und innerhalb der nächsten 30 Sekunden wissen Sie auch, wer Sie in diesen Tag begleitet. Aus dem Radio raus, direkt zu Ihnen heim. Michael Jackson, nix, who is it? Weiß man doch, wer das ist.
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3: Die Reibeisen-Bonny habe ich auch dabei. Und diese großartige Band, ewig schade, dass sie aufgehört haben. R.E.M., The One I Love.
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0: Auch so eine Ikone, oder? Bonnie Tyler um kurz nach 5:30. Keine Ikonen, auch wenn sie sich selber vermutlich durchaus so sehen, unsere drei Morgenmänner. Dafür aber lustig.
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0: Hergerichtet habe ich alles. Mal schauen, ob Sie da sind. Wie jeden Morgen unsere Videokonferenz. Ah ja, guten Morgen, Markus Söder, Hubert Aiwanger und Edmund Stoiber.
3: Das Leben ist zu kurz für lange Hosen und umgekehrt. Den habe ich jetzt nicht verstanden. Ich muss halt bei der Versammlung der Oberpfälzer Bademeister noch den bronzenen Rettungsring übergeben.
0: Herrschaften, heute geht es um nicht weniger als ums Radio. Also es geht also auch ein bisschen um Bayern 1. Am 2. Juni 1896, also vor genau 130 Jahren, beantragte der italienische Ingenieur Guglielmo Marconi das Patent für drahtlose Telegrafie, also quasi den Vorläufer vom Radio. Wie wichtig ist Radio für Sie?
3: Liebe Frau Morgenmüller, Radio hat für mich etwas ganz Faszinierendes, auch in akustischer Hinsicht. Denn, was Sie vielleicht nicht wissen, Musik wird ja direkt in die Radioröhren hineinmusiziert und daheim im Wohnzimmer kann man das Ergebnis dann wieder in Empfang nehmen, im übertragenen Sinn. Verstehen Sie? Die alte Zimmerantenne, ich glaube, du warst schon bei der Entstehung der ersten Schallwelle dabei. Aber im Radio wählt nicht nur der Schall, lieber Lukas. Im Radio entstehen auch Bilder von Köpfen. Das kann man gut an unserer Videoding sehen. Edmund, das mit dem Radio ist verzwickter, weil man unsere Köpfe im Radio zwar hören, aber nicht sehen kann, machen sich die Hörer von uns ein Bild. Also Egbert, was redest du denn da für einen Unfug? Hören und ein Bild machen, das geht doch bloß mit dem Handy. Aber heute wurde in Italien das Patent für das Radio vergeben.
4: Allmächt bei eurem Geschmarri vergeht einem ja hören und sehen. Also für mich war Radio immer Musik. Wir haben ja mit dem Radiorekorder direkt auf Kassetten mitgeschnitten und deswegen hat mich das immer so aufgeregt, wenn die Moderatoren am Ende die Musik reingewaffelt haben. Gott sei Dank machen sie das nicht, Frau Müller.
3: Das muss die Frau ja auch gar nicht, weil das mit dem nervigen Reinwaffeln hast ja jetzt du übernommen. Weil das ja klar ist. Also liebe Frau Morgenmüller, wenn Sie uns wieder auf dem Monitor vierteln wollen, fangen Sie Ihre Maus und klingen Sie durch die Kamera. Sie wissen ja, wo unser Bildschirm wohnt.
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0: Also dieser Song, der macht aber sowas von wach, oder? Auch wenn sie erst wirklich kurz vor sechs ist. Die Weather Girls. Sieht die Tina aus Passau übrigens genauso. Die hat uns eine echt frühe Sprachnachricht aufs Bayern 1 Studio-Handy geschickt.
1: Guten Morgen, liebe Bayern 1-Hörer. Ich bin gerade um 3.33 Uhr aufgestanden. Aber mit der Musik von Bayern 1, das macht überhaupt nichts. Das ist ein super Begleiter, vor allem, wenn du so bald in der Früh raus musst. Also wirklich. Vielen, vielen Dank.
0: Ja, immer gerne und geht genauso weiter. Wurscht, ob Sie schon seit Stunden wach sind oder gerade erst raus. Für alle gibt's jetzt Amy McDonald. Und wenn Sie da den Refrain vom Tempo her schaffen, Sie, dann sind Sie heute Morgen aber wirklich wach. Weil bei dem gibt sie echt Gas. This is the life auf Bayern 1. Schönen guten Morgen.

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5: Immer wieder gilt es, Rückschläge für die Hoffnung und das Vertrauen ins Leben hinzunehmen. Nicht nur der Tod, sondern vor allem das Leiden ist dabei der wohl größte Prüfstein der Hoffnung. Das Leiden markiert eine Grenze des Machbaren und kann das Leben so erschüttern, dass die Hoffnung zerbricht und der Verzweiflung weicht. Deshalb käme es darauf an, sich immer wieder von Leid und Rückschlägen distanzieren zu können, indem man trotzdem auf einen gangbaren Weg und eine größere Kraft vertraut. So mahnte der Psychoanalytiker Viktor Frankl, der die Hölle von Auschwitz überlebt hat: Wir müssen

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1: Um 6 mit Christoph Wöss. Schönen guten Morgen. Die Europäische Union verschärft die Migrationspolitik. Unterhändler von Mitgliedsländern und Europaparlament haben sich in der Nacht darauf geeinigt, dass in Drittstaaten Abschiebezentren entstehen sollen. Katrin Schmidt ist unsere Korrespondentin in Brüssel. Was hat's auf sich mit diesen Abschiebezentren?
2: Ja, also es sollen Rückkehrzentren sein, in die abgelehnte Asylbewerber gebracht werden können, wenn sie nicht direkt in ihre Herkunftsländer abgeschoben werden können. Also zum Beispiel, weil das Heimatland sich weigert, die Menschen zurückzunehmen. Das heißt dann aber jetzt auch, dass Menschen aus der EU abgeschoben werden können in Staaten, in die sie keinerlei Verbindung haben. Im Gespräch sind da nun Länder wie Ruanda, Uganda, Libyen, Mauretanien, Usbekistan und Äthiopien zum Beispiel. Es ist aber noch nichts konkret.
1: Sagt unsere Frau in Brüssel. Viele Baustellen. Schlechtes Wetter, marode Infrastruktur, die Bahn hat viele Erklärungen für unpünktliche Züge. Interne Unternehmensdaten zeigen jetzt, dass im Mai 61,3% der ICE- und Intercity-Züge ihr Ziel zur angekündigten Zeit erreicht haben. Das ist ein bisschen besser als Anfang des Jahres. Die Wetter-App, die Navi-App, die Nachrichten-App. Sie alle können unsere Standortdaten sammeln. Die Entwickler verkaufen diese Daten eigentlich für Werbezwecke. Doch Recherchen von BR und der Plattform Netzpolitik.org zeigen jetzt, auch die Polizei nutzt solche Daten.
3: Auf Anfrage bestätigte das LKA Mecklenburg-Vorpommern bei Ermittlungen, Zitat, in geringem Umfang Standortdaten aus der Werbeindustrie eingesetzt zu haben. Die Daten stammen aus Smartphone-Apps. Damit ist erstmals belegt, dass eine deutsche Polizeibehörde kommerziell gehandelte Standortdaten ausgewertet hat. Strafrechtsexperte Marc Zöller von der Münchner LMU hält das derzeit für rechtswidrig, weil die gesetzliche Grundlage fehle.
1: Zumal der Handel mit Standortdaten ohne Einwilligung des Nutzers in der EU verboten ist. Maximilian Zierer hat berichtet, er hat die Geschichte mitrecherchiert. In Erlangen ist gestern Abend die Bergkirchweih zu Ende gegangen. Diesmal hat's für das älteste Bierfest der Welt sogar bundesweite Aufmerksamkeit gegeben. Die städtische Gleichstellungsstelle hatte den Bands ja nahegelegt, auf vermeintlich sexistische Lieder zu verzichten. Viele haben sich dran gehalten, mit einer Ausnahme. Skandal im Sperrbezirk von der Spider-Murphy-Gang war auch diesmal einer der Hits in den Bierzelten. Nach 4 Jahren Regionalliga spielt Würzburg kommende Saison wieder in der 3. Liga. Nach dem 1:0 bei Lok Leipzig haben die Kickers gestern Abend auch das Rückspiel daheim gewonnen, und zwar mit 2:1. Die Fans waren begeistert, berichtet unser Sportreporter Frank Hollmann.
4: Die Kickers-Fans feierten schon lange vor dem Abpfiff die Rückkehr in die 3. Liga. Die war nur kurz in Gefahr geraten, nach dem Ausgleich der Leipziger Mitte der 2. Halbzeit. Doch die Würzburger schüttelten sich nur 75 Sekunden, dann traf der eingewechselte Cissé zum 2:1-Siegtor. Und für Sportdirektor Sebastian Neumann beginnt die Arbeit jetzt erst richtig. Kaderplanung statt langer Sommerurlaub.
1: Und erfolgreich auch die Basketballer vom FC Bayern. Die haben ihr 2. Halbfinale gegen Bonn gewonnen, und zwar mit 91:69. Noch ein Sieg und sie stehen in der Finalserie. Bamberg dagegen ist Berlin zum 2. Mal unterlegen, diesmal mit 71:85. Die Oberfranken brauchen jetzt übermorgen unbedingt einen Sieg, um die Chance zu wahren. 6:03.
5: Na gut, dann halten wir da feste die Daumen. Und jetzt für Sie das Wetter auf Bayern 1, Hanna Hoffmann.
6: Schönen guten Morgen, und es geht wechselhaft weiter. Jetzt am Vormittag ist es teils noch sonnig, teils bewölkt. Ab Mittag gibt's aus den Alpen heraus und in Teilen Frankens schon so einzelne Schauer und Gewitter. Länger sonnig haben sie es noch im Osten. Und schon mal, ja, vorgemerkt, wenn sie jetzt aus dem Haus müssen und abends spät erst wiederkommen, gegen Abend bilden sich von Westen her teils kräftige Gewitter, also lieber mal ein bisschen was wegräumen, was rumfliegen könnte. Stellenweise sind Sturmböen möglich, auch Hagel oder Starkregen, aber das, ja, behalten wir mal im Auge und geben natürlich Bescheid. Die Temperaturen steigen auf 20 bis 26 Grad an. Morgen wird es dann wieder um einiges kühler, mit 20 Grad im Schnitt. In der Nacht gibt es ja noch kräftige Gewittergüsse und Regen. Der Regen aus der Nacht zieht morgen dann über den Südosten ab. Ansonsten gibt es nur einzelne Schauer und Gewitter, und nachmittags lockert es von Westen her ein bisschen auf.
7: Im Bayern 1 Verkehrsservice exakt gar nichts los. Sie sollten überall gut durchkommen. Gute Fahrt Ihnen.
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7: Sagen Sie mal, haben Sie die Fußball-WM schon so richtig auf dem Schirm? Auch nicht, oder? Die geht

0: Ja, bald los. Das erste Spiel der Deutschen ist am Sonntag, 14. Juni. Und das habe ich mir gemerkt, weil es eines der wenigen Spiele ist, die zu einer zivilen Zeit starten, nämlich um 19 Uhr. Ja, ehrlich, da kriegst du Augenring ohne Ende. Ja. Gegner kann man sich auch sehr leicht merken. Der hat denselben Namen wie ein Likör. Curaçao. Die deutsche Mannschaft startet heute Richtung USA. So ein paar Infos, mit denen Sie in der Arbeit an der Kaffeemaschine punkten können, habe ich gleich für Sie. Nach Scott McKenzie's Sehnsuchtsong San Francisco. Ein so schöner 60er. Und nach der Juliet von Robin Gibb.
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0: Scott McKenzie gibt mit San Francisco auf Bayern 1 schon mal die Richtung vor. Westen. Denn genau in diese Richtung geht es ja heute für die deutsche Nationalmannschaft. Die heben ab in Richtung USA. Weil ja am 11., also in 9 Tagen, startet da die Fußball-WM. Und Guido Hüsken aus unserem Bayern 1-Team, die reisen da jetzt heute Mittag nicht gerade, sagen wir mal so, mit kleinem Gepäck, oder?
1: Das ist tatsächlich ein Riesentross. Los geht's in Frankfurt. Von dort fliegt die Nationalmannschaft nach Chicago. Etwa 9 Stunden Flugzeit sind das. Und da geht natürlich palettenweise Gepäck mit. Trainingskleidung, Trikots, Bälle, Torwartausrüstung, medizinische Geräte, Massagebänke, Video- und Analysetechnik. Und in Chicago wird das Ganze dann in Busse umgeladen. Die Mannschaft fährt in ein Zwischenquartier, weil wir haben am 6. Juni noch ein wichtiges Testspiel gegen die US-Nationalmannschaft. Und wenn das gespielt ist, dann zieht der DFB-Tross weiter in das eigentliche WM-Quartier, das Basecamp.
0: Jetzt ist ja dieses Basecamp schon länger fix. Bundestrainer Julian Nagelsmann hat sich im Winter extra angeschaut. Das Hotel, habe ich mir Bilder gesehen, die sieht so ein bisschen aus, als würden die ins Hogwarts-Schloss von Harry Potter einziehen. Sag doch mal, wo werden die da während der WM wohnen?
1: Ja, das Basecamp liegt in Winston-Salem, also an der Ostküste. Ist eine mittelgroße Stadt, so um die 250.000 Einwohner. Eher ruhig, eher Uni-Atmosphäre, kein Großstadttrubel. Und das hat der DFB ganz bewusst so ausgesucht. Die Mannschaft wohnt dort in einem Hotel direkt auf dem Unicampus. Historisches Anwesen, ganz viel Grün, parkähnliches Gelände, relativ abgeschirmt, damit die Spieler auch mal ein bisschen Ruhe haben, auch mal spazieren gehen können, ohne dass da ständig eine Kamera zuguckt. Und trainiert wird nur ein paar Minuten entfernt auf den Campus der Universität. Und die hat den eigenen Betrieb sogar so angepasst, dass die deutsche Nationalmannschaft möglichst viel Ruhe hat.
0: Okay, jetzt ist aber ehrlich gesagt Winston-Salem ja kein Ort, wo jeder von uns schon seit Jahren sagt, will ich unbedingt mal hin. Warum hat sich der DFB dafür entschieden?
1: Da gab einige Argumente für den Standort. Erstens das Klima. North Carolina ist warm, aber eben nicht ganz brutal heiß wie manche andere Regionen in den USA. Zweitens die Wege von Winston-Salem aus sind die voraussichtlichen Spielorte relativ gut zu erreichen. Man hat also vernünftige Flugzeiten, muss nicht ständig quer durchs Land chatten. Und drittens die Stadt ist groß genug, damit es für die Spieler nicht langweilig wird. Die können also auch mal rausgehen und das Ziel ist möglichst viel Normalität. Also ja, soweit das eben bei der WM möglich ist.
0: Danke, Guido. Also die deutsche Nationalmannschaft startet von Frankfurt aus zur WM heute. Das erste Spiel ist dann Sonntag, 14. Juni, 19 Uhr. Gegen Curaçao gibt's live im Ersten. Also ich nehme an, das dürfte man gewinnen. Die sind das erste Mal dabei. Eine Karibikinsel, 150.000 Einwohner. So, und jetzt Michael Learns to Rock auf Bayern 1, Wild Women.

0: Ein 80er-Hit zum Aufstehen auf Bayern 21 nach 6. Laura Branigan. Der Dienstagmorgen in der Woche, in der viele im Freistaat ja so ein bisschen aufatmen, weil es endlich geregnet hat. Beispielsweise er.
1: Guten Tag, mein Name ist Philipp Rost. Ich bin Landwirt, komme aus der Region Franken bzw. Geiselwind. Man hat die letzten 2 Wochen schon gesehen, dass das Getreide bezüglich Gerste und Dinkel in manchen Ecken gelitten hat. Es kam jetzt am Sonntag aber doch wieder 11 Liter bei uns. Das stimmt uns wieder positiv. Dem Mais hat es jetzt nicht so viel Schaden zugefügt, weil er noch nicht so viel Wasser braucht. Wir hoffen jetzt einfach, dass es die Woche ein wenig unbeständig bleibt. Sag immer so, es wird schon wieder Weihnachten werden.
0: Davon gehen wir doch aus. Und auch wenn viele natürlich gerade in den Pfingstferien lieber Sonne und Wärme haben, also für unsere Bauern, Gartenbesitzer und Balkongärtner ist dieser wechselhafte Junistart ein guter. Und damit der Tag ein guter wird, gibt's jetzt die Band mit dem Sonnenaufgang im Namen. Sunrise Avenue, Fairy Tale Gone Bad auf Bayern 1.

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14: 6:30 Uhr, 6:30 in dieser zweiten Pfingstferienwoche. Viele ja gerade im Urlaub. Und dazu passt, was Christoph Wörs heute in den Bayern 1 Nachrichten hat. In der EU geht es heute um unsere Rechte beim Fliegen.
15: Unterhändler von Europaparlament und Mitgliedsländern verhandeln nämlich heute darüber. Das Parlament will zum Beispiel, dass Kinder bis 14 künftig garantiert kostenlos neben ihren Eltern sitzen dürfen. Und außerdem geht es um die Frage, wie groß das Handgepäck sein darf, um kostenlos zu bleiben. Umstritten auch die Frage, ab welcher Verspätung man eine Entschädigung bekommt. Bisher muss die Airline zahlen, wenn der Flieger mehr als 3 Stunden verspätet ist. Viele Mitgliedsländer wollen aber, dass das künftig erst ab 4 oder 6 Stunden gilt. Schauen wir auf die weiteren Themen. Ausreisepflichtige Migranten müssen damit rechnen, künftig in Abschiebezentren geschickt zu werden, und zwar außerhalb der EU. Dazu gibt es seit gestern Abend eine Einigung der Mitgliedsländer mit dem Europaparlament. Außerdem soll es den Behörden leichter werden, im Kampf gegen illegale Migration biometrische Daten zu sammeln und Wohnungen zu durchsuchen. Und obwohl sich deutlich weniger Menschen gegen Covid impfen lassen, ist das zentrale Lager des Bundes noch gut gefüllt mit Corona-Impfstoffen. 7,6 Millionen Dosen des Herstellers BioNTech warten zurzeit noch auf Abnehmer. Jetzt die Nachrichten aus dem Freistaat. Aus unseren BR-Studios in ganz Bayern, 6.31 Uhr.
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17: Mit Marcel Kehrer, guten Morgen. Vor dem Landgericht Regensburg beginnt heute der Prozess um den Axtangriff auf Zugfahrgäste vor knapp einem Jahr. Ein 21-Jähriger soll mehrere Personen schwer verletzt haben, so der Vorwurf in dem Sicherungsverfahren. Der ICE musste bei Straßkirchen anhalten.
18: Laut Gutachten sei der Mann psychisch krank und deshalb zum mutmaßlichen Tatzeitpunkt schuldunfähig gewesen. Daher ist er schon seit dem 9. Juli des vergangenen Jahres in einer forensischen Psychiatrie untergebracht. Wegen seiner Erkrankung sei er weiter gefährlich für die Allgemeinheit. Die Staatsanwaltschaft wirft dem Syrer vor, andere Fahrgäste mit einer kleinen Axt angegriffen zu haben, um sie zu töten. Die Mutter einer ebenfalls syrischen Familie habe sich in einen Schlag geworfen, um ihren Sohn zu schützen. Dabei erlitt sie eine offene Schädelfraktur. Ihrem Sohn soll es im Kampf gelungen sein, dem Beschuldigten die Axt abzunehmen und dem Angreifer damit einen Schlag zu versetzen. Dieser trug selbst eine Schädelfraktur davon. Der Mann habe danach noch versucht, den Sohn zu erwürgen. Anderen Fahrgästen soll es gelungen sein, ihn davon abzuhalten und ihn bis zum Eintreffen der Polizei zu fixieren. Es sind 7 Verhandlungstage angesetzt. Das Urteil könnte im Juli fallen. Aus dem BR-Studio Deggendorf, Christian Akbersade, Bayern 1.
17: Mit einem Festakt erinnert der Naturpark Bayerischer Wald heute daran, wie vor 35 Jahren der grenzüberschreitende Bahnverkehr in Bayerisch-Eisenstein wieder aufgenommen wurde. Der Grenzbahnhof im Landkreis Regen war in der Zeit des Eisernen Vorhangs ein Symbol der Blockbildung von Ost und West. Ein in Regensburg als vermisst gemeldeter Krankenhauspatient ist wieder da. Polizeikräfte konnten den Mann aus dem Kreis Kelheim wohlbehalten antreffen. Der 54-Jährige hatte das Krankenhaus vorgestern Abend verlassen und wurde seitdem gesucht. Jetzt kompakt und zuverlässig das Wetter in Niederbayern und der Oberpfalz. Heute ist es teils sonnig, teils bewölkt. Ab dem späten Nachmittag sind vereinzelt Schauer oder Gewitter möglich. Vielerorts bleibt es aber trocken. Höchstwerte heute zwischen 23 und 26 Grad.
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14: Der Bayern 1 Verkehrsservice. Vorsicht gerade bitte auf der A8 Salzburg Richtung München. Da liegt ein Metallteil und zwar zwischen Irschenberg und dem Rastplatz Seehammer See Ost. Sonst aber nichts. Gute Fahrt.
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14: Es gibt ja diese Morgen, da stehst du im Bad, schaust in den Spiegel und denkst dir, ich bräuchte statt einem Waschlappen ein Bügeleisen, so zerknittert, wie ich ausschaue. Wie ich da drauf komme. Nur so. Aber es hilft ja auch sehr, sich da ein bisschen so locker zu rütteln und zu schütteln. Vielleicht zu den Pointer Sisters? Und wenn sie sagen, ah, bei mir geht's eher so eine Art Badezimmer-Stehschieber mit mir selber. Kein Problem. Dann nehmen wir Phil Collins und der Anfang von dem hier ist ja eh einzigartig. Die Dire Straits, der Walk of Life.
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0: Ja, ja, die Sache mit der Liebe, weites Feld. Can't Stop Loving You, Phil Collins. Schönen guten Morgen an diesem Dienstag, an dem Sie natürlich wieder was fürs gute Aufstehgefühl kriegen. Und heute habe ich mir da wirklich was Schönes zusammengestrickt.
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0: Heute die flotte Masche aus Tutzing am Starnberger See. Seit 2 Jahren stricken und häkeln da jeden Freitag im evangelischen Gemeindehaus so um die 50 Leute miteinander. Nicht für sich, sondern um anderen zu helfen. Zum einen direkt mit den gestrickten Sachen, die gehen zum Beispiel im Winter an die Bahnhofsmission, Mützen, Socken. Zum anderen mit Geld, das die flotte Masche bei diversen Märkten oder auch durch Spenden einnimmt. Und ein Teil des Geldes geht an das Atelier La Silhouette in München. Das ist ein sozialer Ausbildungsbetrieb, sagt Gabriele Gräfin von Brühl-Störlein, die Gründerin der flotten Masche.
2: Und die jungen Frauen im Atelier La Silhouette in München, die werden Damenmaßschneiderin, werden in 3 Jahren ausgebildet. Die hätten auf dem ersten Ausbildungsweg keine Chance, aber dort durch die sozialpädagogische Betreuung lernen die regelmäßig in den Betrieb zu gehen, regelmäßig in die Berufsschule zu gehen. Wie Lernen überhaupt funktioniert, kreativ dabei zu sein. Also großartig.
0: Definitiv. Und weil es natürlich dafür Material braucht, hält die flotte Masche beim Stricken und Häkeln immer Ausschau nach Nadeln, Wollresten oder Wollsachen für die Ehrenamtlichen.
2: Das war immer Sinn und Zweck dieser Gruppe, dass wir Wolle, die irgendwo zu Hause rumliegt, sei es, weil jemand die 10. Mütze dem Mann gemacht hat oder sagt, dann keine 11. brauche ich nicht. Oder diverse Schals und dann ist irgendwann das eigene Umfeld eben bedient. Oder jemand, der umzieht, der sagt, er muss seinen Wollvorrat verkleinern und auf die sind wir scharf.
0: Ja, und worauf sie bei der Flottenmasche auch noch scharf sind, auf Männer, also männliche Mitstricker. Von denen gibt es noch sehr wenig bislang, aber Gräfin von Brühl-Störlein sagt, mei, wir sind ja offen für alle.
2: Jemand, der gerne was lernen möchte, super, super gerne. Wir sind nicht die Mustererklärbär-Gruppe für jemanden, der seinen eigenen Pulli macht, sondern man kann mit einem Stirnband anfangen. Eine Mütze scheint oft kompliziert, aber es geht auch ganz simpel. Also Anfänger, Fortgeschrittene, Jung, Alt, Groß, Klein, wir freuen uns über alle und jeder wird was finden, was er gut machen kann.
0: Siehste mal, und vielleicht werden Sie dann ja auch irgendwann ein flotter Maschler.
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0: Das ist doch einer der schönsten Sätze überhaupt. Wird alles irgendwann gut? No Woman, No Cry, Bob Marley and the Wailers. Und jetzt um kurz vor sieben mein kleines Morgengeschenk für Sie.
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0: In die Nummer heute habe ich mich sowohl wegen Text als auch Video verliebt. Alanis Morissette, Head Over Feet. Aus 96. Da war die gerade mal 22, hä? Und dann haut die eine so derart wahrhaftige Liebeserklärung raus. Wahnsinn. Also wenn Sie mal Zeit haben, Text lohnt sich, den zu lesen. Und Video, ja, die 90er, die waren ja durchaus bombastisch unterwegs. Und sie steht da, einfach nur da, in einer Großaufnahme vom ungeschminkten Gesicht und singt. Ja, und spielt Mundharmonika. Ganz schlicht, ganz arg schön. Alanis Morissette auf Bayern 1. Head over feet.
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0: rund 60% der heute anspruchsberechtigten Passagiere ihren Anspruch auf Entschädigung verlieren. Die Reform der EU-Fluggastrechte soll auch klare Regeln etwa fürs Handgepäck bringen. Ohne zusätzliche Kosten soll ein persönlicher Gegenstand wie Handtasche oder Laptop sowie ein Handgepäckstück an Bord genommen werden können. Verhandelt wird auch über eine weitere Forderung des EU-Parlaments. Demnach sollen Kinder bis 14 Jahre künftig garantiert kostenlos neben ihren Eltern sitzen können und Gebühren etwa fürs Einchecken oder kleine Namenskorrekturen wegfallen.
1: Schon geeinigt haben sich Vertreter von Parlament und Mitgliedsländern auf schärfere Asylregeln. Wie Michael Nenzer aus dem ARD-Nachrichtenteam berichtet, soll es künftig Rückkehrzentren in Drittstaaten geben.
2: In die Rückkehrzentren außerhalb der EU sollen abgelehnte Asylbewerber kommen, die nicht in ihre Herkunftsländer zurückgebracht werden können. Das ist der Fall etwa dann, wenn das Heimatland sich weigert, sie zurückzunehmen oder zum Beispiel die Bundesregierung keine diplomatischen Beziehungen zu dem betroffenen Staat pflegt. Das Parlament und die EU-Staaten müssen dem Kompromiss noch zustimmen.
1: Neue Diskussion über die Ferientermine. Wir Bayern haben ja traditionell die spätesten Sommerferien. Damit können Familien aus dem Freistaat Urlaub machen, wenn die Hochsaison vorüber ist. Jetzt fordert aber der Philologenverband, dass jene Bundesländer, die die frühesten Sommerferien haben, diese auf später verschieben. Begründet wird das aber nicht mit billigen Hotelzimmern, sondern mit weniger Stress. Wenn das Abitur Mitte Mai ist und die Ferien schon 4 Wochen danach beginnen, dann bleibe nur wenig Zeit für Korrekturen und Nachprüfungen. Immer wieder müssen wir hier auf Bayern 1 über Unfälle auf dem Bauernhof berichten. Auch Kinder kommen dabei zu Schaden. Damit sie die Gefahren erkennen, die von Mähdreschern und Traktoren ausgehen, gibt es aber regelmäßige Trainings, zum Beispiel in Raubling im Kreis Rosenheim, ausgerichtet vom Bauernverband.
3: Bei den Fahrzeugen lernen sie, wie sie sich für einen Traktorfahrer richtig bemerkbar machen und was ein toter Winkel ist. Bei den Gefahrenstoffen, warum Benzin oder Spiritus gefährlich sind und wie sie die Flüssigkeiten erkennen. Weitere Stationen sind Erste Hilfe, Feuerwehr, Fitness und Waldarbeit. Immer dürfen die Kinder Dinge selbst ausprobieren. Ein spielerischer Ansatz, um Unfälle auf Höfen zu vermeiden. Aus Raubling, Rebecca Bück, Bayern 1.
1: Gut eine Woche vor Beginn der Weltmeisterschaft bricht unsere Fußballnationalmannschaft heute auf Richtung Amerika. Um kurz nach 13:30 startet der Flieger nach Chicago, wo am Samstag noch ein Testspiel gegen die USA ansteht. Fußball heute auch ganz großes Thema in Würzburg. Die Kickers haben nach dem 1:0 bei Lok Leipzig gestern Abend auch das Rückspiel daheim gewonnen, und zwar mit 2:1. Und damit spielen sie in der kommenden Saison wieder in der dritten Liga. 7:03 Uhr.
4: Und jetzt für Sie kompakt und zuverlässig das Bayernwetter auf Bayern 1. 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
5: Guten Morgen. Ja, unser Zwischenhoch Cornelius, das verlagert sich jetzt dann nach Osteuropa. Am Vormittag bleibt es meistens trocken, mal ist es sonniger, mal bewölkter. Und das nächste Tief steht schon bereit, bringt uns heute wärmere und feuchtere Luft, 20 bis 26 Grad die Höchstwerte. Über Mittag tauchen in dieser feuchten Luft schon erste kräftige Schauer und Gewitter auf, und zwar aus den Alpen heraus und stellenweise auch in Franken. Und gegen Abend zum Vormerken zieht dann die Kaltfront von Westen her nach Bayern rein. Gegen so 18, 19 Uhr geht es in Unterfranken, im westlichen Mittelfranken und in Schwaben los. Und das Ganze überquert uns, zieht ostwärts über Bayern drüber. Bis Mitternacht etwa können punktuell sehr kräftige Gewitter dabei sein, auch mit Hagel, Starkregen oder Sturmböen. Also das schon mal mit einplanen. Morgen wird es dann mit 17 bis 22 Grad spürbar kühler, windig, dazu viele Wolken und auch noch einzelne Schauer oder Gewitter. Am Nachmittag lockert es ein bisschen auf.
4: Der Bayern 1 Verkehrsservice für Sie, da habe ich nur die A73 Bamberg Richtung Nürnberg. Die allerdings ist gleich mit gesperrt nach einem Unfall. Und zwar zwischen Forchheim Nord und Forchheim Süd. Klar, da staut sich's jetzt.
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4: Na, auch beim Anziehen gemerkt, dass das mit der Sommerfigur noch nicht so ganz hingehauen hat.
9: Ach, hör auf.
4: Ah ja, ehrlich wahr. Man müsste halt einfach ein bisschen mehr Sport machen. Jetzt habe ich aber wirklich einen Kollegen, der geht allen Ernstes in der Früh vor der Arbeit noch eine Stunde schwimmen. Bewundernswert. Willensstark. Aber nicht jeder Mensch kann ein Matthias sein, deswegen mein Vorschlag. Wir wackeln einfach so ein bisschen mit der Hüfte zu Shakira. Whenever, wherever ist besser als nix. Und eigentlich können Sie bei dem hier auch schon loslegen. Elton John, I'm still standing.
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0: Na, richtig wach jetzt? Geht doch gar nicht anders bei Shakira und Whenever, Wherever. Schönen guten Morgen, 7:11. Was ist die Farbe der Woche? Oder fast schon seit Wochen. Also für mich gelb. Auf dem Auto, auf den Gartenmöbeln, auf dem Fensterbrett. Alles gelb. Pollen. Und gefühlt sind es dieses Jahr doch mehr Pollen, oder? Hat uns die Katrin aus Würzburg übers Bayern 1 Studio-Handy gefragt, wenn sie auch dieses Gefühl haben, es ist so. Das sagt nämlich auch Professor Dr. Claudia Treidel-Hoffmann vom Lehrstuhl für Umweltmedizin an der Uni Augsburg. Und die hat noch was festgestellt.
1: Die Qualität der Pollen hat sich auch verändert. Und zwar werden die Pollen an sich auch aggressiv. Das heißt also, der Pollen selbst setzt ein Eiweiß frei, was bei uns eine Allergie auslöst. Ja? Und dieses Eiweiß wird auch mehr im Pollen, deswegen, weil der Baum, die Pflanze, der Strauch unter Stress ist, zum Beispiel unter Trockenstress. Und dann produziert er mehr von diesem Eiweiß und das macht dann bei uns mehr Allergie, mehr Symptome, mehr Leiden.
0: Ja, jetzt im Juni sind übrigens vor allem die Gräserpollen dran. Die macht zwar auch rote Nasen und rote Augen, aber zumindest nicht mehr alles gelb. Und wir haben für Sie mal gecheckt, welche Gadgets bei Allergien wirklich helfen. Also von Luftreinigern bis hin zum Nasenstab. Die Ergebnisse finden Sie natürlich auf bayern1.de.

0: Schönen guten Morgen, 20 nach 7 Bayern 1. Finger hoch mal bitte, wer zu dem Song schon mal am Lagerfeuer gesessen ist von vorhin jetzt gerade. Dust in the Wind. Ah, doch so viele. Ja, das wird da ja gern genommen. Oder ja, Knocking on Heaven's Door und irgendwann grölen dann alle Country Roads. Also ich glaube, wir brauchen mehr Lagerfeuer wieder mal, oder? Die tun so gut. Und wenn keiner eine Gitarre dabei hat, ist doch komplett wurscht. Also sie haben ja uns. Ich glaube, das wird sehr schön die nächsten Monate.
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3: 7:30 Uhr ist es, 7:30. Die Migrationspolitik ist heute großes Thema in den Bayern 1 Nachrichten bei Christoph Wörs. Und zwar gleich aus mehreren Gründen. Zum einen, Christoph, weil immer weniger Asylanträge gestellt werden.
4: Im Mai sind deutschlandweit gut 5.500 Anträge gestellt worden, berichtet heute die Bild-Zeitung. Das ist ein Drittel weniger als vor einem Jahr. Und es ist auch der niedrigste Mai-Stand seit 13 Jahren. Das ist mal das eine. Das andere ist, dass die EU ihre Migrationspolitik verschärft. Vertreter von Europaparlament und Mitgliedsländern haben sich in der Nacht nämlich geeinigt, Rückkehrzentren in Drittstaaten zu ermöglichen. Dahin sollen abgelehnte Asylbewerber kommen, die nicht in ihre Herkunftsländer zurückgebracht werden können, zum Beispiel, weil sich das Heimatland weigert. Heute geht es in der EU um unsere Rechte beim Fliegen, zum Beispiel um den Entschädigungsanspruch, wenn das Flugzeug Verspätung hat. Bisher gibt es ja Geld zurück, wenn der Flieger mehr als 3 Stunden zu spät ist. Viele Mitgliedsländer hätten das aber gern bei 4 oder erst 6 Stunden, um die Airlines im internationalen Wettbewerb ein bisschen zu entlasten. Und Eintritt zahlen für die Kirche. Im Kölner Dom werden Touristen künftig ja zur Kasse gebeten. Und wie viel die Besichtigung dann kostet, teilt das Domkapitel heute Vormittag mit. Mit den Einnahmen sollen die Pflege, der Schutz und der Unterhalt der Kirche finanziert werden. Auch anderswo kostet die Kirchenbesichtigung Geld. Für die Westminster Abbey in London zum Beispiel zahlt man umgerechnet 35 Euro Eintritt. Notre Dame in Paris ist dagegen kostenlos, ebenso wie der Petersdom in Rom. Jetzt die Nachrichten aus dem Freistaat, 7.31 Uhr.
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6: Mit Marcel Kehrer. Guten Morgen. Vor dem Landgericht Regensburg beginnt heute der Prozess um den Axtangriff auf Zugfahrgäste vor knapp einem Jahr. Ein 21-Jähriger soll mehrere Personen schwer verletzt haben. Der ICE musste damals bei Straßkirchen anhalten. Christian Akbersade, Bayern 1 in Straubing. Was ist damals vorgefallen?
7: Die Staatsanwaltschaft wirft dem Syrer vor, andere Fahrgäste mit einer kleinen Axt angegriffen zu haben, um sie zu töten. Die Mutter einer ebenfalls syrischen Familie habe sich in einen Schlag geworfen, um ihren Sohn zu schützen. Dabei erlitt sie eine offene Schädelfraktur. Ihrem Sohn soll es im Kampf gelungen sein, dem Beschuldigten die Axt abzunehmen und dem Angreifer damit einen Schlag zu versetzen. Dieser trug selbst eine Schädelfraktur davon. Der Mann habe danach noch versucht, den Sohn zu erwürgen. Anderen Fahrgästen soll es gelungen sein, ihn davon abzuhalten und ihn bis zum Eintreffen der Polizei zu fixieren.
6: 7 Prozesstage sind angesetzt. Christian, es ist ja ein sogenanntes Sicherungsverfahren. Warum eigentlich?
7: Laut Gutachten sei der Mann psychisch krank und deshalb zum mutmaßlichen Tatzeitpunkt schuldunfähig gewesen. Daher ist er schon seit dem 9. Juli des vergangenen Jahres in einer forensischen Psychiatrie untergebracht. Wegen seiner Erkrankung sei er weiter gefährlich für die Allgemeinheit.
6: Danke, Christian Akbersade. Mit einem Festakt erinnert der Naturpark Bayerischer Wald heute daran, wie vor 35 Jahren der grenzüberschreitende Bahnverkehr in Bayerisch-Eisenstein wieder aufgenommen wurde. Der Grenzbahnhof im Landkreis Regen war in der Zeit des Eisernen Vorhangs ein Symbol der Blockbildung von Ost und West. Im Guckenberger See in Neutraubling im Landkreis Regensburg ist ein 20-Jähriger untergegangen. Er starb nach dem Badeunfall vom Freitag im Krankenhaus, teilte die Polizei jetzt mit. Demnach hatte der Syrer seiner Begleitung gesagt, dass er schwimmen könne, war aber nach wenigen Minuten nicht mehr zu sehen. Helfer fanden den Mann unter Wasser. Sie begannen an Land mit Wiederbelebungsmaßnahmen und riefen den Rettungsdienst. Jetzt kompakt und zuverlässig das Wetter in der Bahn und der Oberpfalz. Teils sonnig, teils bewölkt heute, Höchstwerte bis 26 Grad.
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3: Im Bayern 1 Verkehrsservice wiederhole ich nochmal die Metallteile. Die liegen momentan auf der A3 Passau Richtung Nürnberg. Da bitte aufpassen zwischen Metten und Schwarzach. Und die A73 Bamberg Richtung Nürnberg ist zwischen Forchheim Nord und Forchheim Süd nach einem Unfall gesperrt. Aktuell 3 Kilometer Stau.
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3: An diesem Dienstag, den 2. Juni, am 11. geht ja los die Fußball-WM in den USA. Und da dachte ich mir, spielst doch einmal das WM-Lied aus 1990, wo ja quasi die unsrigen dann Weltmeister wurden. So als kleiner, vorauseilender Glücksbringer. Gianna Nannini und Eduardo Benato, sie wollte es ja erst gar nicht singen, aber sie hat es für den Papa gemacht, weil der so ein Fußballfan war. Simon und Garfunkel sind fürs Gefühl zuständig und Bon Jovi, ja, fürs Scheppern. Runaway.
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0: Ach, wie das ausklingt. Ist das schön. Simon & Garfunkel, mit denen starten wir in diesen Dienstagmorgen auf Bayern 1. Wie lang dauert eigentlich gerade die Dämmerung in der Früh? Diese interessante Frage hat uns der Michi aus Bad Tölz aufs Bayern 1 Studio-Handy geschickt. Der ist Zeitungszusteller und schreibt, ich bin heute um 4 in der Früh so erschrocken, weil ich dachte, ich habe verschlafen. Es war so hell. Merken gerade viele früher Aufsteher. Ich habe mir das heute auch gedacht. Hanna Hoffmann aus dem Bayern 1 Wetterteam. Ja, wir wissen, im Sommer früher Sonnenaufgang, früher die Dämmerung. Aber dauert die auch länger?
1: Ja, absolut. So von dem ersten Schimmer bis zum Sonnenaufgang sind es im Juni 3 bis 3,5 Stunden.
0: Echt?
1: Ja. Also jetzt mal für München gerechnet zum Beispiel. Die Dämmerungszeit dauert um die Sommersonnenwende etwa doppelt so lang wie im Frühling, Herbst und Winter.
0: Okay.
1: Und je weiter Sie Richtung Norden reisen, natürlich, desto länger dauert die Dämmerung. Das kennen Sie aus dem Skandinavienurlaub.
0: Stimmt.
1: Und das merken wir übrigens auch innerhalb Bayerns. Im Norden von Bayern ist die Dämmerung noch länger. Und ganz im Norden, also nördlich des Polarkreises, da geht die Sonne ja momentan gar nicht unter.
0: Also sagen wir mal so, sehr viel Dämmerung in den kommenden Wochen. Wetter haben wir auch dazu. Wie schaut es denn heute aus?
1: Ja, also heute Abend wird die Dämmerung eher Nebensache, würde ich sagen. Am Abend überqueren uns ja von Baden-Württemberg und Hessen her teils kräftige Gewitter. Mhm. Schon über Mittag sind erste Schauer und Gewitter aus den Alpen raus und in Franken möglich. Ansonsten jetzt aber erstmal noch Sonne und Wolken.
0: Ja, dann haben wir doch ein schönes Vorsommergefühl. Und jetzt für alle 4 Minuten Italien-Urlaub im Radio mit Gianna Nannini und Edoardo Benato. Un'estate italiana. Was sind wir auf Italienisch, Hanna?
1: Baviera Uno.
0: Auf Baviera Uno. Schönen guten Morgen.

0: So morgenmüde kann der Mensch doch gar nicht sein, dass der hier einen nicht ganz weit nach vorne bringt an diesem Dienstag. Mental is anything, live it up. Kurz vor 8 schauen wir mal, ob meine drei jetzt auch fit sind.
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0: Hergerichtet habe ich alles. Mal schauen, ob Sie da sind. Wie jeden Morgen unsere Videokonferenz. Ah ja, guten Morgen, Markus Söder, Hubert Aiwanger und Edmund Stoiber.
3: Das Leben ist zu kurz für lange Hosen und umgekehrt. Den habe ich jetzt nicht verstanden. Ich muss halt bei der Versammlung der Oberpfälzer Bademeister noch den bronzenen Rettungsring übergeben.
0: Herrschaften, heute geht es um nicht weniger als ums Radio. Also es geht also auch ein bisschen um Bayern 1. Am 2. Juni 1896, also vor genau 130 Jahren, beantragte der italienische Ingenieur Guglielmo Marconi das Patent für drahtlose Telegrafie, also quasi den Vorläufer vom Radio. Wie wichtig ist Radio für Sie?
3: Liebe Frau Morgenmüller, Radio hat für mich etwas ganz Faszinierendes, auch in akustischer Hinsicht. Denn, was Sie vielleicht nicht wissen, Musik wird ja direkt in die Radioröhren hineinmusiziert und daheim im Wohnzimmer kann man das Ergebnis dann wieder in Empfang nehmen, im übertragenen Sinn. Verstehen Sie? Die alte Zimmerantenne, ich glaube, du warst schon bei der Entstehung der ersten Schallwelle dabei. Aber im Radio wählt nicht nur der Schall, lieber Lukas. Im Radio entstehen auch Bilder von Köpfen. Das kann man gut an unserer Videoding sehen. Edmund, das mit dem Radio ist verzwickter, weil man unsere Köpfe im Radio zwar hören, aber nicht sehen kann, machen sich die Hörer von uns ein Bild. Also Eckbert, was redest du denn da für einen Unfug? Hören und ein Bild machen, das geht doch bloß mit dem Handy. Aber heute wurde in Italien das Patent für das Radio vergeben.
4: Allmächt bei eurem Gschmarri vergeht einem ja hören und sehen. Also für mich war Radio immer Musik. Wir haben ja mit dem Radiorekorder direkt auf Kassetten mitgeschnitten und deswegen hat mich das immer so aufgeregt, wenn die Moderatoren am Ende in die Musik reingewaffelt haben. Gott sei Dank machen sie das nicht, Frau Müller.
3: Das muss die Frau ja auch gar nicht, weil das mit dem nervigen Reinwaffeln hast du jetzt du übernommen. Weil das ja klar ist. Also liebe Frau Morgenmüller, wenn Sie uns wieder auf dem Monitor vierteln wollen, fangen Sie Ihre Maus und klingen Sie durch die Kamera. Sie wissen ja, wo unser Bildschirm wohnt.
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6: Um 8 mit Christoph Öss. Schönen guten Morgen. Die Europäische Union verschärft die Migrationspolitik. Unterhändler von Mitgliedsländern und Europaparlament haben sich in der Nacht darauf geeinigt, dass in Drittstaaten Abschiebezentren entstehen sollen. Katrin Schmidt ist unsere Korrespondentin in Brüssel. Was hat's mit diesen Abschiebezentren auf sich?
7: Ja, also es sollen Rückkehrzentren sein, in die abgelehnte Asylbewerber gebracht werden können, wenn sie nicht direkt in ihre Herkunftsländer abgeschoben werden können. Also zum Beispiel, weil das

0: der Zukunft führen würden. Die Wetter-App, die Navi-App, die Nachrichten-App. Sie alle können unsere Standortdaten sammeln. Eigentlich verkaufen die Entwickler diese Daten dann für Werbezwecke. Doch Recherchen von BR und der Plattform Netzpolitik.org zeigen jetzt, auch die Polizei nutzt solche Daten.
1: Auf Anfrage bestätigte das LKA Mecklenburg-Vorpommern bei Ermittlungen, Zitat, in geringem Umfang Standortdaten aus der Werbeindustrie eingesetzt zu haben. Die Daten stammen aus Smartphone-Apps. Damit ist erstmals belegt, dass eine deutsche Polizeibehörde kommerziell gehandelte Standortdaten ausgewertet hat. Strafrechtsexperte Marc Zöller von der Münchner LMU hält das derzeit für rechtswidrig, weil die gesetzliche Grundlage fehle.
0: Zumal der Handel mit Standortdaten ohne Einwilligung des Nutzers in der EU verboten ist. Maximilian Zierer hat berichtet, er hat die Geschichte mitrecherchiert. In Erlangen ist gestern Abend die Bergkirchweih zu Ende gegangen. Diesmal hat es für das älteste Bierfest der Welt sogar bundesweite Aufmerksamkeit gegeben. Die städtische Gleichstellungsstelle hatte den Bands nämlich nahegelegt, auf vermeintlich sexistische Lieder zu verzichten. Viele haben sich dran gehalten, mit einer Ausnahme. Skandal im Sperrbezirk von der Spider-Murphy-Gang war auch diesmal einer der Hits in den Bierzelten. Nach 4 Jahren Regionalliga spielt Würzburg kommende Saison wieder in der dritten Liga. Nach dem 1:0 bei Lok Leipzig haben die Kickers gestern Abend auch das Rückspiel daheim gewonnen, und zwar mit 2:1. Und die Fans waren begeistert, berichtet unser Sportreporter Frank Hollmann.
2: Die Kickers-Fans feierten schon lange vor dem Abpfiff die Rückkehr in die dritte Liga. Die war nur kurz in Gefahr geraten, nach dem Ausgleich der Leipziger Mitte der zweiten Halbzeit. Doch die Würzburger schüttelten sich nur 75 Sekunden, dann traf der eingewechselte Cissé zum 2:1-Siegtor. Und für Sportdirektor Sebastian Neumann beginnt die Arbeit jetzt erst richtig. Kaderplanung statt langer Sommerurlaub.
0: Erfolgreich auch die Basketballer vom FC Bayern. Die haben ihr zweites Halbfinale gegen Bonn gewonnen, und zwar mit 91:69. Heißt also noch ein Sieg und sie stehen in der Finalserie. Bamberg dagegen ist Berlin zum zweiten Mal unterlegen, diesmal mit 71:85. Die Oberfranken brauchen übermorgen unbedingt einen Sieg, um die Chance zu wahren. 8:03.
3: Ja, okay, also wenn wir jetzt anfangen, ab sofort die Daumen zu halten, das sind 2 Wöss-Daumen, 2 Ulla-Daumen und 2 Hanna Hoffmann-Daumen vom Wetter. Ja, Hanna, Wetter, schauen wir mal. Schönen guten Morgen. Also es geht heute mit Sonne und Wolken los. Es bleibt vor allem im Osten Bayerns heute auch mal länger sonnig. Über Mittag sind dann aus den Alpen heraus und stellenweise in Franken auch schon einige Schauer und Gewitter unterwegs. Und am Abend überquert uns von Westen her eine Kaltfront. Es geht so gegen 18, 19 Uhr wahrscheinlich los in Unterfranken, im westlichen Mittelfranken und Schwaben mit Schauern und Gewittern. Und es wird wie immer bei so einer Lage nicht jeden gleich treffen. In einem Ort kann es vielleicht hageln, im nächsten einfach nur schön regnen und wieder im nächsten sind vielleicht schwere Sturmböen möglich. Höchstwerte heute 20 bis 26 Grad. Morgen wird es mit 17 bis 22 Grad kühler. Es bleibt noch leicht unbeständig und windig. Zwei Infos habe ich für Sie im Bayern 1 Verkehrsservice. Einmal die A73 Bamberg Richtung Nürnberg. Die ist zwischen Forchheim Nord und Forchheim Süd nach einem Unfall gesperrt. Im Moment 3 Kilometer Stau. Und die B20 Straubing-Burghausen ist auch gesperrt. Und zwar in beiden Richtungen zwischen Hafensand und Eiterhofen. Da gab es einen LKW-Unfall. Gute und sichere Fahrt Ihnen.
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3: Also wenn jetzt dann bald die Fußball-WM losgeht, dann werden ja die fanatischen Fußballfans sehr leicht an der Optik zu erkennen sein. Das sind die mit den Augenringen bis zum Knie, weil das ist ja in den USA und viele Spiele sind zu einer Zeit, wo der brave deutsche Arbeitnehmer im Bett liegt. Gut, das erste Spiel der Deutschen ist 19 Uhr, Sonntag 14. Curaçao, das geht noch. Die unsrigen starten übrigens heute Richtung USA. Da habe ich ein paar schöne kleine Infosnacks für Sie, mit denen Sie in der Arbeit an der Kaffeemaschine punkten können beim Kollegen Ratsch. Und vorher die 4Ys von Lynyrd Skynyrd, Sweet Home Alabama, und jetzt Herbert Grönemeyer, die Flugzeuge.
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0: Ich stelle mir dann immer das Tempo dieser Finger vor, da am Ende von Sweet Home Alabama. Mit Lynyrd Skynyrd geht's in diesen Dienstagmorgen auf Bayern 1, gleich 7:45. Und ich glaube, jeder von uns kennt dieses Gefühl, oder? Wenn es im Job irgendwie was Neues gibt, so kommen neue Kollegen oder eine neue Aufgabe oder auch ein neuer Arbeitsplatz, da ist der Mensch aufgeregt. Genau so geht's heute unserer deutschen Nationalmannschaft, wenn sie um 2:15 in Frankfurt in den Flieger nach Chicago steigen. Weil ja in 9 Tagen die Fußball-WM in den USA, Kanada und Mexiko startet. Mit Guido Hüsken aus unserem Bayern 1 Sportteam, der hat uns heute früh schon erklärt, da fliegt längst nicht nur die Mannschaft über den Atlantik.
1: Und da geht natürlich palettenweise Gepäck mit. Trainingskleidung, Trikots, Bälle, Torwartausrüstung, medizinische Geräte, Massagebänke, Video- und Analysetechnik. Und in Chicago wird das Ganze dann in Busse umgeladen. Die Mannschaft fährt in ein Zwischenquartier, weil wir haben am 6. Juni noch ein wichtiges Testspiel gegen die US-Nationalmannschaft. Und wenn das gespielt ist, dann zieht der DFB-Tross weiter in das eigentliche WM-Quartier, das Base Camp.
0: Und das ist in Winston-Salem in North Carolina, also quasi an der Ostküste. Was müssen wir denn über Winston-Salem und die DFB-Unterkunft wissen?
1: Es ist eine mittelgroße Stadt, so um die 250.000 Einwohner, eher ruhig, eher Uni-Atmosphäre, kein Großstadttrubel. Und das hat der DFB ganz bewusst so ausgesucht. Die Mannschaft wohnt dort in einem Hotel direkt auf dem Unicampus. Historisches Anwesen, ganz viel Grün, parkähnliches Gelände, relativ abgeschirmt, damit die Spieler auch mal ein bisschen Ruhe haben, auch mal spazieren gehen können, ohne dass da ständig eine Kamera zuguckt. Und trainiert wird nur ein paar Minuten entfernt auf dem Campus der Universität. Und die hat den eigenen Betrieb sogar so angepasst, dass die deutsche Nationalmannschaft möglichst viel Ruhe hat.
0: Okay, das ist natürlich ein guter Grund, dann nach Winston-Salem zu gehen. Was hat sonst noch dafür gesprochen?
1: Da gab einige Argumente für den Standort. Erstens das Klima. North Carolina ist warm, aber eben nicht ganz brutal heiß wie manche anderen Regionen in den USA. Zweitens die Wege von Winston-Salem aus sind die voraussichtlichen Spielorte relativ gut zu erreichen. Mhm. Man hat also vernünftige Flugzeiten. Und drittens die Stadt ist groß genug, damit es für die Spieler nicht langweilig wird. Das Ziel ist möglichst viel Normalität. Also ja, soweit das eben bei der WM möglich ist.
0: Danke Guido Hüsken von Bayern 1 Sport. Also, die deutsche Nationalmannschaft startet heute Mittag von Frankfurt aus zur WM. Das erste Spiel dann am Sonntag, 14. Juni um 19 Uhr gegen Curaçao. Die sind das erste Mal bei einer WM dabei. Kleine Karibikinsel, 150.000 Einwohner. Und wie die sich gegen Deutschland schlagen, gibt's live im Ersten zu sehen.

0: Mit ABBA kannst du ja gar nichts falsch machen im Radio, oder? One of Us. Schönen guten Morgen, kurz vor 9:30 Bayern 1. Die Felder zischen den Regen weg, wie ich sonst die erste halbe nach dem Radlausflug. Hat der Sigi aus Niederbayern uns aufs Bayern 1 Studio-Handy geschickt? Die Nummer auf bayern1.de. Ja, das stimmt, weil du kannst ja direkt zuschauen, wie der Boden alles aufsaugt gerade. Freut natürlich besonders die Bauern, so wie ihn.
1: Guten Tag, mein Name ist Philipp Rost. Ich bin Landwirt, komme aus der Region Franken bzw. Geiselwind. Man hat die letzten zwei Wochen schon gesehen, dass das Getreide bezüglich Gerste und Dinkel in manchen Ecken gelitten hat. Es kam jetzt am Sonntag aber doch wieder 11 Liter bei uns. Das stimmt uns wieder positiv. Dem Mais hat es jetzt nicht so viel Schaden zugefügt, weil er noch nicht so viel Wasser braucht. Wir hoffen jetzt einfach, dass es die Woche ein wenig unbeständig bleibt. Es sagt immer so, es wird schon wieder Weihnachten werden.
0: Davon gehen wir doch einmal aus. Und auch wenn viele in den Pfingstferien natürlich am liebsten Sonne und Wärme haben, für alle Landwirte, Gartenbesitzer und Balkongärtner ist dieser wechselhafte Juni-Start ein richtig guter. Passt schon.
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7: 8:30, halb neun in dieser zweiten Pfingstferienwoche. Viele sind ja gerade im Urlaub. Und da passt auch, was Christoph Wöss heute in den Bayern 1 Nachrichten hat. Mhm. In der EU geht es heute um unsere Rechte beim Fliegen.
8: Unterhändler von Europaparlament und Mitgliedsländern verhandeln da heute drüber. Das Parlament will zum Beispiel, dass Kinder bis 14 künftig garantiert kostenlos neben ihren Eltern sitzen dürfen. Also ohne Reservierungsgebühr. Und außerdem geht es um die Frage, wie groß das Handgepäck sein darf, um kostenlos zu bleiben. Schauen wir auf die weiteren Themen. In Italien hat es in der Nacht ein Erdbeben gegeben, und zwar vor der Küste von Kalabrien, also vor der Spitze des Stiefels. Weil sich das Epizentrum tief unter Meeresboden befand, hatte es wenig Auswirkungen. Verletzte oder Schäden sind bisher nicht gemeldet worden. Und Bayern ist das Bundesland, in dem es am wenigsten Menschen gibt, die statistisch gesehen als arm gelten. Laut einer Auswertung des Paritätischen Wohlfahrtsverbands sind es 12,6% der Bevölkerung im Freistaat. Die wenigsten in Schwaben, ein bisschen mehr in Franken und in der Oberpfalz. Als arm gelten Haushalte mit weniger als 60% des Medianeinkommens. Median, das ist der Mittelwert zwischen der oberen und der unteren Einkommenshälfte. Weitere Nachrichten aus dem Freistaat jetzt aus unseren BR-Studios in ganz Bayern. 8:31.
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9: Mit Marcel Kehrer. Guten Morgen. Bei einem Axtangriff auf Fahrgäste sind vor knapp einem Jahr mehrere Personen in einem ICE schwer verletzt worden. Der Zug musste am 3. Juli bei Straßkirchen im Kreis Straubing-Bogen anhalten. Heute beginnt vor dem Landgericht Regensburg ein Sicherungsverfahren gegen den 21-jährigen Beschuldigten. Wegen einer psychischen Erkrankung sei der Mann weiter gefährlich für die Allgemeinheit, so die Staatsanwaltschaft. Sie wirft dem Syrer unter anderem versuchten Totschlag und gefährliche Körperverletzung vor. Mit einem Festakt erinnert der Naturpark Bayerischer Wald heute daran, wie vor 35 Jahren der grenzüberschreitende Bahnverkehr in Bayerisch-Eisenstein wieder aufgenommen wurde.
10: Jahrzehntelang war auch am Grenzübergang in Bayerisch-Eisenstein der Irrsinn des Eisernen Vorhangs zu sehen. Die Gleise wurden von der damaligen Tschechoslowakei auf deren Staatsgebiet entfernt. Über das Bahnhofsgelände zog sich ein Drahtzaun, an der Ostseite massiv gesichert. Und selbst im 1878 eröffneten repräsentativen Empfangsgebäude wurden Mauern eingezogen. Inzwischen markiert nur noch eine Linie am Boden den Grenzverlauf. Am 2. Juni 1991 stellte der damalige Bundeskanzler Helmut Kohl die Signale in Bayerisch-Eisenstein wieder auf Durchfahrt. Man kann von dort wieder mit der Bahn nach Prag fahren. Christian Riedl, Bayern 1 in Bayerisch-Eisenstein.
9: Ein in Regensburg als vermisst gemeldeter Krankenhauspatient ist wohlauf. Polizeikräfte konnten den Mann aus dem Kreis Kelheim wiederfinden. Der 54-Jährige hatte das Krankenhaus vorgestern Abend verlassen und wurde seitdem gesucht. Im Guckenberger See in Neutraubling im Kreis Regensburg ist ein 20-Jähriger untergegangen. Er starb nach dem Badeunfall vom Freitag im Krankenhaus, teilte die Polizei jetzt mit. Demnach hatte der Syrer seiner Begleitung gesagt, dass er schwimmen könne. Nach wenigen Minuten war er aber nicht mehr zu sehen. Helfer fanden den Mann unter Wasser. 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Das Wetter in Niederbayern und der Oberpfalz. Teils sonnig, teils bewölkt heute. Ab dem späten Nachmittag sind vereinzelt Schauer oder Gewitter möglich. Höchstwerte zwischen 23 und 26 Grad heute.
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7: Der Bayern 1 Verkehrsservice, da habe ich zwei Infos. Einmal die A3 Nürnberg Richtung Passau. Zwischen Garham-Vilshofen und Eicher vom Wald ist nach einem Unfall im Baustellenbereich ihre linke Spur blockiert. Und die B20 Straubing-Burghausen ist zwischen Hafensand und Eiterhofen nach einem Unfall gesperrt. Und zwar in beiden Richtungen. In Richtung Burghausen 3 Kilometer Stau ab Ittling.
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7: Jetzt mach aber mal flott. Sie kennen diesen Satz auch noch, oder? Wenn den die Mama in der Früh gesagt hat, wusste man als Kind, Tempo machen, sonst gibt's Ärger. Bei uns wird's auch gleich flott, aber ohne Ärger. Sondern sie kriegen dabei ein richtig gutes Gefühl. Die Flotte Masche ist nämlich ein wirklich beeindruckendes Hilfsprojekt. Und es ist unsere gute Geschichte heute. Drumrum das vermutlich schönste Entschuldigungslied der Welt. Chicago, Hard to Say I'm Sorry. Dazu eine der erfolgreichsten Boybands der Welt. Take That. Und ja, also die vermutlich größten Schulterpolster der 80er. Jermaine Jackson und Pierre Zadora. When the Rain Begins to Fall.
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0: Das ist einfach ein grandioser Song. Take That auf Bayern 1. Und damit ihr morgen noch besser anfängt, gibt's ja jeden Morgen bei uns das hier.
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0: Heute mit der flotten Masche aus Trutzing am Starnberger See. Seit 2 Jahren stricken und häkeln da jeden Freitag im evangelischen Gemeindehaus um die 50 Leute miteinander. Und zwar nicht für sich, sondern um anderen zu helfen. Zum einen direkt mit den gestrickten Sachen, da gehen zum Beispiel im Winter Mützen und Socken an die Bahnhofsmission. Und zum anderen mit dem Geld, das die flotte Masche bei so diversen Märkten oder auch durch Spenden einnimmt. Ein Teil des Geldes geht dann ans Atelier La Silhouette in München. Das ist ein sozialer Ausbildungsbetrieb, sagt Gabriele, Gräfin von Brühl-Störlein, die Gründerin der flotten Masche.
2: Und die jungen Frauen im Atelier La Silhouette in München, die werden da Maßschneiderin, werden in 3 Jahren ausgebildet. Die hätten auf dem ersten Ausbildungsweg keine Chance, aber dort durch die sozialpädagogische Betreuung lernen die regelmäßig in den Betrieb zu gehen, regelmäßig in die Berufsschule zu gehen. Wie Lernen überhaupt funktioniert, kreativ dabei zu sein, also großartig.
0: Definitiv. Naja, und weil es zum Stricken und Häkeln natürlich Material braucht, hält die flotte Masche immer Ausschau nach Nadeln, Wollresten oder Wollsachen für die Ehrenamtlichen.
2: Das war immer Sinn und Zweck dieser Gruppe, dass wir Wolle, die irgendwo zu Hause rumliegt, sei es, weil jemand die 10. Mütze dem Mann gemacht hat oder sagt, dann keine 11. brauche ich nicht, oder diverse Schals, und dann ist irgendwann das eigene Umfeld eben bedient. Oder jemand, der umzieht, der sagt, er muss seinen Wollvorrat verkleinern, und auf die sind wir scharf.
0: Ja, und worauf sie bei der flotten Masche auch noch scharf sind, auf Männer. Also männliche Mitstricker. Von denen gibt's bisher nämlich noch sehr wenig, aber Gräfin von Brühl-Störlein sagt, Mai, wir sind doch offen für alle.
2: Jemand, der gerne was lernen möchte, super, super gerne. Wir sind nicht die Mustererklärbär-Gruppe für jemanden, der seinen eigenen Pulli macht, sondern man kann mit einem Stirnband anfangen. Eine Mütze scheint oft kompliziert, aber es geht auch ganz simpel. Also Anfänger, Fortgeschrittene, Jung, Alt, Groß, Klein, wir freuen uns über alle und jeder wird was finden, was er gut machen kann.
0: Siehst du mal, und vielleicht werden Sie dann ja auch irgendwann so ein flotter Maschler.
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1: Auf Platz 1 der Kinocharts ist gerade Star Wars, The Mandalorian and Grogu, ein Film aus dem großen Krieg der Sterne-Universum. Ich würde heute aber gern wissen, wie viele Stunden dauert es, wenn man alle 9 klassischen Star Wars-Filme nacheinander anschaut? Und ich rufe an in Dasing bei einem Mann, von dem mir seine Tochter verraten hat, der weiß fast alles. Mal schauen.
2: Geil.
1: Grüß Gott, Ulla Müller von Bayern 1 vom Radio.
2: Ja, hallo Frau Müller.
1: Sie hören angeblich...
2: Ulla Müller von Bayern 1 Radio.
1: Das haben Sie jetzt wem erzählt?
2: Ja, meiner Mutter und meiner Tochter.
1: Ich habe munkeln gehört, dass Sie die finale Frage in der Früh immer hören.
2: Oft, ja.
1: Okay, dann wissen Sie jetzt, über wen ich das weiß?
2: Ja.
1: Aha. Und meine geheime Quelle, sagt er, liegt fast immer richtig?
2: Meistens. Oder oft, ja.
1: Dann würde ich vorschlagen, probieren wir es doch mal aus, ob der Hubert richtig liegt heute.
2: Ja, schauen wir mal.
1: Okay. Wie lange dauert es, alle 9 die klassischen Star-Wars-Filme nacheinander anzuschauen?
2: Ach, das ist ja genau mein Bereich. Also da bin ich jetzt nicht fit mit Star-Wars.
1: Ja, aber sagen wir mal 9 Filme.
2: Alle 9 Filme.
1: Mhm, wie viele Stunden?
2: Wie viele Stunden? Boah.
1: Also ich habe jetzt keine Pinkelpausen oder Gänge zum Kühlschrank eingerechnet, gell? Nur die Filme selber.
2: Ja, das sage ich mal 56 Stunden.
1: Was? Also 56 geteilt durch 9.
2: Ja, gut, ich hätte jetzt 36 gerechnet, aber das ist ja ein bisschen länger, also... Sagen wir 40 Stunden.
1: Sagen wir mal, heute hat es den Hubert aber sauber. Es sind 20,5.
2: Okay. Also ich bin eher jemand, der in größeren Dimensionen denkt.
1: Ja, das war mir total bewusst, Hubert. Immer nur dieses klein, klein.
2: Allerdings, ja, klar.
1: Allerdings, die Tasse, die kommt, ist natürlich schon normal groß halt, gell? Aber damit können Sie umgehen.
2: Ja, ich kann ja dann öfters Kaffee trinken hintereinander, also... Ich trinke meistens 2 Tassen und dann bleibt es mit dabei.
1: Dann haben wir es schon.
2: Bleibt es dann gleich.
1: Okay, dann herzliche Grüße an meine geheime Informantin, die wahrscheinlich aufgeflogen ist.
2: Ja, vielen Dank. Sag jetzt gleich direkt. Die hockt neben mir.
1: Ja, und hat wahrscheinlich eine Fetzengaudi, dass der Papa vergeigt hat.
3: Ja,
2: die kommt aus dem Grinsen nicht mehr raus.
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4: Um 9 mit Christoph Voss. Schönen guten Morgen. In Bayern ist die Armutsquote so niedrig wie in keinem anderen Bundesland. Wie der Paritätische Wohlfahrtsverband mitteilt, gelten im Freistaat 12,6% der Menschen als arm.
5: Bayern hat damit weiterhin die niedrigste Armutsquote aller Bundesländer. Als Grund für die vergleichsweise niedrige Armutsquote nennen die Autoren die starke Wirtschaft, viele Arbeitsplätze und höhere Einkommen. Innerhalb Bayerns ist die Armutsquote in Schwaben am niedrigsten, gefolgt von Ober- und Niederbayern. Höher liegt sie in der Oberpfalz und den fränkischen Regierungsbezirken. Das höchste Armutsrisiko haben Alleinerziehende.
4: Anton Rauch aus unserer Bayern-Redaktion hat berichtet. Mitten in der Reisezeit befasst sich die EU heute mit unseren Rechten beim Fliegen. In den Verhandlungen zwischen Europaparlament und Mitgliedsländern geht es nicht nur um die künftige Entschädigung, wenn der Flieger Verspätung hat, sondern auch ganz konkret um unser Handgepäck, erklärt Katrin Schmidt, unsere Korrespondentin in Brüssel.
6: Also es gibt offenbar schon Einigkeit darüber, dass die Handgepäcksfrage geregelt werden soll in dieser Reform der EU-Fluggastrechte, die ursprünglich noch aus 2004 stammt. Also das künftig ohne zu

0: Landgericht Regensburg, der Prozess.
1: Die Staatsanwaltschaft wirft dem Syrer vor, andere Fahrgäste mit einer kleinen Axt angegriffen zu haben, um sie zu töten. Die Mutter einer ebenfalls syrischen Familie habe sich in einen Schlag geworfen, um ihren Sohn zu schützen. Dabei erlitt sie eine offene Schädelfraktur. Laut Gutachten ist der Mann psychisch krank und deshalb zum mutmaßlichen Tatzeitpunkt schuldunfähig gewesen. Christian Akbersade, Bayern 1.
0: Härtetest für Alexander Zverev. Deutschlands bester Tennisspieler muss bei den French Open heute gegen den 19-jährigen Spanier Rafael Jodar ran. Es geht um den Einzug ins Halbfinale. Zverev selbst hat den Madrilenen als enormes Talent bezeichnet. Heute Nachmittag geht's los in Paris und hier auf Bayern 1 halten wir Sie natürlich auf dem Laufenden. Jetzt ist es 9.03 Uhr.
2: Und sie ist ein ausgemachter Profi natürlich. Hanna Hoffmann im Bayern 1 Wetter. Wie schaut's aus?
3: Guten Morgen. Also in Deggendorf in Niederbayern ist es momentan nur leicht bewölkt bei 15 Grad und in Leitershofen in Schwaben ist es bewölkt bei 16 Grad. Jetzt am Vormittag ziehen einfach mal mehr, mal weniger Wolken durch und mit dem neuen Tief Nesrin kommt wärmere und feuchtere Luft nach Bayern. Über Mittag können also schon einige Schauer und Gewitter entstehen und zwar stellenweise in Franken und aus den Alpen heraus. Und dann am Abend zieht von Westen her die Kaltfront dieses Tiefs durch Bayern mit teils kräftigen Schauern und Gewittern. Punktuell sind Hagel, Sturmböen und Starkregen möglich. Und die Temperaturen heute, Höchstwerte 20 Grad werden es im höheren Allgäu bis 26 Grad stellenweise in Franken und an der Donau. Ja, nach Mitternacht etwa werden die Schauer und Gewitter dann leichter und weniger. Morgen zieht der Regen nach Österreich ab. Tagsüber gibt es morgen aber noch weitere einzelne Regengüsse. Am Nachmittag lockert es ein bisschen auf. Der Wind frischt auch auf. Morgen um einiges kühler mit maximal 17 bis 22 Grad.
2: Und jetzt lass uns noch den Satz sagen, die Natur braucht.
3: Absolut, ja, aber ist wirklich so.
2: Ja, ja. Und zwei Meldungen auf den Straßen gibt's. Der Bayern 1 Verkehrsservice mit der A3 Passau Richtung Nürnberg. Hier ist am Kreuz Regensburg die Überleitung zur A93 Richtung Regensburg durch einen defekten PKW blockiert. Und die B20 Straubing-Burghausen ist zwischen Hafensand und Eiterhofen nach einem LKW-Unfall in beiden Richtungen gesperrt und es staut sich. Das war schon, gute Fahrt.
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2: Mit Melita Wahlheim, guten Morgen und rein in diesen Dienstag. Die einen sind fleißig am Arbeiten, die Teenies zu Hause im Bett. Ach, beneidenswert. Hab gerade meinen Wecker gestellt, damit ich die Kinder in 1,5 Stunden wecke. Ja, jetzt verpassen die ja den ganzen Tag. Mein Gott.
3: Oh Gott.
2: Ah, Michael Patrick Kelly bei mir gleich. Der hat eine neue Single davor aus den 80ern. Queen.
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0: waren immer so schön bunt und schrill mit ihren Klamotten. Culture Club und Karma Chameleon auf Bayern 1. Und noch jemand hat momentan seinen großen Auftritt und das ist Holunder. Überall weiße Blüten, als hätte jemand Konfetti in die Büsche geworfen. Es ist wirklich schön. Es blüht an allen Ecken und es riecht dann auch noch so gut. Und im Hinterkopf klingelt ja schon, daraus könnte man was machen, zum Beispiel knusprige Holunderküchle. Dafür braucht's die voll aufgeblühten Holunderblüten direkt vom Strauch in den Teig und dann zack ab ins Fett. Und wie das duftet, wenn die Küche dann nach Kindheit und Garten gleichzeitig riecht, das ist wirklich herrlich. Sabrina Nitsche, unsere Bayern 1 Gartenexpertin, ist bei mir. Du als Expertin weißt natürlich, dass es bei den Küchle nicht aufhört. Man kann noch so viel mehr machen aus diesen Holunderblüten.
1: Holunderlimonade und der Sirup, sowohl aus den Blüten als auch dann aus den Beeren. Also man kann ja beides verwenden. Ich nehme auch die Blüten sehr gern getrocknet im Winter als Tee. Der schmeckt gut und hilft bei Erkältungskrankheiten, finde ich, ganz gut. Zusammen mit Thymian, super, mögen sogar die Kids. Und so Sirupe eben auch als einfach im Sommer als Limonade aufgegossen. Und gerade so Hollerküchle ist echt was Feines, da freut man sich auch das ganze Jahr drauf.
0: Ja, und wie, ich habe es ja gerade schon erwähnt, ich bin richtiger Holunder-Fan. Also auch ein Sommer so ohne Hollerschorle ist für mich eigentlich nur der halbe Sommer. Jetzt ist Holunder aber auch eine ziemlich filigrane Pflanze und in der Verarbeitung in der Küche, glaube ich, gar nicht so einfach. Worauf sollte man denn da achten?
1: Man sollte halt schauen, dass man beim Verarbeiten auf jeden Fall nichts Grünes mit drin hat. Egal ob bei Hollerküchle, da beiße ich ja vorne auch wirklich nur die Blüten mit den zarten Stielchen ab. Sobald der Stiel richtig grün wird, nicht mehr, weil der in den grünen Teilen dann auch giftig ist. Und bei den Beeren ist es ähnlich. Also die Beeren wirklich sorgfältig abzupfen, dann erhitzen und halt erhitzt verarbeiten und dann passt es.
0: Jawohl, danke dir, liebe Sabrina. Holunder, jetzt ist Erntezeit und man kann so viel damit machen. Tolle Rezepte und Ideen haben wir natürlich auch auf unserer Homepage bayern1.de und da sehen Sie auch ein Video, wie man Holunderküchlein ganz einfach selbst machen kann. Und wir schauen noch kurz auf die Straße. Frisch reingekommene Gefahrenmeldung im Bayern 1 Verkehrsservice. Bitte Vorsicht auf der A73 Suhl Richtung Bamberg zwischen Lichtenfeld Süd und Bad Staffelstein. Kurzzentrum liegt ein Metallteil. Gute Fahrt wünscht Bayern 1.

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7: Mit Marcel Kehrer. Bei einem Axtangriff auf Fahrgäste sind vor knapp einem Jahr mehrere Personen in einem ICE schwer verletzt worden. Der Zug musste bei Straßkirchen im Kreis Straubing-Bogen anhalten. Heute beginnt vor dem Landgericht Regensburg ein Sicherungsverfahren gegen den 21-jährigen Beschuldigten.
8: Laut Gutachten sei der Mann psychisch krank und deshalb zum mutmaßlichen Tatzeitpunkt schuldunfähig gewesen. Daher ist er schon seit dem 9. Juli des vergangenen Jahres in einer forensischen Psychiatrie untergebracht. Wegen seiner Erkrankung sei er weiter gefährlich für die Allgemeinheit. Die Staatsanwaltschaft wirft dem Syrer vor, andere Fahrgäste mit einer kleinen Axt angegriffen zu haben, um sie zu töten. Die Mutter einer ebenfalls syrischen Familie habe sich in einen Schlag geworfen, um ihren Sohn zu schützen. Dabei erlitt sie eine offene Schädelfraktur. Ihrem Sohn soll es im Kampf gelungen sein, dem Beschuldigten die Axt abzunehmen und dem Angreifer damit einen Schlag zu versetzen. Dieser trug selbst eine Schädelfraktur davon. Der Mann habe danach noch versucht, den Sohn zu erwürgen. Anderen Fahrgästen soll es gelungen sein, ihn davon abzuhalten und ihn bis zum Eintreffen der Polizei zu fixieren. Christian Akbersade, Bayern 1.
7: Auf der B20 zwischen Altehofen und Straubing ist vorhin ein Lastwagen auf ein Auto aufgefahren. Die 4 Insassen des Autos wurden nach ersten Angaben der Polizei verletzt und in Krankenhäuser gebracht. Der Lastwagenfahrer blieb unverletzt. Die B20 wurde für die Unfallaufnahme und die Abschlepparbeiten gesperrt. Die Unfallursache ist noch unklar. Die Polizei in Schwandorf sucht aktuell nach einem Reifenstecher. Der trat jetzt erneut in Erscheinung. Im Schwandorfer Ortsteil Krondorf zerstach er Reifen an einem BMW und einem Mercedes. Der Gesamtschaden beläuft sich mittlerweile auf 1.000 Euro, so die Polizei. Hinweise nimmt die Polizeiinspektion Schwandorf entgegen. Jetzt kompakt und zuverlässig das Wetter in Niederbayern und der Oberpfalz. Teils sonnig, teils wolkig heute. Am späten Nachmittag sind vereinzelt Schauer oder Gewitter möglich. Werte bis 26 Grad heute. Aktuell 16 Grad in Amberg. 18 in Waltershof, 17 in Micheldorf.
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5: 9:32 Uhr, wir schauen auf die Straßen der Bayern 1 Verkehrsservice mit einer frisch reingekommenen Gefahrenmeldung. Bitte Obacht auf der A93 Weiden Richtung Regensburg zwischen Weiden Süd und Lohe-Wildenau. Hier liegt ein Metallteil. Die A92 München Richtung Deggendorf ist zwischen Dingolfing Mitte und Dingolfing Ost gesperrt. Hier steht ein defekter PKW im Bausteinbereich. Die B20 Straubing-Burghausen ist zwischen Hafensand und Alterhofen nach einem LKW-Unfall in beiden Richtungen gesperrt und es staut sich hier. Und die B305 Reit im Winkel in Richtung Berchtesgaden ist zwischen Reit im Winkel und Seehaus wegen Bauarbeiten gesperrt. Allen unterwegs, gute Fahrt.
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0: Kylie Minogue.

0: Roxette.
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0: Superstar auf Bayern 1 um 9:45. 40 Jahre dauert ihre Karriere inzwischen und gerade ist bei Netflix eine dreiteilige Doku-Serie über sie rausgekommen. Also da kann man dann so ein bisschen durchs Schlüsselloch schauen. Ja, was ist sonst so los? Ich glaube, es wird einige von Ihnen heute Abend oder morgen spätestens in Richtung Süden ziehen. Wir haben nämlich schon wieder ein verlängertes Wochenende. Also ab auf die Autostrada in Richtung Italien. Herrlich. Hoffentlich auch ohne Stau. Und wenn doch, dann gibt's jetzt für uns als Autofahrer was Neues. Und zwar sollen Autofahrer auf italienischen Autobahnen jetzt bei Stau Geld zurückbekommen. Das hört sich erstmal gut an, aber ganz so einfach ist es leider dann auch nicht. Tim, mein Kleinjung, Bayern-1-Korrespondent in Italien. Wer kriegt denn wie viel zurück bei Stau?
1: Wer bis zu 2 Stunden im Stau steht, bekommt die Hälfte der Maut erstattet. Bei mehr als 3 Stunden Verspätung wegen Stop and Go gibt es die gesamte Gebühr zurück. Das funktioniert so ein bisschen wie bei der Bahn. Allerdings mit einem ganz wichtigen Unterschied. Es geht nicht nur um die Dauer der Verspätung, Es geht auch um den Grund der Verspätung. Und die Autobahnbetreiber können nur verpflichtet werden zu erstatten, wenn es sich um eine Baustelle handelt. Also wenn es zu einem Stau kam, weil baustellenbedingt eine Spur gesperrt wurde oder zeitweise die Autobahn blockiert war. Bei Unfällen oder Unwettern gibt es keine Möglichkeit der Rückerstattung.
0: Mhm. Aber damit man Geld vom Mautbetreiber zurückbekommt, muss man sicher die Quittung aufheben, die man bei der Mautstelle bekommt, weil nur so kann man ja nachweisen, dass man für die gefahrene Strecke deutlich länger gebraucht hat.
1: Und dann kann man über das Portal des Autobahnbetreibers die Erstattung beantragen, indem man dann sein Kennzeichen angibt und alle weiteren Angaben macht. Das große Aber: dazu muss man wissen, wer der Autobahnbetreiber ist. Davon gibt es in Italien mehr als 20.
0: Ach Gott.
1: Der größte ist l'Autostrade per l'Italia. Da ist die Wahrscheinlichkeit ziemlich hoch, dass man deren Straßen benutzt als Urlauber. Aber die Brenner-Autobahn zum Beispiel, die wird von einem anderen Betreiber gemanagt. Und bisher gibt es eben noch kein einheitliches Portal. Das soll sich allerdings Ende des Jahres ändern. Dann gibt es ein gemeinsames Portal und eine App für alle Autobahnen in Italien.
0: Boah, das klingt ganz schön kompliziert. Also bis man da überhaupt mal das Formular beim richtigen Autobahnbetreiber ausgefüllt hat. Und dann darf man natürlich gespannt sein, ob die Verantwortlichen mit 1000 Ausreden ums Eck kommen, warum sie dann doch nicht bezahlen wollen. Dankeschön, Tillmann. Trotzdem mal schauen, wie sich das entwickelt. Also ich glaube, bevor Sie sich über den Stau und später über den Autobahnbetreiber ärgern, vielleicht doch lieber rausfahren, Cappuccino trinken, bis sich die Verkehrslage wieder entspannt hat.
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2: Um 10 mit Christoph Wöss. Deutschland gilt ja als reiches Land, aber auch bei uns gibt's Armut. Als arm gelten Haushalte mit weniger als 60% des Medianeinkommens. Das Medianeinkommen, das ist der Mittelwert zwischen der oberen und der unteren Einkommenshälfte. Demnach sind 13,3 Millionen Menschen bei uns in Deutschland arm. So viele wie seit 5 Jahren nicht. Das teilt der Paritätische Gesamtverband heute mit. Der Freistaat steht allerdings besser da als die anderen Bundesländer.
3: In Bayern ist etwa jede 8. Person von Armut betroffen. Schlusslicht der Stadtstaat Bremen. Dort lebt rund jede 4. Person in prekären Verhältnissen. Besonders angespannt bleibt die Situation bei älteren Menschen. Fast jede 5. Person über 65 ist laut Sozialverband arm. Der Paritätische fordert mehr Unterstützung für Bedürftige. Einige der Vorschläge: 15 Euro Mindestlohn, mindestens 800 Euro Grundsicherung und höhere Renten. Dagmar Pepping, Berlin.
2: In Brüssel verhandeln Unterhändler von EU-Parlament und Mitgliedsländern heute über die Rechte von Fluggästen. Die Abgeordneten wollen zum Beispiel, dass Kinder bis 14 künftig garantiert kostenlos neben ihren Eltern sitzen dürfen, also ohne Reservierungsgebühr. Außerdem geht es um die Frage, wie groß das Handgepäck sein darf, um kostenlos zu bleiben. Die gesetzliche Rentenversicherung braucht bekanntlich mehr Geld. Und deswegen wird gerade über Reformen nachgedacht. Arbeitsministerin und SPD-Chefin Baas plädiert jetzt dafür, dass künftig auch Beamte einzahlen sollten.
4: Erste Schritte in diese Richtung könnte es laut Baas schon jetzt geben. Noch im Juni soll eine von der Bundesregierung eingesetzte Kommission Vorschläge zu einer Rentenreform vorlegen. Die SPD-Chefin fordert schon länger, auch Beamte sowie Selbstständige und beispielsweise Politiker mit in die gesetzlichen Renten einzubeziehen, was immer auf erheblichen Widerstand vom Koalitionspartner Union und den entsprechenden Interessensverbänden traf. Benjamin Großkopf, Berlin.
2: In Erlangen ist gestern Abend das älteste Bierfest der Welt zu Ende gegangen, die Bergkirchweih. Und die Veranstalter haben jetzt eine positive Bilanz gezogen.
5: Die Diskussion um Sexismus

0: Größe? 600 Gramm, die kriegen wir doch wieder weg.
1: Ja, wenn es nur 600 Gramm wären. Aber gut, ich fand Statistik in der Schule schon doof. Das ist so viel dazu. Liebe Hanna, wie wird's Wetter?
2: Ja, statistisch gesehen stimmen die Temperaturen auch genau jetzt zur Jahreszeit. Heute 20 bis 26 Grad. Genau, und noch ist es überall trocken. Die Wolken, die lassen mal mehr, mal weniger Sonne durch. Ab dem Mittag etwa kommen über die Alpen erste einzelne Schauer und Gewitter rein. Auch in Franken sind örtlich welche möglich. Und zum Abend hin zieht dann eine Kaltfront von West nach Ost über Bayern und bringt teils kräftige Schauer und Gewitter. Es trifft wie immer nicht jeden gleich. An einem Ort kann es hageln, im nächsten regnet es vielleicht nur leicht und nach Mitternacht lässt das Ganze nach. Morgen bleibt es dann leicht unbeständig mit vielen Wolken, ein bisschen Sonne und einzelnen Schauern und Gewittern, aber die nicht mehr unwetterartig. Und es wird morgen kühler mit maximal 17 bis 22 Grad, also kühler als im Durchschnitt. Mhm. Und der Wind frischt ab und zu auf.
1: Danke dir, Hanna. Und auf den Straßen nicht allzu viel los. Wir haben nur zwei Meldungen im Bayern 1 Verkehrsservice. Beide kommen von den Bundesstraßen. Einmal B20 Straubing-Burghausen zwischen Hafen Sand und Alterhofen ist hier die Bundesstraße nach einem LKW-Unfall in beiden Richtungen gesperrt. In Richtung Burghausen staut es sich. Und die B305 Reit im Winkel Richtung Berchtesgaden ist zwischen Reit im Winkel und Seehaus wegen Bauarbeiten gesperrt. Gute Fahrt.
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1: Mit Melita Wahler mit drei am Stück. Ja, ja, drei im Weckler wären wir jetzt lieber.
2: Das wollte ich gerade sagen.
1: Statistik hin oder her. Ehrlich. Drei am Stück. Belinda Carlisle, Coldplay und Billy Idol aus den 80ern und zur Mittagspause. Drei oder sechs im Weckler.
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0: Gerne am Strand mit den nackten Zehen Kreise in den Sand ziehen. Das wäre schön. Belinda Carlisle und Circle in the Sand of Bayern 1 um 10.16 Uhr. Also diese Statistik scheint Sie auch zu beschäftigen. Wir haben es ja gerade gehört in den Bayern 1 Nachrichten. Der durchschnittliche Mann in Deutschland ist 1,79 groß und wiegt 86,5 Kilo. Eine Frau misst im Schnitt 1,66 bei 69,7 Kilo. Das hat das Statistische Bundesamt heute mitgeteilt. Gleich groß sind wir geblieben, aber 600 Gramm mehr haben wir auf der Hüfte. Im Schnitt, wie gesagt. Dazu schreibt Bayern 1 Hörer Kurt aufs Studio-Handy. Hurra, ich bin im Durchschnitt. Und der Michi aus Lauf an der Pegnitz in Mittelfranken. Auch bei mir schwankt es auch immer so. 1 Kilo rauf und runter. 1,90 Meter aktuell bei 78 Kilo. Michi, Respekt. Also ich wette, Sie reden da heute mit den Kollegen beim Essen in der Kantine drüber. Lassen Sie sich's bitte trotz allem schmecken, ja? Gleich bei mir, Elton John. Mit Sad Songs. Sad Songs auf Bayern 1. 1,72 Meter ist er übrigens groß, der Elton John, und wiegt 80 Kilo, sagt Google. Was sag ich dazu? Nun, vertraue keiner Waage, die du nicht selbst geeicht hast.
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5: Mit Marcel Kehrer. Vor dem Landgericht Regensburg hat vorhin der Prozess um einen Axtangriff auf Zugfahrgäste in Niederbayern vor knapp einem Jahr begonnen. Mehrere Personen wurden in dem ICE schwer verletzt. Der Zug stoppte in Straßkirchen. Es ist ein Sicherungsverfahren. Die Staatsanwaltschaft hat beantragt, den 21 Jahre alten Beschuldigten dauerhaft in einer Psychiatrie unterzubringen. Die Behörde geht davon aus, dass der Syrer wegen einer psychischen Erkrankung schuldunfähig und weiterhin eine Gefahr für die Allgemeinheit ist. Am kommenden Sonntag jährt sich zum 200. Mal der Todestag des Optikers und Wissenschaftlers Josef von Fraunhofer. In Straubing wurde er im 18. Jahrhundert als 11. Kind einer Glaserfamilie geboren. Deshalb wurde vieles hier nach Fraunhofer benannt. Eine Straße, die Berufsschule, die Halle am Hagen. Die auch nach ihm benannte Fraunhofer-Gesellschaft und das Deutsche Museum in München ehren ihn mit einer besonderen Aktion rund um seinen Todestag.
6: Die Ausstellungsstücke von Fraunhofer im Deutschen Museum werden anlässlich des Todestags hervorgehoben und gewürdigt. Etwa die Spektralapparate, mit denen Fraunhofer vor über 200 Jahren das Licht in seine einzelnen Bestandteile zerlegte. Dort, wo sich die bedeutendsten Fraunhofer-Exponate des Deutschen Museums befinden, installiert das Museum rund um den Todestag außerdem einen Bildschirm mit einem KI-Avatar namens Josef. Die Besucher können sich mit dem KI-Josef unterhalten und mehr über Fraunhofer und seine Forschung erfahren. Max Gilbert, Bayern 1.
5: Ein entlarvener Stier hat in Vilsbiburg eine Frau gegen eine Hausmauer geschleudert. Sie wurde verletzt mit einem Hubschrauber ins Krankenhaus gebracht. Das Tier war laut Polizei gestern aus dem Nachbarstall entkommen. Die 62-Jährige wollte ihn einfangen. Telefonbetrüger versuchen derzeit mit angeblichen Produkten des Blindeninstituts Regensburg Kasse zu machen. Sie bieten Holzartikel oder Geschirrtücher an. Die Einrichtung distanziert sich von den Anrufen und hat die Polizei eingeschaltet. Kompakt und zuverlässig das Wetter in Niederbayern und der Oberpfalz. Ein Mix aus Sonne und Wolken heute. Vielerorts bleibt es trocken. Vereinzelt Schauer oder Gewitter. Höchstwerte bis 26 Grad.
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3: 10:32 Uhr ist der Bayern 1 Verkehrsservice mit einer frisch reingekommenen Gefahrenmeldung. Bitte Vorsicht auf der A94 Passau Richtung München. Zwischen Malching und dem Übergang zur B12 liegen nach einem Unfall Fahrzeugteile verstreut. Auf der A93 Rosenheim Richtung Kiefersfelden. Zwischen dem Dreieck Inntal und Grenzübergang Kiefersfelden wird Fahrern von Lkw über 7,5 Tonnen empfohlen, die nächste geeignete Haltemöglichkeit anzufahren. Diese Lkw werden nämlich heute bei Kufstein Nord überprüft und zurückgeschickt, wenn Sie auf der Durchreise nach Italien sind, also Sie kommen wirklich nur dann nach Italien durch, wenn Sie eine entsprechende Genehmigung haben. Der Grund ist ein Feiertag in Italien. Die B305 Reit im Winkel Richtung Berchtesgaden ist zwischen Reit im Winkel und Seehaus wegen Bauarbeiten gesperrt. Und die B472 Bad Tölz-Irschenberg ist zwischen Warkirchen und Kreuzstraße wegen eines Feuerwehreinsatzes in beiden Richtungen gesperrt. Das war's schon. Gute Fahrt allen.
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7: Und schon wird's wunderbar. Jetzt gleich für Sie.
2: REO Speedwagon. Elvis Presley.
7: Und Phil Collins.

0: Frischel Programm Dienstagvormittag von REO Speedwagon auf Bayern 1. Can't fight this feeling. Es ist 10:45 und heute habe ich es irgendwie mit Statistik. Würde man alle Handys, die bei uns daheim in den Schubladen rumliegen, aneinanderreihen, käme man einmal um die halbe Erdkugel. Krass, oder? Also fast 200 Millionen alte Handys, sagt der Branchenverband Bitkom, liegen in deutschen Haushalten rum. Dabei könnten viele der Geräte noch ganz viel Geld bringen. Ob verkaufen oder kaufen von gebrauchten Smartphones, der Markt für diese sogenannten refurbished Smartphones, also sprich general überholte Handys, boomt und das schont nicht nur den Geldbeutel, sondern auch die Umwelt. Katharin Bruns von der ARD Verbraucherredaktion hat sich das für Sie nochmal angeschaut. Wie funktionieren solche Ankaufsplattformen?
1: Man gibt den Zustand seines Handys online an, sprich, hat es Macken oder hat es schon mal einen Wasserschaden, ist die Originalverpackung erhalten oder wird zum Beispiel noch ein Ladegerät mitgeschickt. Und dann bekommt man ein Preisangebot und schickt das Gerät dann ein. Je nachdem, ob der Anbieter nur als Marktplatz für externe Händler funktioniert, wie etwa Backmarket, oder die Geräte selbst einkauft und überprüft, wie zum Beispiel Rebuy mit eigener Werkstatt, wird das Handy entweder vom jeweiligen Händler oder direkt vom Anbieter geprüft. Stimmt dann alles mit den eigenen Angaben überein, wird der vereinbarte Betrag ausgezahlt. Ist der Zustand aber schlechter als angegeben, erhält man nochmal ein angepasstes Angebot.
0: Und das kann man aber auch ablehnen und dann schicken die Anbieter das Gerät in der Regel kostenlos zurück. Also dieses ganze Prozedere mit dem Überprüfen und so kostet zwar ein bisschen Gebühren, aber man hat dafür dann auch mehr Sicherheit beim Kaufen und Verkaufen. Die Frage ist jetzt, welche Rechte habe ich denn? Wenn ich zum Beispiel mein gebrauchtes Handy verschicke, auf was sollte man da achten?
1: Wird ein Gerät beim Anbieter oder auf dem Weg beschädigt, haftet der Anbieter. Er ist dazu verpflichtet, das Handy in den dokumentierten Ausgangszustand zu versetzen und auch genauso zurückzuschicken. Dann haben Verbraucher und Verbraucherinnen nämlich das Recht zu reklamieren und Nachbesserung oder im Zweifel auch Schadensersatz zu verlangen. Aus Beweisgründen empfiehlt es sich deshalb, den Zustand gut zu dokumentieren, also vorher. Idealerweise durch ein Video, in dem nicht nur der Zustand von Hülle und Display, sondern auch die Funktionsfähigkeit zu erkennen ist. Und ganz entscheidend, vor dem Versand alle persönlichen Daten löschen und das Gerät auf Werkseinstellung zurückzusetzen.
0: Danke dir. Gebrauchte Handys, also ein Riesenmarkt. Fast jeder hat irgendwo eins rumliegen. Die wieder zu verkaufen oder auch ein gebrauchtes zu kaufen, kann wirklich Sinn machen. Einfach, weil es günstiger ist und die Umwelt schont. Und alle Infos dazu stellen wir Ihnen auch nochmal zum Nachlesen auf bayern1.de zur Verfügung.
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0: Und jetzt schauen wir noch schnell auf die Straßen. Bitte Vorsicht auf der A8 Salzburg Richtung München. Zwischen Unterhaching-Ost und Neubiberg, hier liegt Kies auf der Fahrbahn. Fahren Sie vorsichtig und entspannt mit Pink und Try auf Bayern 1.

in der Bäckerei in Amberg in der Oberpfalz und beim Pflegezentrum in Sonthofen im Allgäu. 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Bei der Arbeit. 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
9: Um 11 mit Julia Walter. Kein Job wegen eines Kopftuchs, kein Zugang zum Restaurant, sexuelle Belästigung. Die Zahl der Betroffenen, die sich an die Antidiskriminierungsstelle wenden, ist auf einem Höchststand. Weil sie sich benachteiligt sahen, haben sich im vergangenen Jahr rund 13.000 Menschen dort beraten lassen. Das sind 15% mehr als im Vorjahr. Die meisten Anfragen drehten sich um rassistische Diskriminierung, gefolgt von Betroffenen, die sich wegen einer Behinderung oder einer chronischen Krankheit an die Stelle wandten. Etwas mehr als jede fünfte Anfrage bezog sich auf die Diskriminierung wegen des Geschlechts. Mindestens 10 Tote und fast 100 Verletzte. Russland hat die ukrainische Hauptstadt Kiew und andere Landesteile erneut massiv angegriffen. Florian Kellermann berichtet.
10: Nach ukrainischen Angaben setzte Russland 73 Raketen und 656 Langstreckendrohnen ein. Am Morgen lag eine dicke Rauchwolke über Kiew. In der Hauptstadt wurde unter anderem eine Poliklinik schwer beschädigt, die knapp 20.000 Patienten versorgt. Außerdem griff Russland wie im Winter die Strominfrastruktur an. 140.000 Haushalte in Kiew hatten zeitweise keinen Strom. In der zentralukrainischen Stadt Dnipro wurden mehrere Wohnhäuser völlig zerstört.
9: In Deutschland gelten mehr als 13 Millionen Menschen als arm. Das zeigen neue Zahlen des Paritätischen Gesamtverbandes. Demnach haben vor allem im Norden des Landes viele Menschen wenig Geld zum Leben. Etwas besser ist es im Süden, speziell in Bayern. Geschäftsführer Rock hat im Deutschlandfunk gesagt, besonders betroffen seien Rentner und Kinder. Und 70% der Menschen, die in Armut leben, haben keinen Migrationshintergrund. Bundesarbeitsministerin Baas will, dass künftig auch Beamte in die gesetzliche Rentenversicherung einzahlen. Der Rheinischen Post sagte sie, dass sie sich grundsätzlich auch ein höheres Renteneintrittsalter als 67 vorstellen könne. Dann müsse es aber Lösungen für diejenigen geben, die nicht so lange arbeiten können. Um die Regenbogenfahne gab es schon bundesweit viele Diskussionen, zum Beispiel als Bundestagspräsidentin Klöckner verboten hat, dass sie zum Christopher Street Day auf dem Bundestag gehisst wird. Jetzt hat der Aschaffenburger Oberbürgermeister Schlemmer von der CSU gesagt, er will die Regenbogenfahne dort nicht mehr an öffentlichen Gebäuden sehen. Das ärgert Grüne und SPD. Barbara Ecke berichtet.
11: Die Regenbogenfahne im Pride Month Juni nicht mehr an städtischen Gebäuden aufzuhängen, sei ein Rückschritt, nicht nur für die queere Community, sondern für alle Menschen, die in einem offenen und lebenswerten Aschaffenburg leben wollen. Die Fahne sei ein universelles Zeichen für Menschenrechte und gegen Diskriminierung. Oberbürgermeister Markus Schlemmer hält dagegen, dass queeres Leben selbstverständlich zu Aschaffenburg gehöre. Dazu brauche es keine symbolische Sonderbehandlung durch die Stadt.
9: Die Zeit, es ist 11.03 Uhr.
12: Und wir schauen aufs Wetter in Bayern. Kompakt und zuverlässig mit Hanna Hoffmann. Wie schaut's aus?

0: Es wird für einen Tag mal deutlich kühler mit maximal 17 bis 22 Grad und den Wind, den werden Sie auch merken.
1: Dankeschön, Anna. Auf den Straßen haben wir eine Gefahrenmeldung. Vorsicht bitte auf der A93 Weiden Richtung Hof zwischen Tiersheim und Höchstadt. Hier liegt ein Mörtelkübel auf der Fahrbahn. Ja, sowas. Dann auf der A93 Rosenheim Richtung Kiefersfelden zwischen dem Dreieck Inntal und Grenzübergang Kiefersfelden wird Fahrern von Lkw über 7,5 Tonnen empfohlen, den nächsten geeigneten Parkplatz anzufahren. Diese Lkw werden heute bei Kufstein Nord überprüft. Lkw, die auf der Durchreise nach Italien sind und keine Sondergenehmigung haben, werden in Richtung Deutschland zurückgeschickt. Der Grund ist ein Feiertag in Italien. B299 Altenmarkt-Landshut zwischen der Abzweigung Geisenhausen-Gerzen und Landshut-Nord staut sich in beiden Richtungen wegen Bauarbeiten an der Brücke. Zeitverlust hier jeweils 15 Minuten laut Bahn-1-Stauzeitmessung. Zwei Bundesstraßen, noch einmal die B305 Reit im Winkel Richtung Berchtesgaden. Zwischen Reit im Winkel und Seehaus ist hier die Bundesstraße wegen Bauarbeiten gesperrt. Und die B472 Bad Tölz-Irschenberg ist zwischen Warkirchen und Kreuzstraße wegen eines Feuerwehreinsatzes in beiden Richtungen gesperrt. Gute Fahrt allen. Mit Melita Wahlheim und ihrem Rundum-Wohlfühlpaket, damit Sie gut durch den Tag kommen. Richtig Power gibt's gleich von den Simple Minds. Wenn Sie es allerdings ein bisschen was ruhiger brauchen, so ein bisschen mehr Entspannung beim Denken in der Arbeit, drehen Sie vielleicht gleich auf bei Leona Lewis. Und ein Mega-80er aus Deutschland habe ich auch. Der ist von Klaus Lage.

0: sollte zwischendurch viel öfter mal la la la la singen, ganz laut mit Bayern 1 und mit den Simple Minds. Es ist 17 Minuten nach 11. Der Reinhold aus Passau hat uns aufs Studio-Handy geschrieben, eure Kinderwitze retten mir den Vormittag. Lieber Reinhold, vielen Dank. Es geht Ihnen wie mir. Ich liebe Flachwitze, wobei ich durchaus Menschen kenne, die damit so gar nichts anfangen können. Die müssen da jetzt aber wieder durch bei unserer kleinen Kinderserie in den Pfingstferien. 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
5: Mit Marcel Kehrer. Mit einem Festakt erinnert der Naturpark Bayerischer Wald zur Stunde daran, wie vor 35 Jahren der grenzüberschreitende Bahnverkehr in Bayerisch-Eisenstein wieder aufgenommen wurde. Die Ehrengäste sind gerade eben mit dem Zug angereist, darunter Bayerns Verkehrsminister Bernd Reiter.
6: Jahrzehntelang war auch am Grenzübergang in Bayerisch-Eisenstein der Irrsinn des Eisernen Vorhangs zu sehen. Über das Bahnhofsgelände zog sich ein Drahtzaun, an der Ostseite massiv gesichert. Am 2. Juni 1991 stellte der damalige Bundeskanzler Helmut Kohl die Signale in Bayerisch-Eisenstein wieder auf Durchfahrt. Man kann von dort wieder mit der Bahn nach Prag fahren. Auf tschechischer Seite werden die Gleise bis Bayerisch-Eisenstein elektrifiziert und in Bayern werden ab 2034 mit E-Akkus betriebene Züge zum Grenzbahnhof fahren. Christian Riedl, Bayern 1 in Bayerisch-Eisenstein.
5: Vor dem Landgericht Regensburg läuft seit dem Vormittag der Prozess um einen Axtangriff auf Zugfahrgäste in Niederbayern. Die Staatsanwaltschaft hat beantragt, den 21 Jahre alten Beschuldigten dauerhaft in einer Psychiatrie unterzubringen. Die Behörde geht davon aus, dass der Syrer wegen einer psychischen Erkrankung schuldunfähig und weiterhin eine Gefahr für die Allgemeinheit ist. Mehrere Personen wurden vor knapp einem Jahr in dem ICE schwer verletzt. Der Zug stoppte in Straßkirchen. In Regensburg gehen heute Nachmittag zwei Sprühnebelsäulen in Betrieb, die an heißen Tagen für Abkühlung sorgen sollen. Außerdem präsentiert Oberbürgermeister Thomas Burger die Website Kühle Orte. Sie bietet Gesundheitstipps, tagesaktuelle Hitzewarnungen und eine Karte mit kühlen Orten. Die Maßnahmen sind Teil des sogenannten Hitzeaktionsplans, den bayerische Städte nach und nach umsetzen. Auch Straubing hat schon Sprühnebelsäulen und Trinkbrunnen installiert. Landshut plant in der Altstadt ein Fontänenfeld. Die Polizei in Schwandorf sucht aktuell nach einem Reifenstecher. Der trat jetzt erneut in Erscheinung. Im Schwandorfer Ortsteil Krondorf zerstach er Reifen an einem BMW und einem Mercedes. Kompakt und zuverlässig das Wetter. Sonne und Wolken heute, meistens trocken. Höchstwerte um 26 Grad.
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1: 11:33 ist der Bayern 1 Verkehrsservice mit der A3 Passau Richtung Nürnberg zwischen Regensburg-Burgweinting und Regensburg-Universität. Staut sich's nach einem Unfall, dauert hier 16 Minuten länger, berechnet unsere Stauzeitmessung von Bayern 1. Auf der A93 Rosenheim Richtung Kiefersfelden zwischen dem Dreieck Inntal und Grenzübergang Kiefersfelden wird Fahrern von Lkw über 7,5 Tonnen empfohlen, den nächsten geeigneten Parkplatz anzufahren. Diese Lkw werden heute bei Kufstein Nord überprüft. Lkw, die auf der Durchreise nach Italien sind und keine Sondergenehmigung haben, die werden Richtung Deutschland zurückgeschickt. Der Grund ist nämlich ein Feiertag in Italien.
7: Dann die Bundesstraßen B299 Altenmarkt-Landshut zwischen der Abzweigung Geisenhausen-Gerzen und Landshut-Nord. Staut sich in beiden Richtungen wegen Bauarbeiten an der Brücke. Zeitverlust jeweils 15 Minuten. Die B305 Reit im Winkel Richtung Berchtesgaden ist zwischen Reit im Winkel und Seehaus wegen Bauarbeiten gesperrt. B307 Vorderes Richtung Gmund zwischen Tegernsee und Gmund Stau und ein Plus von 30 Minuten. Und die B472 Bad Tölz-Irschenberg ist zwischen Waakirchen und Kreuzstraße wegen eines Feuerwehreinsatzes in beiden Richtungen gesperrt. Allen unterwegs, gute Fahrt.
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Barbara Streisand auf Bayern 1 und bitte Vorsicht auf der A7 Ulm Richtung Füssen zwischen Memmingen Süd und dem Rastplatz Königsrhein. Hier steht ein brennendes Fahrzeug auf dem Standstreifen und es laufen Personen auf der Fahrbahn umher. Und Vorsicht bitte auch auf der A92 München in Richtung Deggendorf zwischen Landshut Nord und Landshut Essenbach. Hier liegt eine Metallstange. Bitte fahren Sie auch hier ganz besonders vorsichtig.

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1: Um 12 mit Julia Walter. Im letzten Jahr haben sich so viele Menschen bei der Antidiskriminierungsstelle des Bundes gemeldet wie noch nie, nämlich etwas mehr als 13.000. Die meisten hatten Rassismus erlebt, außerdem sahen sich viele aufgrund einer Behinderung oder einer chronischen Krankheit diskriminiert. Und auch aufgrund des Geschlechts fühlten sich viele benachteiligt. Aus Berlin Chris Berdrow.
2: Die größte Rolle spielen Beleidigungen und Herabwertungen am Arbeitsplatz. Ratsuchende hätten sich etwa wegen diskriminierenden Stellenausschreibungen, Bewerbungsabsagen oder Mobbing gemeldet. In einem Fünftel der Fälle ging es um Benachteiligungen beim Zugang zu Gütern und Dienstleistungen, also beispielsweise bei der Wohnungssuche. Die Bundesregierung will das Problem angehen, indem sie das allgemeine Gleichbehandlungsgesetz reformiert. Die Antidiskriminierungsstelle soll zum Beistand vor Gericht werden können und eine Schiedsstelle bekommen.
1: Die Zahl der Erwerbstätigen nimmt ab, dafür arbeiten sie mehr. Das zeigt eine neue Studie des Instituts für Arbeitsmarkt- und Berufsforschung. Das Minus bei den Erwerbstätigen zwischen Januar und März im Vergleich zum letzten Jahr wird mit 160.000 angegeben. Die jetzt rund 45,6 Millionen Menschen arbeiten dabei aber länger. Hintergrund ist laut IAB, dass Vollzeitjobs verloren gegangen und Teilzeitjobs dazugekommen sind. In Teilzeit werde immer länger gearbeitet. Gut 3 Wochen ist der neue ungarische Premier Peter Modgor im Amt. Jetzt ist er zum Antrittsbesuch in Berlin. Nach einem Gespräch mit Kanzler Merz wollen beide in einer Stunde vor die Presse treten. Die EU hofft, dass Ungarn unter dem neuen Regierungschef seine Blockadehaltung in Sachen Ukraine-Unterstützung aufgibt. Das dürfte eines der Hauptthemen heute sein. Außerdem soll es um Fragen der euroatlantischen Sicherheit gehen. Das Klischee, dass die Deutschen ihren Müll akribisch trennen, trifft auf jeden Fall nicht in jedem Bereich zu. Offenbar hapert's bei den Altbatterien. Laut deutscher Umwelthilfe sind im vergangenen Jahr 40% aller ausgedienten Gerätebatterien falsch entsorgt worden. Vor allem problematische Lithium-Ionen-Akkus landen irgendwo, nur nicht in den vorgesehenen Sammelsystemen. Um gegenzusteuern, schlägt der Verein unter anderem ein europaweites Pfandsystem vor. 4 Jahre lang waren sie quasi Teil der Stadt. Jetzt kehren Aktivistinnen und Aktivisten mit dem Klimacamp nach Augsburg zurück. Zum ersten Mal haben sie von 2020 bis 2024 neben dem Rathaus demonstriert und so bundesweit eines der ersten und längsten dauerhaften Klimaprotestcamps geschaffen. Diesmal bleibt es nur eine knappe Woche. Aus dem BR-Studio Schwaben, Anna Klein.
3: Bis zum Wochenende schlagen die Klimaaktivistinnen und Aktivisten ihre Zelte wieder in Augsburg auf. Jetzt will das Klimacamp wieder mit verschiedenen Aktionen auf kommunale und bundespolitische Versäumnisse beim Klimaschutz aufmerksam machen, zum Beispiel mit Workshops, Filmvorführungen oder einer Ausstellung. Der Protest richtet sich unter anderem dagegen, dass die Erdölförderung im Landkreis erweitert werden soll und gegen das langsame Tempo bei der Radverkehrsplanung in Augsburg.
1: Und damit ist es jetzt 12.03 Uhr.
4: Und wir schauen auf die Straßen im Bayern 1 Verkehrsservice. Es ist einiges los. Wir starten mit einer Gefahrenmeldung. Vorsicht bitte. Auf der A9 Nürnberg Richtung München zwischen Ingolstadt Süd und Manching liegt ein großer Besen. Dann die A3 Passau Richtung Nürnberg zwischen Neutraubling und Regensburg Universität. 4 Kilometer Stau nach einem Unfall. Unsere Zeitmessung berechnet hier 11 Minuten mehr. Dann A6 Heilbronn Richtung Nürnberg zwischen dem Kreuz Feuchtwangen, Crailsheim und Aurach 7 Kilometer.

0: staut sich's in beiden Richtungen wegen Bauarbeiten an der Brücke. B307 Vorderes in Richtung Gmund zwischen Tegernsee und Gmund Stau und 26 Minuten plus. Und die B472 Bad Tölz-Irschenberg ist zwischen Waakirchen und Kreuzstraße wegen eines Feuerwehreinsatzes in beiden Richtungen gesperrt. Allen unterwegs, gute und sichere Fahrt.
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2: Viermal Juniregen bringt vielfach Segen. So zumindest steht's heute auf dem Bauernkalender meines Kollegen. Und ich muss mal so sagen, ja, ich denke, das kriegen wir in diesem Juni. Wobei heute eine kleine Ausnahme ist. Meistens bleibt's heute trocken, nur ganz vereinzelt gibt's später am Nachmittag oder am Abend mal Regen und Gewitter. Ansonsten wechseln sich Sonne und Wolken heute ab. Und das bei maximal 24 bis 26 Grad. Der wärmste Ort ist heute Regensburg. Der Tag morgen startet dann erstmal bewölkt und regnerisch. Später zeigt sich dann aber wieder viel die Sonne, es wird windig und kühlt auch so ein bisschen ab auf 17 bis 20 Grad. Ähnlich sieht dann auch der Feiertag am Donnerstag von Leichnam aus. Auch da ist wieder Sonne vertreten, aber auch Regen und Gewitter am Nachmittag bei bis zu 25 Grad.
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2: Schön, dass wir Sie durch diese kurze Woche begleiten dürfen. Wir verraten Ihnen in wenigen Minuten, was es mit diesen tausenden Schornsteinfegern aktuell in Straubing auf sich hat. Die tummeln sich da seit gestern in den Straubinger Gässchen und versprühen hoffentlich ganz viel Glück in der Stadt.
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2: Davor versprühen wir noch was ganz anderes, und zwar gute Laune, The Calling mit Wherever You Will Go. Und hier Sommer fürs Ohr, wenn schon nicht draußen vorm Fenster, von Beatle Music Ltd. Ice in the Sunshine.

0: mit Bayern 1 durch die zweite Pfingstwoche. Das ist Ihr Mittag für Niederbayern und die Oberpfalz. Also wenn es wirklich stimmt, dass Kaminkehrer Glück bringen, ja, dann würde ich mal sagen, ist Straubing ab sofort die glücklichste Stadt der ganzen Welt. Da tummeln sich nämlich seit gestern 1000 Schornsteinfegerinnen und Schornsteinfeger aus ganz Deutschland beim 142. Bundesverbandstag der Schornsteinfeger. Großes Thema heuer, die Zukunft des Heizens. Ja, wie sieht die in Zeiten der Wärmepumpe denn aus? Braucht es da überhaupt noch einen Kaminkehrer? Wir haben den Organisator des Events, Holger Frischhut, und seine Mitarbeiterin Christina Hase bei der Arbeit auf Straubingsdächern begleitet. In luftiger Höhe über der Innenstadt haben sie dort ihre Kehrbürste in die Kamine gelassen. Hat sich nicht viel verändert in den letzten 38 Jahren, in denen er seinen Job tut, vor allem durch die Politik, wie er sagt. Da hat sich aber so einiges getan, meint er.
1: Das Heizungsgesetz, wie es geheißen hat, verändert die Landschaft auch für einen Kaminkehrer. Ja, das stimmt. Aber es gibt so viele Facetten. Brandschutz, wo der Kaminkehrer seit urher letztendlich verankert ist. Es gibt Lüftungsanlagen, die geprüft, gewartet, gereinigt werden müssen. Es gibt natürlich auch die Energieberatung mit dazu.
0: Frischhuts Angestellte Christine Hase ist 26 Jahre alt. Sie hat ihre Ausbildung vor 7 Jahren begonnen. Nach dem Abi, da wusste sie nicht so ganz recht, was sie machen soll. Der Schornsteinfeger ihres Elternhauses hat sie dann aber überzeugt, in den Beruf einzusteigen. Dass Christine Schornsteinfegerin werden möchte, damit hatten ihre Eltern und Freunde erstmal nicht gerechnet.
2: Die waren alle sehr erstaunt am Anfang. Sie waren sich, glaube ich, auch nicht ganz sicher, ob ich das jetzt ernst meine. Aber im Endeffekt waren alle immer hinter mir und haben mir den Rücken gestärkt und sind auch sehr stolz auf mich.
0: Die unterschiedlichen Aufgaben, der Kontakt mit verschiedenen Menschen, einfach diese Vielseitigkeit ist das, was den Beruf ausmacht, sagt Christine Haser. Und mittlerweile gäbe es in Bayern immer mehr junge Menschen, die das auch so sehen.
2: Die ersten Jahre hatte ich es ehrlich gesagt schon gedacht, dass es vielleicht schwierig werden könnte. Aber jetzt in den letzten Jahren sind es immer mehr Azubis geworden. Und jetzt gerade in Bayern haben wir wirklich viele, die eine Ausbildung anfangen wollen. Also in Bayern haben wir überhaupt kein Problem mit Nachwuchs.
0: Und Zahlen bestätigen das auch. Knapp 1800 Azubis gab es allein im letzten Jahr im Schornsteinfegerhandwerk. Fast 18% davon waren Frauen, also ein leichter Anstieg. Der Nachwuchs ist also da und auch gegen das Vorurteil, die Wärmepumpe sei das Aus für den Schornsteinfeger, da wehrt sich Holger Frischhut vehement.
1: Nie und nimmer, um Gottes Willen, nein, das ist definitiv nicht. Und ich gehe davon aus, in 50, 60 Jahren gibt es einen Kaminkehrer weiterhin noch.
0: Ja, hoffentlich. Was würden wir denn sonst ohne unsere Schornsteinfeger machen? Zudem brauchen wir sie ja noch weiterhin als unsere absoluten Glücksbringer. Soll ja durch das Berühren der goldenen Knöpfe übertragen werden, das Glück. Und das können Sie sich heute und morgen noch in Straubing abholen. Ort, da treffen sie sich gerade. 1000 Schornsteinfegerinnen und Schornsteinfeger, um da über die Zukunft des Heizens zu diskutieren.

0: mit Aretha Franklin durch diesen Bayern 1 Mittag hier in Niederbayern und der Oberpfalz, mitten in den Pfingstferien. Und damit Ihnen, den Daheimgebliebenen, nicht langweilig wird, steht einiges auf dem Programm für Sie hier bei uns in der Region, wie zum Beispiel die Gunther-Festspiele in Rinchnach im Bayerischen Wald, benannt nach dem heiligen Gunther, der aber, bevor er Benediktinermönch wurde, alles andere als heilig war. Und genau diese Geschichte greifen die Gunther-Festspiele in Rinchnach jetzt wieder auf. Ein traditionsreiches Freilichttheater, das jetzt nach 15 Jahren Pause wieder für Sie zu sehen ist. Am Samstag war schon Premiere, morgen gibt es dann die nächste Vorstellung. Unser Bayern 1 Reporter Christian Riedl war vorab bei den letzten Proben mit dabei.
1: Denkt dran, jetzt sind 50.000 Zuschauende da, die gucken euch jetzt alle zu, damit einfach eine Energie da ist. Geht lieber dem anderen zu schnell rein, habt den Text sehr schnell parat, wisst, wann ihr dran seid, damit es wirklich zack, zack, zack, zack, zack.
2: Es sind die letzten Regieanweisungen von Julian Niedermeyer. Seit mehreren Wochen proben er und insgesamt fast 100 Laienschauspielerinnen und Schauspieler den historischen Theaterstoff über das Leben des heiligen Gunther.
3: Und das Schwert, das schon mein Vater führte. Hoffentlich hast du das noch schleifen lassen.
4: Es ist herausfordernd, aber für mich stand von Anfang an der Spaß im Vordergrund. Und ich glaube, wenn alle Spaß haben, dann wachsen sie auch alle über sich hinaus. Und ich glaube, jeder, der es sehen wird, wird sehen, das sind richtig gute, talentierte Leute.
5: Ich wünschte, ich könnte noch ein einziges Mal mit dir reden. So, wie wir es damals taten, als wir noch Kinder waren. Kein Ritter und seine Leibeigene.
2: Das Gunther-Spiel macht Heimatgeschichte lebendig. Nur in den vergangenen Jahren war die Rinchnacher Theatertradition schlicht eingeschlafen, sagt Kurt König, Vorsitzender des Gunther-Bund. Er und eine Handvoll Mitstreiter wollten sich damit aber nicht abfinden.
6: Dass wir wieder spielen müssen, dass wir wieder junge Leute zum Verein bringen, die wo dann das weitermachen. Und es hat sich jetzt bei den Proben schon ausgekehrt. Dass jetzt da, glaube ich, eine Truppe findet, die da schon noch mal angreift.
2: Das Theater auf der Naturbühne mit einer beeindruckenden Felsenkulisse in einem alten Steinbruch im Rinchnacher Ortsteil Gemansberg hat so offenbar Zukunft.
7: Wir haben halt einfach gemeinschaftlich jetzt auf Vierstein möchte.
8: Die Entstehung von Rinchnach, die ist einfach wichtig, dass man sich da immer noch beteiligt.
9: Also ich habe noch nie historisch gespielt, immer Komödien. Und das ist wieder jetzt einmal ein bisschen Herausforderung.
2: Die Urfassung des Gunther stammt aus den 1950er Jahren. Nun hat Regisseur Julian Niedermeyer die Inszenierung seiner Regievorgängerin weiterentwickelt.
4: Die hatte damals eine Frau eingeführt, die von Gunther vergewaltigt wurde und das verstehen lassen. Und das wollte ich nicht machen. Gerade in der jetzigen Zeit wollte ich dann diese Frau als Rachegeist mit dazu nehmen und zeigen, kann man so einem Menschen überhaupt noch vergeben? Ich glaube, ich kann es sagen, dass das Stück es recht deutlich macht.
5: Vergib mir, bitte vergib mir.
2: Dennoch ist das Gunther-Spiel in Rinchnach keine allzu schwere Theaterkost. Es macht die Siedlungsgeschichte im Bayerischen Wald lebendig und setzt sich mit der wechselvollen Lebensgeschichte des heiligen Gunther auseinander. Also für die Zuschauer ein entspannter, kurzweiliger Theaterabend.
0: Und nach 15 Jahren Pause ist jetzt das Freilichttheater, die Gunther-Festspiele in Rinchnach, wieder zu sehen. Es geht um die Geschichte des heiligen Gunther, Gründer vom Kloster in Rinchnach im Bayerischen Wald, der ältesten Gemeinde in der Region. Samstag war schon Premiere, morgen gibt's dann die nächste Vorstellung für Sie. Ganz viel Spaß, wenn Sie hinschauen.

0: Da haben sich drei Musiklegenden, schweres Wort, zusammengetan. Bryan Adams, Rod Stewart und Sting hier auf Bayern 1. Gleich 12:30.
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2: Mit Guido Fromm. Das Gezerre um den geplanten Bau des Pumpspeicherkraftwerks Riedel bei Untergriesbach im Landkreis Passau geht weiter. Die Donaukraftwerk Jochenstein AG hat gestern Abend beim Landratsamt einen Antrag eingereicht, den Planfeststellungsbeschluss umgehend umzusetzen.
3: Mit dem Antrag will die Donaukraftwerk AG den sogenannten Sofortvollzug beantragen. Damit könnten die Vorarbeiten beginnen, obwohl beim Bayerischen Verwaltungsgerichtshof 3 Klagen gegen den Planfeststellungsbeschluss eingereicht wurden. Bayerns Wirtschaftsminister Aiwanger begrüßt in einer Pressemitteilung den Sofortantrag und bezeichnet das Pumpspeicherkraftwerk als eines der wichtigsten Speicherprojekte Bayerns, das nicht ausgebremst werden darf. Das Landratsamt Passau bestätigt auf BR-Anfrage den Eingang des Antrags. Wie lange die Prüfung und Entscheidung dauert, kann die Behörde aktuell nicht einschätzen. Karl Haberzettel, der Vorsitzende der Kreisgruppe Passau des Bund Naturschutz Bayern e.V., zeigt sich auf BR-Anfrage überrascht von dem Antrag der Donaukraftwerk AG. Man werde wohl auch gegen diesen Antrag wieder vorgehen. Das Ping-Pong-Spiel geht damit also weiter. Konstantin König, Bayern 1 BR-Studio Niederbayern.
2: Vor rund 11 Monaten hatte die Attacke eines Mannes mit einer Axt auf Fahrgäste eines ICEs bundesweit für Schlagzeilen gesorgt. Heute hat am Regensburger Landgericht der Prozess begonnen. In wenigen Minuten schildert unser Reporter hier auf Bayern 1 seine Eindrücke aus dem Gericht. Mit einem Festakt, Führungen und einem bunten Rahmenprogramm wird seit dem späten Vormittag die Wiederaufnahme des grenzüberschreitenden Zugbetriebs am Übergang Bayerisch-Eisenstein vor 35 Jahren gefeiert. Im Kalten Krieg war der geteilte Bahnhof ein sichtbares Zeichen der Trennung von Ost und West. Und auf der B20 zwischen Alterhofen und Straubing sind in der Früh bei einem Unfall 5 Menschen verletzt worden, 3 von ihnen schwer. Ein LKW war auf ein vorausfahrendes Auto aufgefahren. Laut Polizei war der LKW-Fahrer alkoholisiert. Die B20 war für mehrere Stunden gesperrt. Kompakt und zuverlässig noch das Wetter für Niederbayern und die Oberpfalz. Sonne und Wolken wechseln sich auch heute Nachmittag ab. Die Temperaturen steigen auf 23 bis 26 Grad. Am Nachmittag sind vereinzelt aber auch Schauer oder Gewitter möglich.
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4: Hier ist Bayern 1 mit dem Verkehrsservice. Was ist los auf Bayerns Straßen? 6 Meldungen haben wir. Die erste von der A6 Heilbronn Richtung Nürnberg. Zwischen dem Kreuz Feuchtwangen, Kreilsheim und Aurach 5 Kilometer Stau. Und da brauchen wir die minutengenaue Stauzeit. Messung 16 Minuten dauert's länger. A93 Holledau Richtung Regensburg zwischen Abensberg und Hausen Stau nach einem Unfall mit mehreren Fahrzeugen. A94 Passau Richtung München zwischen Kirchham und Malching wurde die Höhenkontrolle ausgelöst, deswegen ist der Tunnel jetzt gesperrt. B299 Altenmarkt Landshut zwischen der Abzweigung Geisenhausen-Gerzen und Landshut Nord Stau in beiden Richtungen wegen Bauarbeiten an einer Brücke. B307 Vorderriss Richtung Gmund zwischen Tegernsee und Gmund Stau, hier lassen Sie 20 Minuten liegen. Die B472 Bad Tölz-Irschenberg ist zwischen Warkirchen und Kreuzstraße wegen eines Feuerwehreinsatzes in beiden Richtungen gesperrt. Aber jetzt sind wir durch. Gute Fahrt Ihnen allen.
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0: 20 Minuten für eins, der Bayern 1 Mittag für Niederbayern und die Oberpfalz. Schön, dass Sie mit dabei sind. Vor genau fast einem Jahr hat es eine schreckliche Tat in einem fahrenden ICE im Landkreis Straubing-Bogen gegeben. Ein heute 21-jähriger Syrer soll dort mehrere Menschen mit einer Axt und einem Zimmererhammer attackiert und dabei schwer verletzt haben. Gegen den mutmaßlichen Täter ist heute vor dem Landgericht Regensburg der Prozess gestartet. Mit dabei unser Bayern 1 Reporter Florian Degelmann. Florian, was wirft die Staatsanwaltschaft dem Mann denn genau vor?
1: Der Vorwurf lautet versuchter Totschlag und gefährliche Körperverletzung. Der damals noch 20 Jahre alte Mann soll in einem ICE auf Höhe Straßkirchen im Landkreis Straubing-Bogen mehrere Menschen angegriffen haben. Laut den Ermittlern hatte er einen Zimmererhammer und eine Kleinaxt dabei und hat damit andere Fahrgäste eben attackiert. Dabei wurden mehrere Menschen verletzt. Eine Frau erlitt einen Schädelbruch, ein weiterer Mann einen Stirnbeinbruch, also wirklich schwerste Verletzungen. Mitreisende konnten laut den Ermittlern den Beschuldigten letzten Endes überwältigen. Der wurde selbst ebenfalls verletzt, versuchte aber dennoch trotz einer Fraktur am Kopf noch einen anderen Fahrgast zu würgen.
0: Da stehen also einige Straftaten im Raum. Was ist denn bislang passiert im Prozess? Welchen Eindruck hat denn der Mann auf dich gemacht?
1: Ja, viele haben mit Spannung erwartet, wie sich der Beschuldigte geben wird. Der junge Mann wurde mit Fuß- und Handfesseln in den Gerichtssaal gebracht, hat sich die ganze Zeit über sehr ruhig verhalten und auf eine eigene Aussage verzichtet. Nachdem die Staatsanwaltschaft den Tathergang noch einmal aus ihrer Sicht geschildert hat, hat dann bereits die erste Zeugin ausgesagt, eine 52 Jahre alte Syrerin, die gemeinsam mit ihren zum Teil bereits erwachsenen Kindern mutmaßlich von dem Beschuldigten attackiert und schwer verletzt wurde. Ihr fiel die Aussage sichtlich schwer, sie saß auch mit dem Rücken zu dem Beschuldigten und wollte ihn gar nicht ansehen. Immer wieder kamen ihr die Tränen. Man hat gesehen, dass sie die ganze Sache knapp ein Jahr nach der Tat noch immer sehr belastet.
0: Das glaube ich. Florian, jetzt muss man aber dazu sagen, bei dem Prozess handelt es sich um keinen klassischen Strafprozess, ne?
1: Es handelt sich hierbei um ein sogenanntes Sicherungsverfahren. Es geht also nicht um einen Strafprozess im klassischen Sinne mit einer möglichen Haftstrafe am Ende. Der heute 21-jährige Beschuldigte befindet sich ja bereits seit vergangenem Sommer im Bezirkskrankenhaus Regensburg und ist da unter hohen Sicherheitsvorkehrungen untergebracht. Die Staatsanwaltschaft geht davon aus, dass er zum Tatzeitpunkt aufgrund seiner psychischen Erkrankung schuldunfähig war. Und deshalb gibt es eben den Antrag darauf, dass der Beschuldigte weiterhin in einer speziellen Einrichtung und nicht in einem normalen Gefängnis untergebracht wird. Die Ermittler gehen davon aus, dass von dem Mann nach wie vor eine Gefahr für die Allgemeinheit ausgeht, deswegen eben diese Sicherungsverwahrung. Das Ganze soll Stand jetzt nach insgesamt 6 Verhandlungstagen entschieden werden. Ein Urteil könnte es dann im Juli geben.
0: Vor dem Regensburger Landgericht steht ab heute ein 21-jähriger Syrer. Ihm wird vorgeworfen, letztes Jahr im Juli mit einer Axt mehrere Fahrgäste in einem fahrenden ICE angegriffen und schwer verletzt zu haben. Die Staatsanwaltschaft wirft dem Mann unter anderem versuchten Totschlag und gefährliche Körperverletzung vor. Ein Urteil könnte dann im Juli fallen. Wir von Bayern 1, wir halten Sie hier auf dem Laufenden.
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0: mit R.E.M. und Bayern 1. Und durch die Pfingstferien, zweite Woche, haben wir... Und falls Sie noch Lust haben auf einen kleinen Urlaubstrip, aber noch nicht wissen, wohin... Ja, vielleicht wäre eine Zugreise nach Tschechien ja das ideale Reiseziel für Sie. Dass wir einfach so mit dem Zug über die Grenze fahren können, das ist heute eigentlich selbstverständlich für uns. Dabei war das nicht immer so, denn genau heute vor 35 Jahren erst wurde der grenzüberschreitende Zugverkehr wieder aufgenommen in Bayerisch-Eisenstein. Davor im Kalten Krieg hat uns der eiserne Vorhang getrennt vom sogenannten Ostblock. Das konnte man damals deutlich sehen am 136 Meter langen Grenzbahnhof in Eisenstein. Damals im Kalten Krieg ein Symbol der Trennung zwischen Ost und West, aber... Heute ein Symbol der Verbindung zwischen uns und den östlich gelegenen Nachbarn. Die heute offene Staatsgrenze zwischen Bayern und Tschechien liegt direkt am Bahnhof. Und der Naturpark Bayerischer Wald, der erinnert heute an diesen besonderen Tag von vor 35 Jahren, an dem der grenzüberschreitende Zugverkehr wieder aufgenommen wurde. Mit einem großen Festakt ist das heute soweit. Bayerns Verkehrsminister Christian Bernreiter und der Regener Landrat Ronny Reitz sind extra dafür angereist. Und der Geschäftsführer des Naturparks Bayerischer Wald, Hartwig Löffelmann, weiß, was am 2. Juni vor 35 Jahren los war am Bahnhof Eisenstein.
1: Dass Bundeskanzler Helmut Kohl vor Ort war und als Bundeskanzler das Signal auf freie Fahrt gestellt hat und von da an wieder Zugbetrieb möglich war. Eigentlich waren ja die Gleise vorher unterbrochen, es war Schotter auf den Gleisen, es war Bewuchs drauf, also überhaupt kein Zugverkehr. Und in den Monaten vorher wurde die Bahnstrecke wieder ertüchtigt und der Zugverkehr ist am 2. Juni 1991 wieder aufgenommen worden.
0: Ja, und danach hat es dann einen Sonderzug gegeben.
1: Von Deggendorf aus nach Prag mit über 1000 Reisenden und so ist diese völkerverbindende Achse auf der Schiene wieder entstanden und das war halt was Besonderes. Und wir wollten an diesen Jahrestag erinnern, nachdem er so schön in den Ferien liegt, jetzt am 2. Juni, dass wir den nicht übersehen.
0: Ja, und weil der Tag so schön in den Pfingstferien liegt, gibt es heute ein tolles Rahmenprogramm. Das geht noch über den ganzen Nachmittag. Unter anderem finden auf einem Gleis Draisinenfahrten statt. Ihre Kinder und Enkelkinder können unter anderem Fledermäuse basteln und Nistmöglichkeiten für die Tiere bauen. Und wenn es heute nicht passt und Sie wann anders einen Ausflug planen, im Grenzlandbahnhof gibt es mehrere Ausstellungen. Die Naturparkwelten unter anderem mit dem Europäischen Fledermauszentrum, dem Ostbayerischen Skimuseum und eine Ausstellung zur Geschichte der Eisenbahn. Also ganz schön viel geboten. Bayern 1 wünscht Ihnen viel Spaß dabei. Hier geht's gleich weiter mit meinem Kollegen Tillmann Schöberl, der Sie durch den Dienstagnachmittag bringen wird. Davor noch Black mit Wonderful Life aus den 80ern.

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1: Um 1 mit Julia Walter. Offenbar verfestigen sich in Deutschland rassistische Einstellungen, so erklärt die Bundesbeauftragte für Antidiskriminierung den massiven Zulauf bei der unabhängigen Beratungsstelle. Laut Ferda Attermann haben sich da im letzten Jahr mehr als 13.000 Menschen beraten lassen. Das ist ein neuer Rekord und laut Attermann steigt der Leidensdruck.
2: Diskriminierung ist verboten, aber jede Frau, jedes Kind mit Behinderung, jeder Familienvater mit Migrationshintergrund kennt das, schlechter behandelt zu werden, ohne jeden Grund. Ob im Büro, bei der Wohnungssuche oder beim Einkaufen, jeden Tag erleben Menschen in Deutschland Diskriminierung. Das sind keine Einzelfälle.
1: Attermann kritisierte, dass die Berater überfordert seien und kein Land in der EU im Verhältnis zur Bevölkerung weniger Geld für das Thema ausgibt als Deutschland. Wer manchmal auf der Autobahn unterwegs ist, hat's bestimmt schon gesehen, Lastwagen, die Stoßstange an Stoßstange auf dem Standstreifen parken. Weil die Fahrer oft keinen Parkplatz an Autobahnrastanlagen finden, soll jetzt ein neuer digitaler Service helfen. Bundesverkehrsminister Schnieder hat dafür heute den Startschuss gegeben. Lkw-Fahrer können ab sofort den Stellplatzinformationsdienst über verschiedene Apps abrufen und Belegungsdaten für alle 1850 Autobahnrastanlagen kostenlos sehen. Allerdings fehlen laut Experten bundesweit zehntausende Stellplätze. Wer kein Recht auf Asyl hat, soll in Abschiebezentren ins Ausland gebracht werden. Für diese Verschärfung der Migrationspolitik hat die EU jetzt den Weg freigemacht. Doch die Maßnahme bleibt umstritten. Aus Brüssel, Andreas Meyer-Feist.
3: Der für Migration zuständige EU-Kommissar Markus Brunner lobte die Einigung. Das sei genau das, was sich die Bürger erwarten. Und das werde nun geliefert. Das Zeitalter der Rückführungen habe begonnen, erklärte die rechtsgerichtete ECR-Fraktion, die das Abkommen zusammen mit den Christdemokraten im Europaparlament unterstützt hatte. Kritische Stimmen gab es auch. Man habe der Panikmache der Rechten in Europa nachgegeben, heißt es bei der SPD im Europaparlament, die von einer erbarmungslosen Abschiebepolitik spricht. Auch Linke und Grüne äußerten Bedenken.
1: Auch wenn es gerade wieder ein bisschen kühler ist, früher oder später kommen die heißen Tage zurück. Dann suchen viele Abkühlung. Dabei helfen sollen in Regensburg zwei Säulen, aus denen Sprühnebel kommt. Sie stehen am Neupfarrplatz und gehen in diesen Minuten in Betrieb. Als Vorreiterin gilt in dem Bereich Straubing. Dort gibt es in der Innenstadt schon seit einigen Jahren Trinkbrunnen und Sprühnebelanlagen. Die deutschen Fußballer starten ins WM-Abenteuer. In einer guten halben Stunde soll die Nationalmannschaft vom Frankfurter Flughafen in Richtung USA abheben. Davor gab's am Airport noch eine nicht öffentliche Verabschiedungsparty. Holger Dahl.
4: Ziel ist noch nicht das offizielle WM-Quartier in North Carolina, sondern die Metropole Chicago, wo die DFB-Auswahl Samstag noch ein Testspiel gegen die USA bestreiten wird. Davor soll sich die Mannschaft an die neue Zeitzone gewöhnen und auch auf dem Trainingsplatz arbeiten. Kommenden Montag geht es dann nach Winston-Salem ins Teamhotel. 6 Tage später bestreitet die Mannschaft von Bundestrainer Julian Nagelsmann dann in Houston gegen Curaçao ihr erstes WM-Gruppenspiel.
1: Es ist gleich 13.04 Uhr.
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6: Einen schönen Nachmittag wünsche ich Ihnen. Ja, einige, ganz wenige Schauerzellen sind schon unterwegs, entwickeln sich so aus den Alpen heraus, südlich von Kempten zum Beispiel. Aber ansonsten noch überall trocken. Aber von Westen her kommen dann doch einige Schauer und Gewitter rein. Aber so richtig los, und das hat dann wirklich Unwetterpotenzial, geht's erst so gegen 18, 19 Uhr. Dann zieht das von Westen alles nach Bayern rein und da kann's dann ordentlich scheppern. Davor noch 20 bis 25 Grad als Höchstwerte. Morgen am Mittwoch noch letzter Regen aus der Nacht heraus und dann wird der Mittwoch eigentlich ganz passabel. Kann man also draußen was machen, 17 bis 22 Grad. Und der frohen Leichnamstag, der Donnerstag, Feiertag, beginnt zunächst freundlich und trocken und später dann erstmal Schauer und Gewitter, die dann vor allen Dingen südlich der Donau. Die Temperaturen immerhin

0: Tegernsee nun Stau. Und die Bundesstraße 472 Bad Tölz-Irschenberg, sie ist zwischen Warkirchen und Kreuzstraße wegen eines Feuerwehreinsatzes in beiden Richtungen gesperrt. Kommen Sie gut an.
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0: Schönen Nachmittag, unser Juni-Nachmittag, Pfingstferien, die zweite Woche. Die einen schon wieder im Büro, andere sitzen mit Kaffee im Garten oder im Biergarten mit einem Bier und rechnen im Kopf noch die Resttage bis zum Wiedereinstieg. Grundsätzlich aber, mein Gefühl, ist es zurzeit im Freistaat etwas ruhiger. Wir geben aber Gas hier bei uns mit Rockmusik aus dem Jahr 2000, Bon Jovi. Und die 80er habe ich auch, Bill Medley und Jennifer Warnes Time of My Life.
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Laidback, Sunshine Reggae auf Bayern 1, Musik, die sehr gut passt zu einem Ferientag, zu einem freien Tag. Wenn Sie aber arbeiten müssen, auch gut, dann hebt die Musik die Laune. So, Freunde, schönen Dienstagnachmittag. Moderne Kunst hat es nicht immer leicht. Oft ist sie so unverständlich, dass manche Besucher in einer Ausstellung gar nicht bemerken, dass sie vor einem Kunstwerk stehen, das vielleicht Millionen Euro wert ist. Wir erinnern an die Fettecke von Josef Beuys in Düsseldorf. Das waren die 80er Jahre. Ein Hausmeister hatte die Installation einfach entsorgt. Für ihn war es Müll. Ist das Kunst oder kann das weg? Oder ist das Kunst oder kann es verdrückt werden? Im Kulturzentrum der Stadt Metz in Ostfrankreich hängt derzeit eine frische Banane. An die Wand geklebt mit einem grauen Klebeband. Ein Kunstwerk, das zurückgeht auf den Italiener Maurizio Cattelan. Und was soll ich sagen? Wir von Bayern 1 haben über diese an der Wand klebende Banane immer wieder berichtet. Seit der Entstehung im Jahr 2019 wurde das Kunstwerk schon mehrfach gestohlen oder von hungrigen Ausstellungsbesuchern einfach aufgegessen. Jetzt ist es am vergangenen Wochenende in Metz wieder einmal verschwunden. Das Museum hat Anzeige erstattet und einfach eine frische Banane hingehängt. Das muss man eh ab und zu machen, auch Bananen altern. Eine Geschichte aus der Kunst. Ganz schön Banane. Schönen Nachmittag mit Bayern 1 und The Cure, Friday I'm in Love.

0: Michael Jackson und der Bayern 1 Verkehrsservice. Vorsicht auf der A9 im Moment. München Richtung Nürnberg. Zwischen Allershausen und Pfaffenhofen liegen Fahrzeugteile. Fahren Sie bitte vorsichtig.
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0: Jetzt wieder Aktuelles aus unseren BR-Studios in ganz Bayern, 13.30 Uhr.
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10: Mit Guido Fromm. Neues vom Streit um den geplanten Pumpspeicher Riedel im Landkreis Passau. Die Donaukraftwerk Jochenstein AG hat gestern Abend beim Landratsamt Passau einen Antrag eingereicht, den Planfeststellungsbeschluss zum Energiespeicher sofort umzusetzen. Ziel, einen sogenannten Sofortvollzug auf den Weg zu bringen. Dann könnten die Bauarbeiten beginnen, obwohl beim Verwaltungsgerichtshof 3 Klagen gegen den Planfeststellungsbeschluss eingereicht wurden. Bayerns Wirtschafts- und Energieminister Aiwanger begrüßte den Schritt. Ein Vertreter des Bund Naturschutz Bayern zeigte sich auf BR-Anfrage überrascht. Im Bereich des Bahnhofs von Neumarkt in der Oberpfalz ist in der vergangenen Nacht ein Triebfahrzeug samt Waggon entgleist. Nach ersten Erkenntnissen der Bundespolizei hatte der Zug eine Sicherung überfahren und war dann auf dem eigentlich gesperrten Streckenabschnitt aus den Schienen gesprungen. Gleise wurden beschädigt, Teile des Unfallzuges blockierten außerdem einen Bahnübergang, der gesperrt werden musste. Der Gesamtsachschaden wird auf mehr als 100.000 Euro geschätzt. Am Sonntag jährt sich zum 200. Mal der Todestag des Optikers und Wissenschaftlers Josef von Fraunhofer. In Straubing wurde er im 18. Jahrhundert als 11. Kind einer Glaserfamilie geboren. Deshalb wurde vieles in der Stadt nach ihm benannt. Die Fraunhofer Gesellschaft und das Deutsche Museum in München ehren ihn mit einer besonderen Aktion rund um seinen Todestag.
11: Die Ausstellungsstücke von Fraunhofer im Deutschen Museum werden anlässlich des Todestags hervorgehoben und gewürdigt. Etwa die Spektralapparate, mit denen Fraunhofer vor über 200 Jahren das Licht in seine einzelnen Bestandteile zerlegte. Dort, wo sich die bedeutendsten Fraunhofer-Exponate des Deutschen Museums befinden, installiert das Museum rund um den Todestag außerdem einen Bildschirm mit einem KI-Avatar namens Josef. Die Besucher können sich mit dem KI-Josef unterhalten und mehr über Fraunhofer und seine Forschung erfahren.
10: Max Gilbert berichtete. Kompakt und zuverlässig das Wetter. Auch am Nachmittag wechseln sich sonnige und bewölkte Abschnitte über der Region ab. Gegen Abend sind vereinzelt Schauer oder Gewitter möglich. Höchstwerte 23 bis 26 Grad.
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0: Und der Bayern 1 Verkehrsservice, minutengenaue Stauzeitmessung. A6, Heilbronn Richtung Nürnberg. Zwischen Kreuz Feuchtwangen-Kreilsheim und Aurach 5 Kilometer Stau, Viertelstunde brauchen Sie länger. Die A93 Holledau Richtung Regensburg ist zwischen Abensberg und Hausen nach einem Unfall mit mehreren Fahrzeugen gesperrt, Umleitung eingerichtet. B299 Altenmarkt-Landshut zwischen der Abzweigung Geisenhausen-Gerzen und Landshut Nord, Stau in beiden Richtungen wegen Bauarbeiten an der Brücke. B307, Vorderes Richtung Gmund, zwischen Tegernsee und Gmund, Stau 10 Minuten plus. Und B472, Bad Tölz-Irschenberg, sie ist zwischen Warkirchen und Kreuzstraße, wegen eines Feuerwehreinsatzes in beiden Richtungen gesperrt.
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0: 3:45 mit Bayern 1, Diamonds, Rihanna, die kommt ja aus Barbados und ist angeblich eine der reichsten Musikerinnen überhaupt. Geld durch die Musik, Parfum und Mode. Unser Nachmittag, unser Dienstag, ich habe eine neue Untersuchung für uns, die ich unterschreiben kann. Bei uns im Haus ist es nicht anders. Die Untersuchung sagt, wir kommen mit den Nachbarn überwiegend gut aus. Das Einzige, was auffällt, auf dem Land hilft man sich in der Nachbarschaft deutlich öfter als in der Stadt. Egal, ob beim Blumengießen, Einkaufen oder wenn es was zu reparieren gibt. Was macht tolle Nachbarschaft aus?
1: Dass man herzlich ist, dass man miteinander redet, wenn was ist, dass man sich unterstützt, sich gegenseitig hilft. Das ist für mich gute Nachbarschaft.
2: Ich war mal ein bisschen krank und ich habe mich verletzt am Arm und konnte mich selber ganz schlecht verbinden. Und meine Nachbarin, die kam freiwillig jeden Tag rüber und hat mich am Abend verbunden neu. Dadurch ist eigentlich auch eine nähere Bekanntschaft entstanden. Ich glaube, das ist ganz wichtig.
3: Wir sind alle ganz lieb hier zueinander. Einfach Leute, die sich so gegenseitig helfen. So, wenn man sieht, dass jemand irgendwie einen schweren Einkauf trägt, ist man vielleicht so, hey, brauchst du Hilfe? Oder sich gegenseitig die Tür aufhält.
4: Schlecht, wenn jeder in seiner Zelle drin ist und keiner mit dem anderen redet.
5: Angenehm, freundlich, alles ehrenwert, die Leute.
0: Großartige Beispiele, herzlichen Dank dafür. Und bei Ihnen, wie schaut's bei Ihnen zu Hause aus in der Bayern 1 Familie? Warum sind Ihre Nachbarn vielleicht die Besten? Haben Sie da eine schöne Geschichte? Wobei und womit helfen Ihnen Ihre Nachbarn? Darüber reden wir heute Nachmittag, wenn Sie wollen, unter der 0800 80 80 456 rein ins Bayern 1 Studio. 0800 80 80 456, warum sind Ihre Nachbarn die Besten? Oder Text- und Sprachnachricht, die Nummer fürs Handy unter bayern1.de und mailen auch gerne studio@bayern1.de. Also, was machen Ihre guten Nachbarn aus? Was können Sie da Schönes erzählen? Einfach melden. Und dazu passt einer der Lieblingstitel der bayern1-Hörerinnen und Hörer, Bergwerk. Auch hier geht's um Herz, Liebe, Zuneigung, eben gute Nachbarschaft. Reinhard Fenrich.

Mighty Quinn, Manfred Mann. In Bayern 1 am Nachmittag mit Tilman Schöberl. Also unsere Frage heute, was lieben Sie eigentlich an Ihren Nachbarn? Warum können Sie mit Fug und Recht sagen, meine Nachbarn sind die besten? Hintergrund ist eine neue Umfrage, die sagt, dass die Deutschen eigentlich insgesamt mit ihren Nachbarn hochzufrieden sind, sich mit denen gut verstehen. Warum sind Ihre Nachbarn so toll? Was machen Sie gemeinsam? Was machen die für Sie oder Sie für die? 0800 80 80 456, gerne rein ins Bayern 1 Studio. 0800 80 80 456 oder Text- und Sprachnachricht auf das Studio-Handy geht natürlich auch. Die Nummer unter bayern1.de. Was lieben Sie an Ihren Nachbarn? Gerne melden hier bei bayern1.de.

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4: Um 2 mit Julia Walter. Ein 11-jähriges Mädchen kauft sich ein Eis, doch die Verkäuferin gibt ihr das Wechselgeld nicht. Menschen wie dir traue ich nicht, sagt sie zu dem Kind mit dunkler Hautfarbe und reicht das Geld der Freundin des Mädchens. Das ist einer der Fälle, die bei der Antidiskriminierungsstelle des Bundes gemeldet wurden. Die Bundesbeauftragte Ferda Attermann sagte heute in Berlin:
5: Diskriminierung geht uns alle an. Und das nicht kleinzureden ist auch eine Frage des Respekts. Am häufigsten meldeten sich Menschen bei uns wegen rassistischen Diskriminierungen. Am zweithäufigsten berichteten uns Ratsuchende Diskriminierung aufgrund einer Behinderung oder chronischen Krankheit. Es folgen Anfragen zu Diskriminierung wegen des Geschlechts oder der Geschlechtsidentität.
4: Im letzten Jahr gab es einen neuen traurigen Rekord von über 13.000 Fällen von Diskriminierung in Deutschland. Deutschland kann sich nach Ansicht von Kanzler Merz wohl von chinesischen und US-Rechenzentren unabhängig machen. Er sagte beim Ostdeutschen Wirtschaftsforum, dass er sich das vor 2 Jahren noch nicht hätte vorstellen können. Und wenn wir KI wollen, dann brauchen wir große Rechenkapazitäten. Der Aufholprozess sei durch große Investitionen gelungen. Danach reiste Merz wieder nach Berlin. Dort hat er Ungarns neuen Ministerpräsidenten Modscher zum Antrittsbesuch empfangen. Der sagte im Anschluss, er wolle mit vielen europäischen Staaten zusammenarbeiten, um ein starkes Zentraleuropa zu schaffen. Das Wetterphänomen El Niño tritt normalerweise alle 2 bis 7 Jahre auf. Dabei erwärmt sich die Wasseroberfläche im Pazifik. Das hat weltweit Auswirkungen auf Wind, Luftdruck und Niederschläge. Das Risiko für Wetterextreme steigt. Klimaexperten rechnen damit, dass El Niño in den nächsten Wochen wieder beginnt. Die Weltmeteorologieorganisation WMO in Genf geht von einem möglicherweise starken Verlauf aus und fordert weltweit Vorbereitungen auf Extremwetter wie Dürre und Starkregen. Rund 6 Millionen Menschen besuchen jedes Jahr den Kölner Dom. Viele von ihnen müssen bald 12 € Eintritt zahlen. Ab dem 1. Juli wird die Gebühr erhoben. Mathis Trapp berichtet.
6: Ab 14 Jahren werden 12 € Eintritt fällig für die Besichtigung des Innenraums des Kölner Doms. Schülerinnen und Schüler bis 13 Jahre, Studierende und Auszubildende zahlen die Hälfte. Seniorinnen und Senioren zahlen dagegen den Vollpreis. Freien Eintritt haben Schwerbehinderte und ihre Begleitung. Außerdem wird der Eintritt an bestimmten Feiertagen für alle kostenlos sein. Die Betreiber des Kölner Doms hoffen, dass sie mit dem Eintrittspreis von 12 € den Unterhalt und den Erhalt des Welterbes finanzieren können. Aktuell ist der Betrieb nicht kostendeckend.
4: Von Köln nach München, da steht jetzt fest, wie viel die Maß Bier beim Oktoberfest dieses Jahr kostet. Unter 16 €. Das hat die Stadt am Mittag mitgeteilt. Der Preis bleibt also relativ stabil. Je nach Zelt wird der Liter zwischen 14,80 € und 15,90 € kosten. Kann Deutschlands bester Tennisspieler die French Open gewinnen? Auf jeden Fall ist Alexander Zverev heute Titelfavorit. In diesen Minuten startet das Viertelfinale zwischen dem 29-Jährigen und dem Spanier Rafael Jodar. Siegt Zverev heute und auch im Halbfinale könnte er am Sonntag sein erstes Grand-Slam-Turnier gewinnen. Die Zeit, es ist gleich 14.04 Uhr.
7: Dann mal einen guten Aufschlag. 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
8: Und die Regenwolken schlagen noch nicht bei uns auf, sondern erst in der Schweiz. Da blitzt's und donnert's. Aber es zieht halt alles Richtung Osten. Und das bedeutet, ein bisschen was kriegen wir auch noch ab. Jetzt schon so Richtung Kempten, Oberstdorf, da kommt schon was runter. Und eine Regenzelle, die liegt auch noch bei Frankfurt, die zieht jetzt dann nach Unterfranken rein. Hier wird es also nass, ansonsten 19 bis 25 Grad, kein großer Wind heute. Dienstag dann auch ganz trocken. Nein, nicht Dienstag, sondern Mittwochmorgen ist es dann auch einigermaßen trocken. Da gibt's noch so ein bisschen Regen aus der Nacht heraus, das dann bei Temperaturen zwischen 16 und 22 Grad und der Feiertag, der wird dann ähnlich warm, 18 bis 24 Grad, erst freundlich, später hier und da ein paar Regenschauer.
7: Wir schauen auf die Straßen der Bayern 1 Verkehrsservice. A8 München Richtung Salzburg. In der Ausfahrt Holzkirchen steht ein defekter Pkw. Die A9 Nürnberg Richtung München ist zwischen Pfaffenhofen und Allershausen nach einem Unfall gesperrt. 7 Kilometer Stau ab dem Dreieck Holledau. Bitte halten Sie die Rettungsgasse offen. Die A93 Holledau Richtung Regensburg ist zwischen Abensberg und Hausen nach einem Unfall mit mehreren Fahrzeugen gesperrt. Eine Umleitung gibt es. A94 München Richtung Passau zwischen Heldenstein und Waldkraiburg-Ampfing. Ein defektes Fahrzeug, es sind Rettungsfahrzeuge im Einsatz. B299 Altenmarkt-Landshut zwischen der Abzweigung Geisenhausen-Gerzen und Landshut-Nord. Stau in beiden Richtungen wegen Bauarbeiten an der Brücke. Und die B307 Vorderes Richtung Gmund zwischen Tegernsee und

0: John Farnham, schönen Nachmittag, es ist 14.18 Uhr.
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0: Knapp drei Viertel von uns sind mit ihren Nachbarn zufrieden. Neue Umfrage. Auf dem Land wird eine gute Nachbarschaft ein bisschen größer geschrieben, aber auch in der Stadt bemüht man sich um ein gutes Miteinander oder Nebeneinander. Und so habe ich vor einer halben Stunde gefragt, was denn Ihre Nachbarn zu den Besten macht. 0800 80 80 456. Marie-Therese aus Schongau, Oberbayern mit einem Loblied.
2: Also ich habe wirklich ganz tolle Nachbarn. Ich habe einen Nachbar, der kümmert sich immer sehr rührend um meine Katzen, wenn ich ein paar Tage mal nicht da bin.
0: Sehr gut.
2: Ja, dann habe ich eine Nachbarin, die hat mir mal meinen Rücken wieder gerade gerichtet, als ich da ein bisschen verunfallt bin.
0: Ja.
2: Dann hat mir mein anderer Nachbar Reifen gewechselt.
0: Vollversorgung in Schongau. Ich denke mal, wie man in den Wald hineinruft, so schallt es bei der Nachbarschaft wieder raus. Auch bei Ernst Günther aus Hof, Oberfranken.
3: Also wir wohnen jetzt seit 11 Jahren in einem Haus, wo also unsere Hausherren, also im Endeffekt die Nachbarn, über uns wohnen. Wir haben ein super tolles Verhältnis, sind die besten Menschen, die ich kenne. Und wir sind in einer Gemeinde miteinander. Er ist der Gemeindeleiter, wir kennen uns seit 11 Jahren. Das ist echt super, mit denen zusammenzuleben.
0: Und ist es so ein bisschen geben und nehmen? Also muss man selber auch was tun für die Nachbarschaft oder wie beobachten Sie das?
3: Also wir geben und nehmen gegenseitig. Also wenn wir was brauchen, entweder Lebensmittel oder sonst was, gehen wir rauf. Wenn Sie was brauchen, kommen Sie runter. An jegliche andere Sachen, wenn Sie Hilfe brauchen, helfen wir. Wenn wir Hilfe brauchen, helfen Sie. Also das ist mega.
0: Vielen Dank. Und dann noch die Ines aus Weilheim über ihren Lieblingsnachbarn.
4: Ich hatte so einen Nachbarn. Und zwar, der hat uns in allen Lebenslagen geholfen. Die Spülmaschine war kaputt. Also wir haben im Erdgeschoss gewohnt, er im ersten Stock. Bin ich mit dem Wäschekorb raufgegangen, Spülmaschine bei dem befüllt. Wenn der Kühlschrank bei uns nicht ausgereicht hat, bei Familienfeiern, oben Kühlschrank befüllt. War er im Urlaub, wir hatten eine Familienfeier, zu wenig Schlafplätze, durften wir die Wohnung mitbenutzen. Kinder hatten ein Problem, hat er den Kindern geholfen. Ich habe eine Fortbildung gemacht, musste für die Prüfung lernen, durfte ich sein Büro eine ganze Woche mieten und so weiter. Also ich kann nur sagen, so einen Nachbarn wünscht man sich immer.
0: Was für ein Glück, wenn man so einen Nachbarn hat. Vielen Dank. Was machen gute Nachbarn aus? Ihre Anrufe, Mails und Sprachnachrichten.

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11: Mit Guido Fromm. Vor rund 11 Monaten hatte die Attacke eines Mannes mit einer Axt auf Fahrgäste eines ICEs bei Straßkirchen in Niederbayern bundesweit für Schlagzeilen gesorgt. Mehrere Menschen wurden teils schwer verletzt. Seit heute steht der 21 Jahre alte Beschuldigte in einem Sicherungsverfahren vor dem Regensburger Landgericht.
12: Der junge Mann wurde mit Fuß- und Handfesseln in den Gerichtssaal gebracht, hat sich die ganze Zeit über sehr ruhig verhalten und auf eine eigene Aussage verzichtet. Nachdem die Staatsanwaltschaft den Tathergang noch einmal aus ihrer Sicht geschildert hat, hat dann bereits die erste Zeugin ausgesagt, eine 52 Jahre alte Syrerin, die gemeinsam mit ihren zum Teil bereits erwachsenen Kindern mutmaßlich von den Beschuldigten attackiert und schwer verletzt wurde. Ihr fiel die Aussage sichtlich schwer, sie saß auch mit dem Rücken zu den Beschuldigten und wollte ihn gar nicht ansehen. Immer wieder kamen ihr die Tränen. Man hat gesehen, dass sie die ganze Sache knapp ein Jahr nach der Tat noch immer sehr belastet.
11: Florian Degelmann berichtete. Nach einem mutmaßlichen Raub in einem Supermarkt in Arnsdorf im Landkreis Rottal-Inn in der vergangenen Woche hat die Polizei einen Tatverdächtigen festgenommen, einen 15-Jährigen, wie heute bekannt wurde. Der Teenager soll versucht haben, Lebensmittel zu stehlen. Als sich ihm eine Mitarbeiterin in den Weg stellte, soll er sie mit einem Messer bedroht haben. Anschließend flüchtete er, wurde dann aber im Rahmen einer umfangreichen Fahndung gefasst. Die Kriminalpolizei ermittelt nun wegen des Verdachts eines Raubdelikts und eines versuchten Tötungsdelikts. Im Streit um den geplanten Pumpspeicher Riedel im Landkreis Passau hat die Donaukraftwerk Jochenstein AG jetzt einen Antrag eingereicht, den Planfeststellungsbeschluss zum Energiespeicher sofort umzusetzen. Das Ziel, einen sogenannten Sofortvollzug auf den Weg zu bringen, dann könnten die Bauarbeiten beginnen, obwohl 3 Klagen gegen den Planfeststellungsbeschluss beim Bayerischen Verwaltungsgerichtshof eingereicht wurden. Laut Landratsamt Passau, das den Antrag jetzt prüft, sind aber auch bei einem Sofortvollzug rechtliche Schritte möglich. Kompakt und zuverlässig das Wetter. Meist wechseln sich Sonne und Wolken ab. Gegen Abend sind vereinzelt Schauer oder Gewitter möglich. Höchstwerte heute 23 bis 26 Grad.
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9: Der Bayern 1 Verkehrsservice, minutengenaue Stauzeitmessung, A9 Nürnberg Richtung München. Sie ist zwischen Pfaffenhofen und Allershausen nach einem Unfall gesperrt, derzeit 5 Kilometer Stau ab dem Dreieck-Holledau. A93, Holledau Richtung Regensburg zwischen Siegenburg und Abensberg, 2 Kilometer Stau, 15 Minuten brauchen Sie länger. A93, Holledau Richtung Regensburg zwischen Abensberg und Hausen nach einem Unfall, eine Sperrung nach einem Unfall mit mehreren Fahrzeugen, eine Sperrung, die Umleitung ist eingerichtet. Und die B307, Vorderes Richtung Bund zwischen Tegernsee und Gmund, Stau, Zeitverlust 13 Minuten.
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13: Und schon wird's richtig genial. Jetzt gleich für Sie
0: die Bee Gees. Diana Ross and the Supremes.
13: Und Phil Collins.
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0: Die Bee Gees, You Win Again auf Bayern 1. Ein Titel, der gerne bei erfolgreichen Sportereignissen gespielt wird. Vielleicht ja auch für uns bei der Fußball-Weltmeisterschaft. Unser gemeinsamer Nachmittag. Ich gehe mal davon aus, Sie haben heute schon mindestens drei Dinge gut gemacht. Sie sind gut gelaunt aus dem Bett gekommen, freuen sich am Freistaat Bayern. Sie haben Ihrem Partner, Ihrer Partnerin einen Kuss gegeben, auch gut. Und Sie haben sich nochmal gut für das richtige Radioprogramm entschieden.
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0: Entschieden haben Sie sich für Bayern 1, das ist immer gut. Wir haben da auch die drei Granden der bayerischen Politik mit dabei. Männer, heute geht es ums Radio. Am 2. Juni 1896, also genau vor 130 Jahren, beantragte der italienische Ingenieur Guglielmo Marconi das Patent für die drahtlose Telegrafie, den Vorläufer des Radios. Wie wichtig ist denn Radio für Sie?
2: Lieber Herr Dings, Radio hat für mich etwas ganz Faszinierendes, auch in akustischer Hinsicht. Denn, was Sie vielleicht nicht wissen, Musik wird ja direkt in die Radioröhren hineinmusiziert und daheim im Wohnzimmer kann man das Ergebnis dann wieder in Empfang nehmen, im übertragenen Sinn. Verstehen Sie? Die alte Zimmerantenne, ich glaube, du warst schon bei der Entstehung der ersten Schallwelle dabei. Aber im Radio wählt nicht nur der Schall, lieber Lukas. Im Radio entstehen auch Bilder von Köpfen. Das kann man gut an unserer Videoding sehen. Edmund, das mit dem Radio ist verzwickter, weil man unsere Köpfe im Radio zwar hören, aber nicht sehen kann, machen sich die Hörer von uns ein Bild. Also Egbert, was redest du denn da für einen Unfug? Hören und ein Bild machen, das geht doch bloß mit dem Handy. Aber heute wurde in Italien das Patent für das Radio vergeben. Allmächt, bei eurem Geschmarri vergeht einem ja Hören und Sehen. Also für mich war Radio immer Musik. Wir haben ja mit dem Radiorekorder direkt auf Kassetten mitgeschnitten. Und deswegen hat mich das immer so aufgeregt, wenn die Moderatoren am Ende die Musik reingewaffelt haben.
3: Ja, red du nur. Das mit dem nervigen Reinwaffeln hast du jetzt du übernommen.
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4: Um 3 mit Julia Walter. Jeder kann im Laufe des Lebens Benachteiligung erfahren. Dafür reicht es manchmal, zu jung oder zu alt zu sein, schwanger zu werden oder eine chronische Krankheit zu bekommen. Das hat die Antidiskriminierungsbeauftragte Ferda Attermann in Berlin gesagt. Ihr zufolge ist die unabhängige Beratungsstelle des Bundes im letzten Jahr so oft um Rat gebeten worden wie noch nie, nämlich mehr als 13.000 Mal. Und sie nannte auch Beispiele.
5: Eine Verkäuferin in einem Supermarkt. Es vergeht kaum ein Tag, an dem ihr Chef sie nicht bedrängt, ihr körperlich zu nahe kommt. Sie ist auf den Job angewiesen und ihr Chef weiß das und nutzt diese Abhängigkeit aus. Ein anderer Fall. Ein Vater muss täglich mit der Bahn zur Arbeit. Er sitzt im Rollstuhl. Immer wieder funktionieren die Rampen nicht. Immer wieder steht er abends als einziger Gast auf dem Bahngleis und kommt erst heim, wenn die Kinder schon schlafen.
4: Am häufigsten berichteten die Menschen bei der Beratung von rassistischen Diskriminierungen. Der neue Armutsbericht sorgt für heftige Reaktionen bei Opposition und Sozialverbänden. Grünen-Fraktionschefin Hasselmann spricht von einem Armutszeugnis für die Bundesregierung. Statt wirksame Maßnahmen gegen Armut und faire Chancen auszubauen, würden diese zusammengestrichen. Der Paritätische Gesamtverband nennt die neue Armutsquote von 16,1% letztes Jahr einen alarmierenden Befund. Die Europäische Union hat ihre Migrationspolitik verschärft und sich darauf geeinigt, Abschiebezentren außerhalb der EU einzurichten. Das stößt auf teils scharfe Kritik. Die Organisation Ärzte ohne Grenzen hält das aus humanitärer Sicht für hochproblematisch. Auch wenn es offiziell Garantien gäbe, könnten Menschen in solchen Zentren festgehalten werden, ohne verlässlich Zugang zu Rechtsberatung, medizinischer Versorgung, unabhängiger Kontrolle und wirksamen Beschwerdemöglichkeiten zu haben. Das International Rescue Committee spricht von Haft in gefängnisähnlichen Einrichtungen, die im Wesentlichen rechtsfreie Räume darstellten. Das UN-Flüchtlingshilfswerk sieht erstmal kein Problem in solchen Zentren, wenn Menschenrechtsstandards dort eingehalten werden. Schauen wir nach Mittelfranken. Da ist am Abend ein großes Volksfest zu Ende gegangen, die Erlanger Bergkirchweih. Sie ist seit heuer immaterielles Kulturerbe. Die Veranstalter haben jetzt eine positive Bilanz gezogen.
6: Die Diskussion um sexistische Liedtexte hat der Stimmung keinen Abbruch getan. Vielfach hätten die Bands sich tatsächlich an die Empfehlungen gehalten und auf gewisse Songs verzichtet. Skandal im Sperrbezirk von der Spider-Murphy-Gang habe allerdings so etwas wie ein Revival erfahren und sei sogar häufiger gespielt worden als früher, sagte auch Wirtschaftsreferent Konrad Beugel. Die Sicherheits- und Rettungskräfte berichten von einem ruhigen Verlauf. Oliver Tubenauer, Erlangen.
4: Ein Arztbesuch ist einem mutmaßlichen Telefonbetrüger in der Oberpfalz zum Verhängnis geworden. Er traf in einer Praxis in Weiden auf eine 74-Jährige, bei der er wenige Tage zuvor 10.000 Euro abgeholt hatte. Die Frau meldete das der Polizei, die nahm den 43-jährigen Ukrainer fest. Auch ein anderes Betrugsopfer aus Amberg identifizierte den Mann. Er sitzt jetzt in U-Haft. Die Zeit, es ist 15.03 Uhr.
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8: Wir haben so einige kleine Regenschauer schon bei uns in Bayern, Raum Garmisch-Partenkirchen bis Bad Tölz rauf zum Beispiel, oder auch ganz kleine Schauerzellen im Unterfränkischen. Das heute alles bei 20 bis 27 Grad. Drumherum natürlich dann auch immer mal wieder etwas Sonnenschein. Denn das kräftige Wetter, das kommt erst am Abend so 18, 19 Uhr zu uns rein. Da kann es dann kräftige Schauer oder Gewitter geben. Zum Teil kann es auch richtig stark regnen, Gewitter geben, Sturmböen geben. Ja, das ist dann, wie gesagt, alles erst so am Abend und in der Nacht. Morgen am Mittwoch dieser Regen noch so ein bisschen aus der Nacht heraus am Vormittag. Dann ist der Mittwoch eher trocken bei 17 bis 22 Grad. Und dann haben wir ja den Feiertag, Fronleichnam. Da ist es zunächst mal freundlich, Sonne scheint recht schön. Später gibt es dann vor allen Dingen im bayerischen Süden, also südlich der Donau, hier und da ein paar Schauer bei 19 bis 25 Grad. Also wir hören, das Wetter bleibt durchwachsen.
7: Der Bayern 1 Verkehrsservice. Vorsicht, erstmal eine Warnmeldung auf der A73. Das ist Bamberg Richtung Nürnberg zwischen Fürth-Poppenreuth und Nürnberg-Fürth. Hier liegen Fahrzeugteile. A6 Heilbronn Richtung Nürnberg zwischen Rot und Kreuz Nürnberg Süd. Unfall, Sperrung, bitte halten Sie die Rettungsgasse offen. A9 Berlin Richtung Nürnberg zwischen Münchberg Süd und Rastplatz Streitau. Ein Unfall, zwei Spuren blockiert. A9 Nürnberg Richtung München zwischen Pfaffenhofen und Allershausen. Immer noch die Sperrung nach einem Unfall, derzeit 9 Kilometer Stau ab dem Dreieck Holledau. Und die B307 Vorderes Richtung Gmund zwischen Tegernsee und Gmund. Hier haben wir Stau. Fahren Sie vorsichtig, kommen Sie gut an.
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7: Schön, dass Sie mit dabei sind. Es ist kurz nach drei. Ich hoffe, Sie haben einen angenehmen Nachmittag, ganz egal, ob frei oder in der Arbeit. Völlig wurscht. Wir spielen auf jeden Fall für Sie die richtige Musik für den Nachmittag. Aus dem Jahr 2023 gleich mit dabei Miley Cyrus. Aber es gibt wie gewohnt auch die 80er Christy Burke.
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0: Schön. Richard Marx, es ist kurz nach drei.
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0: Und ich habe es ja geahnt, bei uns in Bayern klappt das mit der Nachbarschaft. Knapp drei Viertel von uns sind mit ihren Nachbarn zufrieden. Das hat eine neue Umfrage ergeben. Die sind also froh, dass sie mit diesen Nachbarn in einem Haus oder in einer Nachbarschaft leben. Und das haben sie uns auch heute persönlich bestätigt. Vielen Dank für die vielen Anrufe, Sprachnachrichten, Mails, warum gerade ihre Nachbarn die besten sind. Jetzt muss ich aber leider mal hier kurz unterbrechen, meine Damen und Herren. Wir haben nämlich eine Geisterfahrermeldung. Und zwar, Achtung Autofahrer, auf der B2 Donauwörth-Augsburg. Zwischen Donauwörth-Süd, Nordheim und Asbach-Bäumenheim-Süd kommt Ihr ein Geisterfahrer entgegen. Fahren Sie bitte in beiden Richtungen äußerst vorsichtig. Fahren Sie nicht nebeneinander und überholen Sie nicht. Achtung Autofahrer, Geisterfahrer auf der B2 Augsburg-Donauwörth. Bitte fassen Sie auch das Gebiet ein bisschen größer, auch so zwischen Donauwörth-Parkstadt und Donauwörth-Nordberger Kreuz. Geisterfahrer hier unterwegs. Wir melden natürlich sofort, wenn die Gefahr vorüber ist. Fahren Sie aber vorsichtig, Geisterfahrer auf der B2 Donauwörth-Augsburg zwischen Donauwörth und Asbach-Bäumenheim. Bitte Vorsicht in diesem Bereich rund um Donauwörth. Und zurück zum schönen Thema Nachbarschaft. Verzeihen Sie bitte diese Unterbrechung. Also Nachbarschaft ist wirklich wichtig und Sie haben uns das auch bestätigt mit Ihren Anrufen, mit Ihren Mails, mit allem, was reingekommen ist. Und ein paar habe ich nochmal für Sie zusammengefasst, zum Beispiel die Frau Maurer aus Karlstadt in Unterfranken. Sie hat eine schöne Balkongeschichte.
2: Also ich liebe an meinen Nachbarn, dass wir aufeinander aufpassen, dass wir, wenn einer auf dem Balkon ist, der andere dazukommen kann, dass Kinder da sind, dass keiner meckert, bis auf eine, aber die streichen wir. Die nehmen wir nicht als Nachbarn.
0: Eine Nachbarin muss es ja immer geben oder einen Nachbarn, der ein bisschen aus der Reihe tanzt.
2: Genau. Also wir haben ein komplett tolles Verhältnis und ich bin allerdings erst zugezogen und habe die Nachbarn erst kennengelernt.
0: Klingt trotzdem wie eine tolle Gemeinschaft. Haben Sie herzlichen Dank und liebe Grüße. Oder Cliff aus Donauwörth-Schwaben, der bringt es kurz und knapp auf den Punkt.
3: Nachbarn sind für mich sehr wichtig, weil wenn man mal Hilfe braucht, dann sind sie immer da. Mittlerweile sind wir Freunde geworden. Und wenn ich den brauche, dann ist er immer für mich da und umgekehrt ist es genauso.
0: Und wenn dann aus Nachbarschaft Freundschaft wird, ist es das Schönste, was einem passieren kann. Noch die Corinna aus Unterhaching, Oberbayern, mit dem großen Loblied auf die besten Nachbarn der Welt.
4: Wir sind so eine tolle Gemeinschaft. Alles kann, nichts muss. Ich weiß, ich darf jederzeit bei jedem unserer Nachbarn klingeln, wenn irgendwas war. Wir haben einen Autohändler als Nachbarn, der sich total gut auskennt. Der macht im Frühjahr immer alle unsere Radl und Autos frühjahrstüchtig. Wenn bei uns was Wasser drei Tage sperrt, dann haben wir bei den anderen Nachbarn zum Duschen gehen dürfen. Und mein Mann hat für die Allgemeinheit eine Tischtennisplatte gekauft. Die steht da im Schupfer und wer immer Lust hat und im Sommer am Wochenende daheim ist, spielt dann Tischtennis. Und wir haben so eine gute Gemeinschaft, dass wir zweimal im Jahr uns zusammensitzen und ein großes Fest feiern, das uns einfach gibt. Und so macht das Leben wirklich richtig Spaß.
0: Sehr schön. Herzlichen Dank für Ihre Geschichten. Also weiterhin auf eine gute Nachbarschaft überall im Freistaat Bayern, in allen 7 Regierungsbezirken. Wenn Sie ein bisschen freundlich sind, aufgeschlossen, hilfsbereit, dann klappt das immer auch mit dem Nachbarn oder mit der Nachbarin. Und jetzt schauen wir noch mal auf die Straßen wegen unserer Geisterfahrer. Das ist gerade aktualisiert worden, der Bayern 1 Verkehrsservice. Also einmal haben wir eine Entwarnung für die B2. Donauwörth-Augsburg zwischen Donauwörth-Süd-Nordheim und Asbach-Bäumenheim-Süd. Hier ist die Geisterfahrermeldung aufgehoben. Aber Achtung Autofahrer, auf der B2 Augsburg-Donauwörth zwischen Donauwörth-Parkstadt und Donauwörth-Nordberger Kreuz kommt Ihnen ein Geisterfahrer entgegen. Fahren Sie in beiden Richtungen äußerst vorsichtig, nicht nebeneinander und überholen Sie nicht. Wir melden, wenn die Gefahr vorüber ist. Achtung, der Geisterfahrer auf der B2 Augsburg-Donauwörth zwischen Donauwörth-Parkstadt und Donauwörth-Nordberger Kreuz. Hier kommt Ihnen das Fahrzeug entgegen. Bitte fahren Sie äußerst vorsichtig.
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Also. Nein, da mache ich jetzt Schluss. Ich wollte gerade was sagen. Wieso läuft das ja automatisch los? Entschuldigung. Der Bayern 1 Verkehrsservice nochmal. Ich wollte jetzt Entwarnung geben für die B2 Augsburg-Donauwörth. Wir haben also da keinen Geisterfahrer mehr. Auch die Meldung zwischen Donauwörth-Parkstadt und Donauwörth-Nordberger Kreuz wurde aufgehoben. Kein Geisterfahrer mehr unterwegs. Ich wünsche Ihnen gute Fahrt.

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10: Mit Guido Fromm. In der vergangenen Woche war Regensburg mit 34 Grad an einem Tag der heißeste Ort in ganz Deutschland. Besonders die Altstadt heizt sich im Sommer schnell auf. Seit heute Mittag gibt es etwas Linderung durch zwei neue Sprühnebelsäulen, die in Betrieb genommen worden sind.
11: Viel Stein, kaum Grün. Der neue Pfarrplatz in der Regensburger Altstadt ist fast vollständig versiegelt und wird an heißen Tagen regelmäßig zur Hitzeinsel. Für Entlastung sorgen soll künftig feiner Wassernebel, der aus zwei kleinen Säulen an der Westseite des Platzes bei Temperaturen ab 30 Grad versprüht wird. Das Ziel? Ein kurzzeitiger Kühleffekt, sagt der Regensburger Oberbürgermeister Thomas Burger.
12: Und deshalb auch mal für eine Erfrischung zwischendurch sorgen soll für die Menschen, die sich gerade in der aufgeheizten Stadt bewegen. Oder eben auch ein bisschen das Mikroklima in der Umgebung einfach ein bisschen runterregeln sollen.
11: Wenn die Wassertröpfchen verdunsten, wird der unmittelbaren Umgebung Wärme entzogen. Um bis zu 12 Grad könne die gefühlte Temperatur so abgesenkt werden. Einen positiven Effekt können die Säulen haben, sagt der BUND Regensburg auf BR-Anfrage. Allerdings nur lokal begrenzt. Aus Regensburg, Matthias von Lieben, Bayern 1.
10: Zum Auftakt des Prozesses um eine Axtattacke in einem ICE bei Straßkirchen mit mehreren Verletzten im vergangenen Sommer hat der Beschuldigte am Regensburger Landgericht auf eine Aussage verzichtet. Die Staatsanwaltschaft wirft dem heute 21 Jahre alten Mann versuchten Totschlag und gefährliche Körperverletzung vor. Sie will, dass er aufgrund einer psychischen Erkrankung dauerhaft in einer Einrichtung untergebracht wird. Und der Mann, der im Mai in Pempfling im Kreis K mit einem Messer auf seine Lebensgefährtin eingestochen haben soll, ist tot. Das hat das Polizeipräsidium der Oberpfalz jetzt mitgeteilt. Demnach wurde der 52-Jährige, nachdem die Polizei gesucht hatte, in einem Waldstück im Landkreis Schwandorf von einem Spaziergänger entdeckt. Ein Jäger fand auch den Wagen des Gesuchten. Der Tote soll nun obduziert werden. Seine Freundin konnte das Krankenhaus inzwischen verlassen. Kompakt und zuverlässig das Wetter. Bei einem Mix aus Sonne und Wolken bleibt es bis zum Abend meist trocken bei Topwerten von 23 bis 26 Grad. Vereinzelt sind aber Schauer und Gewitter drin.
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8: Der Bayern 1 Verkehrsservice mit minutengenauer Stauzeitmessung kurz nach halb vier. A6 Heilbronn Richtung Nürnberg zwischen Schwabach West und Kreuz Nürnberg Süd. 6 Kilometer Stau nach einem Unfall, 28 Minuten plus. A6 Waidhaus Richtung Nürnberg zwischen Waidhaus Autobahn und Pleistein. 4 Kilometer Stau, 14 Minuten der Zeitverlust. Die A9 Nürnberg Richtung München. Sie ist zwischen Pfaffenhofen und Allershausen nach einem Unfall gesperrt. 10 Kilometer Stau leider ab dem Dreieck Holledau. Und die B300 Memmingen Richtung Augsburg, sie ist zwischen Krumbach und Ursberg nach einem Unfall gesperrt. Fahren Sie bitte vorsichtig.
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0: Pink. Elton John.
1: Von
13: Simon & Garfunkel.

0: Just Give Me a Reason. Pink hier auf Bayern 1 an unserem gemeinsamen Nachmittag. In der Ferienwoche, die zweite Ferienwoche der Pfingstferien. Und wir reden jetzt übers gute Essen. Wir haben ja Juni, wir haben ja so etwas wie Sommer. Und diese Monate bis Oktober sind dann auch klassisch Grillzeit. Abends mal schnell einen Burger auf den Grill. Für viele ist das wirklich das Höchste. Und auch da sind die Geschmäcker mittlerweile durchaus verschieden. Die einen wollen Fleisch, die anderen auch mal was Vegetarisches oder Veganes. Die Stiftung Warentest hat jetzt Burger-Patties getestet, also die runden Portionen, die direkt auf den Grill gehen. Im Test 10 Fleisch-Patties und 10 vegane Produkte. Ina Bockholt, sie ist Ernährungsexpertin bei der Stiftung Warentest. Sprechen wir über die Ergebnisse. Was ist Ihnen aufgefallen?
1: Überrascht hat uns in diesem Test, dass die veganen Patties tendenziell besser abgeschnitten haben als die Rindfleisch-Patties. Und zwar waren unter den 10 guten Produkten 7 vegane Produkte. Das liegt daran, dass doch viele vegane Produkte gut in der Geschmacksprüfung abschnitten und dass sie es auch anstandslos durch die Schadstoff- und Keimprüfung schafften. Außerdem haben sie auch ernährungsphysiologische Vorteile, weil sie weniger Fett enthalten und auch bessere Fettsäuren.
0: Was man oft hört, dass in veganen Produkten viel Chemie drin ist, die nicht gesund ist, stimmt es?
1: Vegane Produkte sind Hightech-Produkte. Bei den konventionellen veganen Burger-Patties gibt es eine Schlüsselzutat, die heißt Methylcellulose. Das kennt man aus der Inhaltsstoffliste von Tapetenkleister. Und tatsächlich ist die Methylcellulose in der EU als Zusatzstoff für Lebensmittel zugelassen. Burger-Patties macht die Methylcellulose so schön saftig und bindet auch die Zutaten. Sie ist aus gesundheitlicher Sicht aber absolut unbedenklich.
0: Trotzdem haben wir natürlich jetzt das Bild ein bisschen im Kopf. Man klebt irgendwie den Patty an eine Wand und dann hängt er da wie eine Tapete. Welches ist denn oder war denn das beste vegane Produkt und welches das beste Fleischprodukt?
1: Die besten Rindfleisch-Patties kommen von Lidl, von der Eigenmarke Chef Select. Bei den veganen Patties teilen sich 3 Produkte den Testsieg. Einmal die tiefgefrorenen Patties von Beyond Burger, dann die gekühlten veganen Patties von Aldi, My Way, und die veganen Patties Garden Gourmet für 1,41 Euro.
0: Preis ist nicht unbedingt auch Qualitätsmerkmal.
1: Richtig. Unter den guten Patties haben wir preiswerte Eigenmarken, aber eben auch Markenprodukte. Aber in der Spitzengruppe finden sich auf jeden Fall auch sehr preiswerte Produkte.
0: Ina, eins vielleicht noch zum Schluss. Gibt es signifikante Unterschiede, die die Stiftung Warentest herausgebracht hat, zwischen tiefgefrorenen und frischen Produkten? Oder ist das relativ ähnlich von der Qualität her?
1: Wir haben vor allem bei den Rindfleisch-Patties Unterschiede festgestellt. Und da haben die tiefgefrorenen Patties bessere Noten erreicht. Sie waren geschmacklich einfach besser. Die gekühlten und frischen Patties, muss man allerdings sagen, haben sie auch am Verbrauchsdatum sensorisch geprüft. Bis dahin müssen die Patties auch wirklich in Ordnung sein. Aber sie wiesen da schon sensorische Fehlerchen auf. Also sie schmecken zum Beispiel sehr leicht süßlich, sehr leicht dumpf. Eines roch sogar nach Stall.
0: Oha, viel Spaß beim Grillen. Vielen Dank, Ina Bockholt von der Stiftung Warentest. Sie haben aktuell Burger-Patties getestet. Gute Informationen für den Grillspaß im Sommer 2006.
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6: Um 4 mit Julia Walter. Ein 11-jähriges Mädchen kauft sich ein Eis, doch die Verkäuferin gibt ihr das Wechselgeld nicht. Menschen wie dir traue ich nicht, sagt sie zu dem schwarzen Kind und reicht das Geld der Freundin des Mädchens. Das ist einer der Fälle, die bei der Antidiskriminierungsstelle des Bundes gemeldet wurden. Die Bundesbeauftragte Ferda Attermann sagte heute in Berlin:
7: Diskriminierung geht uns alle an. Und das nicht kleinzureden, ist auch eine Frage des Respekts. Am häufigsten meldeten sich Menschen bei uns wegen rassistischen Diskriminierungen. Am zweithäufigsten berichteten uns Ratsuchende Diskriminierung aufgrund einer Behinderung oder chronischen Krankheit. Es folgen Anfragen zu Diskriminierung wegen des Geschlechts oder der Geschlechtsidentität.
6: Im letzten Jahr gab es einen neuen traurigen Rekord von über 13.000 Fällen von Diskriminierung in Deutschland. Die Europäische Union hat sich darauf geeinigt, für Geflüchtete, die kein Asyl bekommen, Abschiebezentren in Ländern außerhalb der EU zu bauen. Die Reaktionen in Deutschland sind gemischt. Bundesinnenminister Dobrindt spricht von einem Ruck für mehr Ordnung in der EU-Migrationspolitik. Aus Teilen der Opposition ist die Kritik dagegen groß. Grüne und Linke teilten mit, die EU-Politik werde jetzt von fremdenfeindlichen Ideen beherrscht. Die SPD-Europaabgeordnete Sippel sagte, die Ankunft Zahlen würden schon sinken, trotzdem sei der Panikmache der Rechten nachgegeben worden. Gartenbesitzer und Landwirte sehen es selbst. Dieses Frühjahr in Bayern ist extrem trocken. Laut deutschem Wetterdienst so trocken wie noch nie seit Aufzeichnungsbeginn vor über 140 Jahren. In 3 Monaten hat es nur gut 100 Liter Niederschlag pro Quadratmeter gegeben. Christian Kienast berichtet.
8: Diese 104 Liter auf den Quadratmeter toppen den Trockenheitsrekord von 1934, als immerhin noch 110 Liter auf den Quadratmeter fielen. Im langjährigen Mittel kommen 223 Liter runter. Die Frühlingsmonate in diesem Jahr 2026 kommen damit nur auf rund 45% vom Soll. Innerhalb Bayerns gab es dabei auch große Unterschiede. Staubtrocken war es im nördlichen Niederbayern und der südlichen Oberpfalz mit nur rund 45 Liter.
6: Schwerer Bergunfall im Allgäu. Unterhalb des 12-Apostel-Grats bei Füssen ist am Wochenende ein 58-Jähriger tödlich verunglückt. Wie die Polizei jetzt mitteilt, hatten andere Wanderer herrenlose Ausrüstungsgegenstände gefunden und die Bergwacht alarmiert. Die Leiche des Mannes wurde dann rund 100 Meter unterhalb des Grats gefunden und geborgen. Der 58-Jährige war offenbar allein unterwegs. Die deutsche Fußballnationalmannschaft ist zur Weltmeisterschaft aufgebrochen. Die Linienmaschine der Lufthansa startete mit einer knappen Stunde Verspätung. Grund war ein Gewitter am Flughafen in Frankfurt am Main. Für das Team geht's jetzt erstmal nach Chicago. Dort spielt die Mannschaft am Samstag in der WM-Generalprobe gegen die Auswahl der USA. Danach geht es für die Nationalmannschaft ins WM-Quartier nach North Carolina. Die Zeit, es ist 16.03 Uhr.
9: Und jetzt, gerade haben wir schon gehört, in den Nachrichten kompakt und zuverlässig, das Bayernwetter hier auf Bayern 1, Christian Kienast.
10: Ja, es braut sich etwas zusammen, so ein paar Sprenkel, die ziehen schon durch Bayern durch, Regenfälle, also von den Alpen so Richtung nach Norden gehend und auch im Unterfränkischen, aber wie man in der Musik sagen würde, das ist nur die Vorgruppe, denn es kommt einiges nach und zwar am Abend und in der Nacht, da gibt's dann richtige schwere Gewitter, auch mit Unwetterpotenzial, kräftige Schauer, immer mal wieder Regenfälle und das geht dann durch die Nacht durch und Morgen in der Früh, da haben wir hier und da noch so vereinzelt ein paar letzte Regenfälle. Der Mittwoch selber, der wird dann eigentlich ganz nett. Gewitteriger Regen ist zwar noch dabei, aber drumherum schon wieder viel Sonne bei 17 bis 22 Grad. Schauen wir noch schnell auf Fronleichnam, da der Tag ist erst freundlich und dann kann es Gewitter und Sturmböen geben, aber eben auch nur wenige. Und am Freitag gibt's Sonne und Wolken.
9: Und noch der Bayern 1 Verkehrsservice. Minutengenaue Stauzeitmessung vor sich. B15 Saal Haupt Richtung Landshut zwischen Schierling Nord und Neufahrn in Niederbayern. Hier liegen Fahrzeugteile. A6 Heilbronn Richtung Nürnberg zwischen Schwabach West und Kreuz Nürnberg Süd. 7 Kilometer Stau nach einem Unfall. 22 Minuten plus. Dann die A6 Weitaus Richtung Nürnberg zwischen Weitaus Autobahn und Pleistein. 4 Kilometer Stau. 17 Minuten. A9 München Richtung Nürnberg zwischen Pfaffenhofen und Dreikolledau, Behinderungen nach einem Unfall. A9 Nürnberg Richtung München zwischen Langenbruck und Pfaffenhofen, 3 Kilometer Stau nach einem Unfall, 21 Minuten dauert's länger. A92 Deggendorf Richtung München zwischen Kreuz Landshut und Landshut Essenbach ist die Autobahn nach einem Fahrzeugbrand gesperrt. Es gibt dichten Rauch, die Feuerwehr ist vor Ort. A96 Lindau Richtung München zwischen Gilchen und Germering Süd, ein Unfall auf der rechten Spur. B300 Memmingen Richtung Augsburg, sie ist zwischen Krumbach und Ursberg nach einem Unfall gesperrt. Und noch die B307 Vorderriss in Richtung Gmund zwischen Tegernsee und Gmund, 2 Kilometer Stau, der Zeitverlust 19 Minuten. Gute Fahrt!
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9: Sie wissen, wir sind in der zweiten Pfingstferienwoche. Vielleicht hören Sie uns übers Netz in Italien am Adriastrand. Wer weiß. Aus dem Urlaub nimmt man gerne Erinnerungsstücke mit nach Hause. Und da ist nicht alles erlaubt, was man selbst gerne mitnehmen möchte. Gleich mehr dazu. Aber jetzt starten wir erst einmal mit guter Musik in den Nachmittag. Aiko Aiko aus dem Jahr 2021. Und ich habe die rockigen 80er mit Starship.
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0: Das schraubt sich in unsere Ohren. Iggy Pop, lange nicht mehr gehört, Real Wild Child hier auf Bayern 1. In den Pfingstferien, für viele Bayern der Urlaubstestlauf für den Sommer, für viele auch der Urlaub im Jahr. Und da bringen sie hoffentlich Erholung mit nach Hause und vielleicht als Erinnerung ein paar Fotos, ein paar Flaschen Wein oder Olivenöl oder einen Kühlschrankmagneten. Eine Französin war gerade etwas maßloser. Sie wollte 40 Kilo Sand aus Sardinien mit nach Hause nehmen. Sand, Muscheln, Kieselsteine. Der Zoll hat sie auf einer Autofähre gestoppt und jetzt könnte das bis zu 3.000 Euro teuer werden. Strafe, denn nicht alles ist legal, was manche als Mitbringsel, als Urlaubserinnerung nach Hause nehmen wollen. Alexander Dalmus aus dem Bayern 1 Verbraucherteam. Sand, Muscheln, schöne Steine vom Badestrand, das kann problematisch werden.
1: Naja, wenn das Gepäck beispielsweise am Flughafen genauer unter die Lupe genommen wird. Das Problem ist, die Regeln unterscheiden sich von Land zu Land. Also auf Sardinien, gerade genannt, da ist die Mitnahme von Sand, Muscheln und Steinen seit einigen Jahren generell verboten. Also dort gelten sie als geschütztes Naturerbe. Auch wenn es weit weniger als 40 Kilo Sand oder Muscheln sind. Wer erwischt wird, muss mit empfindlichen Geldstrafen rechnen. Ähnlich ist es auch in anderen Urlaubsländern. Deshalb sollte man sich vor der Heimreise immer kurz informieren, was überhaupt ausgeführt werden darf.
0: Zum Beispiel auch in Spanien vieles illegal. Das sagt das Ley des Costas, das spanische Küstengesetz. Was sind denn die häufigsten Souvenirs, mit denen Urlauber am Zoll Schwierigkeiten bekommen?
1: Also ganz vorne dabei sind natürlich Korallen, dann Muschelschmuck, bestimmte Pflanzen oder Produkte aus geschützten Tierarten selbstverständlich auch bei asiatischen Heilmitteln. Gerne genommen weiß man oft nicht, was drinsteckt. Außerdem werden immer auch verbotene Messer oder andere Waffen, die so als Urlaubssouvenirs gekauft worden sind, dann konfisziert. Grundsätzlich gilt, innerhalb der EU ist vieles einfacher, aber auch dort gibt es Ausnahmen. Und wer unsicher ist, wie gesagt, der sollte kurz vorm Kauf beim Zoll nachschauen. Das erspart Ärger, Geldstrafen und die Enttäuschung natürlich, wenn dann das Souvenir am Ende beschlagnahmt wird.
0: Fotos sind fast immer erlaubt, vielleicht keine Polizisten, Soldaten oder militärische Einrichtungen fotografieren. Bei Muscheln, Korallen, Pflanzen lieber vorher informieren. Und die wichtigsten Regeln und Zollgrenzen finden Sie auch bei uns online unter bayern1.de.

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11: Mit Guido Fromm. Die Mitglieder der IG Metall beim Automobilzulieferer Mahle in Neustadt an der Donau haben in einer Urabstimmung mit deutlicher Mehrheit dem Verhandlungsergebnis über einen Sozialtarifvertrag zugestimmt. Das hat die Gewerkschaft mitgeteilt. Außerdem wurde das Ende des seit gut einer Woche laufenden Streiks beschlossen. Damit könne die am Freitag mit der Arbeitgeberseite getroffene Vereinbarung in Kraft treten, hieß es. Der Sozialtarifvertrag umfasst unter anderem umfassende Regelungen zu Abfindungen. Immer wieder berichten wir hier auf Bayern 1 von Callcenter-Betrügern, die mit Schockanrufen Menschen dazu bringen, Geld und Wertsachen herauszugeben. Oft enden Ermittlungen dazu im Nichts. Jetzt wurde aber zumindest wieder ein mutmaßlicher Geldabholer geschnappt, auf ungewöhnliche Weise.
12: Eine 74-Jährige aus Weiden hatte nach einem Telefonbetrug vor wenigen Tagen mehrere 10.000 Euro übergeben. Damit sollte sie eine vermeintliche Kaution bezahlen. Der Mann verschwand mit dem Geld. Aber als die Seniorin vorigen Freitag zum Arzt ging, erkannte sie den Mann in der Praxis wieder. Die alarmierte Polizei nahm den 43-Jährigen fest. Der Mann soll auch für einen weiteren Fall in Amberg verantwortlich sein. Dort fiel eine 76-Jährige auf den Telefonbetrug rein. Das Opfer konnte den mutmaßlichen Täter inzwischen anhand eines Fotos identifizieren. Gegen den 43-Jährigen erging Haftbefehl. Er sitzt nun in Untersuchungshaft. Annika Exner, Bayern 1, BR Oberpfalz.
11: Auf dem Neupfarrplatz in der Regensburger Altstadt sind am Mittag zwei neue Sprühnebelsäulen in Betrieb genommen worden. Sie sollen künftig an heißen Tagen bei Temperaturen ab 30 Grad für Abkühlung sorgen. Besonders die stark versiegelte Regensburger Altstadt heizt sich im Sommer schnell auf. Die Sprühnebelsäulen sollen nun Menschen einen kurzzeitigen Kühleffekt bieten. Kompakt und zuverlässig das Wetter. Am Abend kann es vereinzelt Schauer oder Gewitter geben, meist bleibt es aber trocken. Auch in der Nacht kann es regnen, Tiefstwerte 11 bis 14 Grad. Morgen folgt dann wieder ein Tag mit einem Mix aus Sonne, Wolken und später Schauern und Gewittern, bei aber nur noch 17 bis 21 Grad.
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9: Uhr, der Bayern 1 Verkehrsservice, minutengenaue Stauzeitmessung, Vorsicht, A7 Fulda Richtung Würzburg, zwischen Dreieck Schweinfurt-Werneck und Gramschatzer Wald ein Besen auf der Fahrbahn. A6 Weithaus Richtung Nürnberg, zwischen Weithaus Autobahn und Pleistein stauen stockend, 11 Minuten plus. A9 Nürnberg Richtung München, zwischen Langenbruck und Pfaffenhofen, 3 Kilometer Stau nach einem Unfall, 18 Minuten plus. Weiter Richtung München, zwischen Dreieck Holledau und Allershausen, 4 Kilometer Stau, 20 Minuten der Zeitverlust. Die B300 Memmingen Richtung Augsburg, sie ist zwischen Krumbach und Ursberg nach einem Unfall gesperrt. Und die B307 Vorderes Richtung Mund, zwischen Tegernsee und Mund, 2 Kilometer Stau, der Zeitverlust 26 Minuten.
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0: China Girl. David Bowie hier auf Bayern 1. Es geht in Richtung Feierabend, 16.46 Uhr. Das Studio glänzt. Meister Schöberl hat gelüftet, alles bereit für Christine Rose mit dem Bayern-Magazin. Bevor ich mich für morgen empfehle, will ich aber noch was loswerden. Wenn Sie sich reif für die Insel fühlen, hätte ich was für Sie, denn übermorgen kommt eine Ostseeinsel unter den Hammer. Die Insel heißt Osterfilm, ist etwa 200 Quadratmeter groß und liegt im sogenannten Greifswalder Bodden, also in Vorpommern, Ostsee. Nun ja, Insel, wenn ich mir die Bilder im Prospekt so anschaue, die Insel ist ein früheres Gelände der Nationalen Volksarmee der DDR, sieht aus wie ein schwimmender Metallhaufen, derzeit nur bewohnt von Kormoranen. Aber vielleicht mit ein bisschen handwerklichem Geschick, mit ein bisschen Schmirgelpapier und Lack, könnte man ein wahres Schmuckstück daraus machen. Das Mindestgebot liegt im Moment bei 39.000 Euro plus 75 Euro im Jahr als Pacht. Ah ja, und übrigens, diese Insel war mal eine militärische Entmagnetisierungsstation der DDR. Da hat man angeblich Stahlschiffe gegen Radar unempfindlich gemacht. Entmagnetisierend. Vielleicht macht das aber die Insel gerade so anziehend. Das wollte ich heute noch loswerden.
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3: Um 5 mit Julia Walter. Jeder kann im Laufe des Lebens Benachteiligung erfahren. Dafür reicht es manchmal, zu jung oder zu alt zu sein, schwanger zu werden oder eine chronische Krankheit zu bekommen. Das hat die Antidiskriminierungsbeauftragte Ferda Attermann in Berlin gesagt. Ihr zufolge ist die unabhängige Beratungsstelle des Bundes im letzten Jahr so oft um Rat gebeten worden wie noch nie, nämlich mehr als 13.000 Mal. Und sie nannte auch Beispiele.
4: Eine Verkäuferin in einem Supermarkt. Es vergeht kaum ein Tag, an dem ihr Chef sie nicht bedrängt, ihr körperlich zu nahe kommt. Sie ist auf den Job angewiesen und ihr Chef weiß das und nutzt diese Abhängigkeit aus. Ein anderer Fall. Ein Vater muss täglich mit der Bahn zur Arbeit. Er sitzt im Rollstuhl. Immer wieder funktionieren die Rampen nicht. Immer wieder steht er abends als einziger Gast auf dem Bahngleis und kommt erst heim, wenn die Kinder schon schlafen.
3: Am häufigsten berichteten die Menschen bei der Beratung von rassistischen Diskriminierungen. Wer kein Recht auf Asyl hat, soll in Abschiebezentren ins Ausland gebracht werden. Für diese Verschärfung der Migrationspolitik hat die EU jetzt den Weg freigemacht. Doch die Maßnahme bleibt umstritten. Aus Brüssel Andreas Meyer-Feist.
5: Der für Migration zuständige EU-Kommissar Markus Brunner lobte die Einigung. Das sei genau das, was sich die Bürger erwarten. Und das werde nun geliefert. Das Zeitalter der Rückführungen habe begonnen, erklärte die rechtsgerichtete ECR-Fraktion, die das Abkommen zusammen mit den Christdemokraten im Europaparlament unterstützt hatte. Kritische Stimmen gab es auch. Man habe der Panikmache der Rechten in Europa nachgegeben, heißt es bei der SPD im Europaparlament, die von einer erbarmungslosen Abschiebepolitik spricht. Auch Linke und Grüne äußerten Bedenken.
3: Nach dem Machtwechsel in Ungarn ist der neue Premier Modja zum Antrittsbesuch in Berlin gewesen. Kanzler Merz hat ihm alle Unterstützung zugesichert, Ungarn zurück in die Mitte Europas zu führen. Modja hat versprochen, dass Ungarn ein ehrlicher und verlässlicher Partner in Europa sein werde. Die von der EU erhoffte Wende in der Ukraine-Politik vollzieht er allerdings nur teilweise. In Berlin hat der ungarische Regierungschef bekräftigt, sein Land werde weiterhin keine Waffen oder Soldaten in die Ukraine schicken. Die Maßbier auf der Münchner Wiesn ist wohl selten als günstig empfunden worden. Und auch in diesem Jahr kostet der Liter wieder etwas mehr. Je nach Zelt zwischen 14,80 Euro und 15,90 Euro. Im Vergleich zum letzten Jahr ein Plus von knapp 2,4%. Die Wirte sprechen von einer moderaten Erhöhung im Rahmen der Inflation. Man gebe die Mehrkosten nicht komplett an die Oktoberfestgäste weiter. Der Übungsflug könnte einigen Polizisten noch lange im Gedächtnis bleiben. Im Landkreis Bamberg waren Beamte mit einem Hubschrauber über der Gemeinde Kämmern unterwegs und wurden dann mit Feuerwerk beschossen. Die Piloten drehten ab, kamen aber kurz darauf wieder und wurden erneut von Pyrotechnik getroffen. Polizisten am Boden arbeiteten mit der Crew zusammen und fanden den 57-jährigen Schützen. Ihn erwarten jetzt mehrere Strafanzeigen. Die Zeit, es ist 17.03 Uhr.
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6: Und wir haben ja heute einen Art Gewittertag. Also nicht bis jetzt, aber das kommt noch. Ein paar Vorgruppen, wie man in der Musik so schön sagt, haben wir schon. Zum Beispiel rund um Donauwörth zieht jetzt auf Eichstätt zu, da sind Gewitter dabei, oder auch rund um Ansbach oder rund um Rosenheim. Aber das richtig dicke Ende oder die wirkliche Gruppe, Musikgruppe, die macht uns Spaß. Die macht nämlich auch ziemlich Musik in Form von Blitz und Donner. Die kommt jetzt dann so in einer Stunde über die baden-württembergisch-bayerische Grenze zu uns rein, zieht dann Richtung Osten und da kann es ordentlich zur Sache gehen mit Hagel, dann auch mit Sturmböen, außerdem auch mit viel Regen. Und das zieht dann während der Nacht schön langsam aus Bayern raus. Am Mittwochmorgen in der Früh, da haben wir nur noch einzelne Schauer und Gewitter. 20 bis 27 Grad heute, 17 bis 22 Grad morgen. Frohen Leichnam dann zunächst mal freundlich, dann allerdings auch wieder einiges an Regen und Gewittern, aber eben nicht flächendeckend, sondern immer mal wieder etwas. Der Brückentag ganz ähnlich, Sonne, Schauer, Gewitter. Erst am Samstag wird's dann ruhiger.
7: Dann schauen wir mal, was auf den Straßen los ist. Der Bayern 1 Verkehrsservice mit der A3 Nürnberg Richtung Passau. Die ist zwischen Kirchroth und Straubing gesperrt nach einem Unfall. 6 Kilometer Stau ab Wörth Ost. Es gibt eine Umleitung über die U71A, aber da brauchen Sie natürlich auch Geduld. A9 Nürnberg Richtung München zwischen Langenbruck und Pfaffenhofen. 3 Kilometer Stau nach einem Unfall. Der Bayern 1 Stauzeitmesser meldet 14 Minuten mehr. Und dann weiter Richtung München, nochmal 4 Kilometer Stau zwischen dem Holledauer Dreieck und Allershausen, da nochmal 20 Minuten drauf. Die B2 Augsburg Richtung Donauwörth ist zwischen Stettenhofen und Langweid gesperrt nach einem Unfall. Umleitung ist eingerichtet. Und B307 Vorderriss Richtung Gmund zwischen Tegernsee und Gmund, 2 Kilometer Stau, macht ein Plus von 26 Minuten. Gute Fahrt!
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7: Lustige Urlaubsschnappschüsse posten. Ja klar, wenn man ein, zwei Dinge beachtet, damit Betrüger nicht zuschlagen können. Reden wir gleich drüber. Wir haben uns vor dem Abflug unserer Fußball-Nationaljungs Richtung USA aber auch mal bei den Fans umgehört.
9: Ich freue mich ziemlich auf die WM.
10: Mit ein bisschen Glück ist ein Halbfinale drin. Mehr wird es nicht, dafür haben wir zu starke andere Mannschaften auch in Europa.
11: Ich hoffe, dass wir weit kommen.
10: Weltmeister. Ja, klar.
7: Ja, klar. Ist doch die richtige Einstellung. Dran glauben. Wie hat es der Christian gerade gesagt? Wir machen ein paar gute Vorgruppen dazu.
6: Sehr schön.
7: Zum Beispiel Tears for Fears oder Genesis. Und jetzt Bryan Adams.
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0: Bayern 1 mit Eros. Un attimo di pace. Da sind wir doch schon in Italien. Am Strand oder im Straßencafé vorm riesen Eisbecher. Daumen hoch und schnell Schnapp, Schnappschuss gemacht. Oder am Gipfelkreuz mit Jubelhänden nach oben. Auch schönes Bild. Müssen wir gleich posten. Oder das Gruppenselfie und alle Formen ein Herz. Sehen wir jetzt in den Ferien ja gerade wieder überall auf Social Media. Ist ja auch schön, tolle Schnappschüsse und Urlaubsfotos zu posten. Nur Achtung, Vorsicht, wenn die Finger da gut zu sehen sind. Denn Betrüger können dann mit Hilfe von KI, von künstlicher Intelligenz, unsere Fingerabdrücke sichtbar machen und verwenden. Kommt man erstmal nicht drauf, aber ist eine Masche. Franziska Hübel aus der BR-Netzwelt, das klingt ja fast wie ein Krimi, aber Sicherheitsforscher warnen tatsächlich davor, weil es eben um unsere biometrischen Daten geht?
1: Ja, es gab ja lange den Mythos, dass Fingerabdrücke sogar sicherer als ein Passwort sind. Das kann sich jetzt aber durch KI ganz schön verändern. Also in mehreren Tests haben Menschen nämlich versucht, Fotos von anderen Personen in moderne Bildbearbeitungsprogramme zu laden. Und wenn das Foto dann ja in ausreichender Qualität war, der Finger gut sichtbar war und auch Licht und die Perspektive gestimmt haben, dann konnte man mit der KI den ganzen Fingerabdruck rekonstruieren. Also wirklich sogar die feinen Rillen auf der Haut.
0: Okay. Und was können die dann damit machen?
1: Ja, das wurde auch getestet. Zum Beispiel hat man dann mit dem rekonstruierten Fingerabdruck sogar mit einem vergleichsweise günstigen 3D-Drucker den Finger ausgedruckt und konnte den Finger dann für alles Mögliche verwenden. Zum Beispiel ein Handy damit entsperren. Und wenn ich jetzt dran denke, was ich alles so mit meinem Fingerabdruck da schütze, könnten Angreifer eigentlich relativ viel damit anstellen. Zum Beispiel auf Diensten wie PayPal Geld versenden oder meine Mails lesen oder auch an die gespeicherten Passwörter rankommen.
0: Na klar. Und was mache ich jetzt?
1: Also erstmal, da muss jetzt auch keiner in Panik verfallen. Bis jetzt sind vor allem in Deutschland auch nicht wirklich Fälle bekannt, wo die Masche irgendwie großflächig durchgezogen wurde. Aber KI-Betrugsmaschen gibt's ja schon immer mehr. Deswegen können die Tests schon für uns so eine Art Weckruf sein. Was man jetzt ganz praktisch tun kann, ist zum Beispiel die sogenannte Zwei-Faktor-Authentifizierung, wo es geht, aktivieren. Das heißt, man sichert seine Konten nicht nur mit dem Passwort oder dem Fingerabdruck oder dem Gesicht, sondern man benutzt immer zwei Varianten gleichzeitig. Und ja, vielleicht achtet man jetzt auch einfach mehr darauf, nicht mehr unbedingt das Daumen-nach-oben-Selfie zu posten und denkt vielleicht auch vor jedem Post darüber nach, welche Daten und Details ich eigentlich damit über mich preisgebe.
0: Mhm. Ganz viele haben ja auch eine Face-ID, damit geht es aber nicht, oder?
1: Naja, also ein Gesicht zu drucken ist ja schon nochmal schwieriger als ein Finger. Und bei der Face-ID spielen auch nochmal die Augen mehr eine Rolle. Und da wird es dann für Angreifer wirklich schwierig. Da ist man in den Tests noch gar nicht so weit, wie jetzt das mit dem Finger so gut geklappt hat.
0: Also ab und zu mal ein Selfie aus dem Urlaub möchte ich schon schicken, ohne dass ich Angst haben muss, dass jemand die Face-ID draus macht.
1: Ja, wie gesagt, da muss man wirklich noch nicht in Panik verfallen. Aber vielleicht denkt man einfach nochmal einmal mehr drüber nach, was ich da eigentlich poste.
0: Ja, oder schickt die Fotos lieber gleich über einen privaten Messenger, weil gewiefte Betrüger durch KI unsere Fingerabdrücke aus Bildern rausziehen und damit Unfug treiben können.
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8: Die Nachrichten aus Niederbayern und der Oberpfalz mit Guido Fromm. Vor dem Landgericht Regensburg hat das Verfahren um den Axtangriff in einem ICE auf der Strecke bei Straubing begonnen. Vor rund 11 Monaten soll der damals 20 Jahre alte Syrer mehrere Fahrgäste schwer verletzt haben.
9: Der Beschuldigte wollte sich nicht zu den Vorwürfen äußern. Als Zeugen wurden die Mutter und die Kinder einer syrischen Familie vernommen, die der Mann angegriffen haben soll. Der Mutter fiel es offensichtlich sehr schwer, vor Gericht auszusagen. Sie soll sich schützend vor ihre Kinder gestellt und dabei einen Axthieb abbekommen haben. Bis heute leide sie unter Schwindel, Schmerzen und Angstzuständen. Auch ihr 25-jähriger Sohn berichtet von Albträumen. Er habe dem Angreifer im Kampf die Axt und einen Hammer abnehmen können. Ein Gutachten bescheinigt dem Mann eine psychische Erkrankung. Die Staatsanwaltschaft sagt, er sei daher schuldunfähig. Deshalb ist er schon seit kurz nach der Tat in einer geschlossenen Klinik für Straftäter untergebracht. Aus Regensburg, Christian Akbesade, Bayern 1.
8: In Tschechien haben bei Temelin erste Probebohrungen auf der Suche nach einem geeigneten Ort für ein Atommüllendlager begonnen. Nach Angaben der zuständigen Behörde soll rund 100 Meter tief gebohrt werden. Temelin liegt rund 60 Kilometer von der bayerischen Grenze entfernt. In der Auswahl sind derzeit aber auch noch 3 weitere mögliche Standorte. Der Streik beim Automobilzulieferer Mahle in Neustadt an der Donau ist nach 8 Tagen beendet. Wie die Gewerkschaft IG Metall mitteilte, stimmten ihre Mitglieder bei Mahle mit deutlicher Mehrheit dem Ergebnis der Verhandlungen mit dem Arbeitgeber über einen Sozialtarifvertrag zu. Der enthält unter anderem aus Sicht der Gewerkschaft bessere Abfindungsregelungen. Auf der B20 zwischen Alterhofen und Straubing hat heute früh ein LKW ein vorausfahrendes Auto gerammt. Die 5 Autoinsassen wurden verletzt, 3 sogar schwer. Laut Polizei war der LKW-Fahrer alkoholisiert, gegen ihn wird nun ermittelt. Kompakt und zuverlässig das Wetter für Niederbayern und die Oberpfalz. Am Abend und in der Nacht kann es immer mal regnen, Tiefstwerte 11 bis 14 Grad. Morgen oft erst bewölkt, dann folgt ein Mix aus Wolken und Sonne. Später sind wieder Schauer und Gewitter drin, maximal 17 bis 21 Grad.
7: Der Bayern 1 Verkehrsservice A3 Nürnberg Richtung Passau zwischen Wörth Ost und Kirchroth 7 Kilometer Stau. Sperre ist aber aufgehoben und die Unfallstelle geräumt. A9 Nürnberg Richtung München 2 Kilometer Stau nach einem Unfall zwischen Langenbruck und Pfaffenhofen. Der Bayern 1 Stauzeitmesser meldet 12 Minuten mehr. A9 Nürnberg Richtung München 4 Kilometer Stau zwischen dem Dreieck Holledau und Allershausen. Viertelstunde brauchen Sie da länger. Die B2 Augsburg Richtung Donauwörth ist zwischen Stettenhofen und Langweid gesperrt nach einem Unfall. Umleitung ist eingerichtet. Im Moment 2 Kilometer Stau. Und B307 Vorderes Richtung Gmund. 2 Kilometer Stau zwischen Tegernsee und Gmund macht eine Viertelstunde mehr. Gute Fahrt.
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10: Green Day. Eddie Money.
11: Und Sinead O'Connor. 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

0: Take me home tonight. Jetzt sind Sie gerade mitten über dem Atlantik. Flug LH434. Unsere Fußballnationalmänner auf dem Weg nach Chicago zur Weltmeisterschaft in den USA, Kanada und Mexiko. Mit gutem Gefühl nach 8 Länderspielsiegen am Stück. Gutes Gefühl auch bei den Fans in Frankfurt.
1: Die Kids freuen sich auch, wir sind voll in der WM-Stimmung schon, tauschen schon fleißig Panini-Sticker und sind voll dabei.
2: Sind halt schon starke Mannschaften auch bei der WM dabei und ich glaube, Achtelfinale ist irgendwie schon Schluss.
3: Doch, freue mich schon sehr. Bei der WM kann alles passieren und K.O.-Spiele sind immer speziell, daher warum nicht?
1: Ja, es ist schon was zu holen, würde ich sagen, ja.
4: Ich bin total gespannt. Es gibt immer eine Chance, dass sie sich als Mannschaft zusammenraufen und dann wirklich auch weit kommen. Bis natürlich Weltmeister, ganz klar.
0: Ja, träumen kann man ja mal. Jetzt ist aber erstmal Ankommen angesagt. Heute Abend unserer Zeit ist übrigens ein ganz normaler Linienflug, in dem der DFB-Tross sitzt. Da dürften die ein oder anderen Passagiere große Augen gemacht haben, vermute ich, als sie da in der Kabine an Kimmich, Neuer und Co. vorbeigegangen sind. Unser ARD-Sportreporter Tim Brockmeier war auch dabei am Flughafen. Tim, hat alles geklappt beim Boarding und Platz finden und so?
5: Ja, alle haben es unfallfrei in den Flieger geschafft. Ich habe auch keinen gesehen, der nochmal hektisch zurück ins Hotel musste, weil Reisepass vergessen. Es gab am Flieger auf der Gangway, auf der Treppe zum Flieger noch ein offizielles Abschiedsmannschaftsfoto. Alle, Kimmich, Neuer, Nagelsmann und Co. rausgeputzt in feinem Dress, leichte Sommeranzüge, teilweise schwarz, teilweise beige. Und dann ging es rein in den Flieger. Es ist ein ganz normaler Linienflug. Hatte ordentlich Verspätung, fast eine Stunde dann, weil es gab eine Gewitterwarnung für Frankfurt und dann noch leichten Sommerregen. Aber dann ging es in die Luft. 8 Stunden Flug sind es rüber nach Chicago für die deutsche Fußballnationalmannschaft. Damit es nicht langweilig wird, gibt es jede Menge Filme im Onboard Entertainment und natürlich auch Essen, wahlweise Riesengarnelen, Rind oder geschmorte Aubergine. Mhm. Um 15.30 Uhr Ortszeit landet der Flieger in Chicago. Für das Team von Bundestrainer Julian Nagelsmann geht es dann erstmal ins Hotel, Jetlag wegschlafen und in den nächsten Tagen gilt es, sich an die Bedingungen vor Ort gewöhnen. Auch natürlich stehen Trainingseinheiten auf dem Programm und ein paar Fanaktionen, bevor am kommenden Samstag dann 20.30 Uhr deutscher Zeit das allerletzte Testspiel, die Generalprobe vor der WM ansteht. Gegner ist dann Gastgeber USA.
0: Die hoffentlich auch so gut laufen wird wie der letzte Test gerade. Danach geht's dann am Montag ins offizielle Teamquartier in North Carolina. Und die Familien werden dann auch noch nachkommen, was wir hören. Und dann wird das hoffentlich eine erfolgreiche Weltmeisterschaft für unsere deutschen Nationaljungs.
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0: 80er Communards. Don't leave me this way. Irgendwie kitzelt es einen dauernd in der Nase gerade, oder? Klar, Auto, Fenster, Sims, Balkontisch, wo du hinschaust, alles überzogen mit dicker gelber Schicht. Aus Blütenstaub. Ist ja jedes Jahr um die Zeit so. Aber diesmal gefühlt noch mehr. Und besonders schlimm mit den Pollen. Und zwar nicht nur gefühlt, es ist wirklich mehr, sagt Professor Claudia Treidel-Hoffmann von der Uni Augsburg. Und für Allergiker auch schlimmer.
1: Die Qualität der Pollen hat sich auch verändert. Und zwar werden die Pollen an sich auch aggressiver. Das heißt also, der Pollen selbst setzt ein Eiweiß frei, was bei uns eine Allergie auslöst. Ja? Und dieses Eiweiß wird auch mehr im Pollen. Deswegen, weil der Baum, die Pflanze, der Strauch unter Stress ist, zum Beispiel unter Trockenstress. Und dann produziert er mehr von diesem Eiweiß. Und das macht dann bei uns mehr Allergie, mehr Symptome, mehr Leiden.
0: Was helfen kann, vom Infrarot-Nasenstäbchen bis zur Halskette mit Luftfilter, haben wir gecheckt und zusammengefasst auf bayern1.de.

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6: Um 18 Uhr mit Friederike Breyer. Offenbar verfestigen sich in Deutschland rassistische Einstellungen. So erklärt die Bundesbeauftragte für Antidiskriminierung den massiven Zulauf bei der unabhängigen Beratungsstelle. Laut Ferda Atamann haben sich da im letzten Jahr mehr als 13.000 Menschen beraten lassen. Das ist ein neuer Rekord und laut Atamann steigt der Leidensdruck.
7: Diskriminierung ist verboten, aber jede Frau, jedes Kind mit Behinderung, jeder Familienvater mit Migrationshintergrund kennt das, schlechter behandelt zu werden, ohne jeden Grund. Ob im Büro, bei der Wohnungssuche oder beim Einkaufen, jeden Tag erleben Menschen in Deutschland Diskriminierung. Das sind keine Einzelfälle.
6: Atamann kritisierte, dass die Berater überfordert sind und kein Land in der EU im Verhältnis zur Bevölkerung weniger Geld für das Thema ausgibt als Deutschland. Wegen der gestiegenen Armut in Deutschland fordert die SPD keine zusätzlichen Belastungen mehr für Bürgerinnen und Bürger. SPD-Generalsekretär Klüssendorf hat bei RTL und NTV gesagt, noch mehr Abgaben, etwa bei der Krankenversicherung, seien mit seiner Partei nur schwer zu verhandeln. Hintergrund ist eine neue Studie des Paritätischen Wohlfahrtsverbands. Danach hat die Zahl armutsgefährdeter Menschen in Deutschland mit mehr als 13 Millionen einen neuen Höchststand erreicht. Die Zahl der Erwerbstätigen nimmt ab. Dafür arbeiten sie mehr. Das zeigt eine neue Studie des Instituts für Arbeitsmarkt und Berufsforschung. Das Minus bei den Erwerbstätigen zwischen Januar und März im Vergleich zum letzten Jahr wird mit 160.000 angegeben. Die jetzt rund 45,6 Millionen Menschen arbeiten dabei aber länger. Hintergrund ist laut IAB, dass Vollzeitjobs verloren gegangen und Teilzeitjobs dazugekommen sind. In Teilzeit werde immer länger gearbeitet. Rund 6 Millionen Menschen besuchen jedes Jahr den Kölner Dom. Viele von ihnen müssen bald 12 Euro Eintritt zahlen. Ab dem 1. Juli wird eine Gebühr erhoben. Matthias Trapp berichtet.
8: Ab 14 Jahren werden 12 Euro Eintritt fällig für die Besichtigung des Innenraums des Kölner Doms. Schülerinnen und Schüler bis 13 Jahre, Studierende und Auszubildende zahlen die Hälfte. Seniorinnen und Senioren zahlen dagegen den Vollpreis. Freien Eintritt haben Schwerbehinderte und ihre Begleitung. Außerdem wird der Eintritt an bestimmten Feiertagen für alle kostenlos sein. Die Betreiber des Kölner Doms hoffen, dass sie mit dem Eintrittspreis von 12 Euro den Unterhalt und den Erhalt des Welterbes finanzieren können. Aktuell ist der Betrieb nicht kostendeckend.
6: Wir schauen nach Paris zu den French Open. Tennisspieler Alexander Zverev ist da dem ersehnten ersten Grand-Slam-Titel einen Schritt näher gekommen. Im Viertelfinale schlug Zverev den spanischen Jungstar Rafael Jodar in 3 Sätzen mit 7:6, 6:1 und 6:3 und steht damit zum 5. Mal im Halbfinale der French Open. Es ist 18 Uhr und 3 Minuten.
9: Ist ja auch Gott sei Dank nicht mehr so heiß in Paris. Kompakt und zuverlässig das Bayern-Wetter auf Bayern 1 mit Christian Kienast. Wie bei uns auch. Gell? Ist ja jetzt auch nicht mehr so heiß wie letzte Woche.
10: Nicht mehr ganz so heiß, vollkommen richtig, weil eben doch die einzelnen Schauer für Abkühlung sorgen. Dazu dann eben auch noch die Luft vom Atlantik, die wir immer wieder bekommen haben. Und deswegen ist es ja für viele angenehm. Regensburg zwar immer noch 26 Grad, München 23, Nürnberg 24 Grad. Und es gibt schon Gewitterraum Eichstätt zum Beispiel. Da haben wir schon eine Vorhut an Gewitterclustern. Und da kommt jetzt aber einiges nach, steht schon an der bayerischen Grenze von Württemberg rüber. Und zwar, ja, diese Gewitterfront kann man fast schon sagen. Die können auch relativ heftig sein, ziehen dann von West nach Ost über Bayern. Morgen in der Früh haben wir dann immer noch etwas Regen im bayerischen Osten und Süden vor allen Dingen. Später am Tage dann aber auch einige sonnige Stellen. Allerdings dazwischen auch immer wieder Schauer und Gewitter, 17 bis 22 Grad. Frohen Leichnam, erst freundlich, dann doch etwas bewölkter. Hier und da mal ein kleiner Schauer oder ein kleines Gewitter. Sturmböen sind dabei, 19 bis 25 Grad. Und als letzten Tag schauen wir noch auf den Brückentag, den Freitag. Etwas Sonne, aber immer wieder Schauer, auch manchmal Gewitter.
9: Und schon sind wir auf den Straßen. Der Bayern 1 Verkehrsservice erstmal mit einigen Gefahrenmeldungen. Vorsicht bitte, auf der A7 Ulm Richtung Füssen liegt eine Dachbox auf der Fahrbahn in Höhe Dreieck Allgäu. Dann bitte auch vorsichtig fahren auf der A9 Berlin Richtung Nürnberg. Da sind Radlfahrer unterwegs zwischen Lauf Hersbruck und Lauf. Und Achtung, auf der A99 auf der Westumfahrung Richtung Lindau liegt eine Matratze zwischen Neuherberg und dem Feldmochinger Dreieck. Jetzt noch die Staus. A3 Nürnberg Richtung Passau, 4 Kilometer zwischen Wörth Ost und Kirchroth. Der Bayern 1 Stauzeitmesser meldet 42 Minuten plus. A7 Füssen Richtung Ulm, Behinderungen nach einem Unfall zwischen dem Dreieck Kittistetten und Nersingen. Weiter auf die 9 Richtung Nürnberg, zwischen Ingolstadt Süd und Lenting aktuell 5 Kilometer Stau. Und A99 Westumfahrung Richtung Nürnberg, zwischen dem Dreieck München Südwest und Germering Nord 2 Kilometer Stau. Gute Fahrt wünschen wir.
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9: Wir hören durch den Freistaat, was los ist heute. Wir haben gute Nachrichten, weil schlechte gibt's eh genug. Und dazu Marius Müller-Westernhagen oder auch Murray Head, die ganze Palette. Jetzt erstmal Sandra.
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0: 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Kurzer Bahn 1 Verkehrsservice, Vorsicht auf der A3 Nürnberg Richtung Passau, sind Radlfahrer auf der Autobahn unterwegs, und zwar zwischen Wörth-Ost und Kirchroth.
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0: Diskutieren, auch wenn man unterschiedlicher Meinung ist, reden, halten und dazu

0: noch ganz viele verschiedene Menschen kennenlernen und gemeinsam Spaß haben. Darum geht's gerade bei der nationalen Auswahlsitzung des Europäischen Jugendparlaments. Und das ist im Moment in Nürnberg. 90 Jugendliche erleben da, wie das im echten Politikerleben abgeht. Sitzungen, Vorträge, Abstimmungen für uns EU-Bürger bei sämtlichen Themen von Bildung über Klima bis Wirtschaft. Eine von ihnen, die reinschnuppern kann, ist Mathilda.
1: Mathilda Massi steht an einem Rednerpult, an dem ist die europäische Flagge angebracht. Die 18-Jährige spricht vor rund 90 jungen Menschen in einem Hörsaal des OHM Innovation Centers in Nürnberg. In ihrer Positionsrede geht es darum, wie es die EU schafft, dass weniger Start-ups sie verlassen und zum Beispiel in die USA gehen. Wie in der EU üblich, ist die Rede auf Englisch.
2: Ich bin auf jeden Fall sehr aufgeregt immer während den Speeches, weil ich mir viel zu viele Gedanken darüber mache, ob ich irgendwas falsch ausspreche, ob ich zu langsam oder zu schnell rede. Aber ich finde, es macht sehr Spaß, die Speeches zu schreiben, weil da sehr viel Kreativität mit einfließt. Und diese Rede habe ich heute Morgen geschrieben.
1: Mathilda Massi ist nicht die Einzige, die als Delegierte eine Rede hält. Hier im Hörsaal wird 2 Tage lang eine parlamentarische Vollversammlung des EU-Parlaments simuliert. Zuvor haben sich die rund 90 jungen Menschen in verschiedenen Ausschüssen zusammengetan und Fachthemen erarbeitet. Wie im echten Parlament wird darüber debattiert und am Ende abgestimmt, sagt Xenia Kistanova. Sie ist die Projektleiterin des European Youth Parliament in Nürnberg.
3: Unser Oberthema ist Stärkung der Fachkräfte und Förderung der Wettbewerbsfähigkeit. Und wir haben 8 Ausschüsse, die unterschiedliche Themen diskutieren. Einer davon ist zum Beispiel über die Filmrechte, 2. davon ist über Startups.
1: Wie bei einer echten parlamentarischen Vollversammlung gibt es Ausschussleitende, Sitzungsjournalisten und Fotografen. Rund 40 Freiwillige kümmern sich um die Organisation drumherum. Die jungen Menschen im Alter von 15 bis 26 Jahre kommen zum großen Teil aus Deutschland, aber auch aus Tschechien oder der Schweiz. Am Ende wird von einer Jury bestimmt, wer zu den internationalen Sitzungen des European Youth Parliament nach Serbien darf. So oder so, für viele ist die 6-tägige Veranstaltung schon jetzt eine Bereicherung, sagt Isabel Corello und Cecilia Linge.
4: Man lernt sehr viel über die Demokratie und die politischen Systeme, also vom Europäischen Parlament. Und außerdem, man lernt sehr intensiv die Themen und man kann auch sehr viele Menschen auch international kennenlernen.
5: Und weil wir ja Policies für die gesamte EU versuchen zu entwerfen, beschäftigen wir uns auch damit, hey, in welchen europäischen Ländern funktioniert es vielleicht, in welchen nicht, warum.
1: Denn jedes Land in der EU hat seine eigene Gesetzgebung. Auch wenn die Entwürfe der Jugendlichen nicht direkt an das EU-Parlament weitergeleitet werden, so haben die Teilnehmenden hier großen Spaß am Politik ausprobieren und mitgestalten. Und das ist ja heutzutage längst nicht immer der Fall.
0: Allerdings, danke. Bayern 1 Reporter Daniel Peter aus Nürnberg, wo Jugendliche mal selber reinschnuppern können, wie in der EU Europapolitik gemacht wird.

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1: Kommt heute aus Regensburg, wo es im Sommer ja durchaus richtig heiß werden kann. Gerade da, wo viel Stein und wenig Grün ist, zum Beispiel am neuen Pfarrplatz. Und da gibt's jetzt seit heute Sprühnebelsäulen für die kurzfristige Abkühlung, sagt Oberbürgermeister Thomas Burger.
2: Und deshalb auch mal für eine Erfrischung zwischendurch sorgen soll für die Menschen, die sich gerade in der aufgeheizten Stadt bewegen. Oder eben auch ein bisschen das Mikroklima in der Umgebung einfach ein bisschen runterregeln sollen.
1: Sehr gut. Wenn es also wieder 30 Grad hat, wird ab sofort gesprüht. Dazu gibt's auch eine Webseite, Kühle Orte heißt die, mit Tipps, wo es in der Stadt schattig und nicht so heiß ist. Finden wir von Bayern 1 eine gute Nachricht.

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6: Kompakt und zuverlässig, das Bayern-Wetter auf Bayern 1 mit Christian Kienast. Sag mal, Christian, dass man sich so richtig auf Regen freut, das haben wir auch nicht immer. Aber haben wir denn überhaupt alle was in Bayern von den Schauern und Gewittern, die da anziehen?
7: Ja, also da werden wir alle nass. Alle Bayern kriegen etwas von diesen Regenschauern und Gewittern ab. Die ziehen jetzt aktuell schon von Baden-Württemberg rüber zu uns nach Bayern rein und werden so bis Mitternacht auch noch mit Gewittern bestückt sein. Danach allerdings ist es dann nur noch Regen, der sich dann vor allen Dingen in den Südosten Bayerns zurückzieht und das dann bei Temperaturen zwischen 14 und 9 Grad. Morgen dann in der Früh wird das immer weniger in Sachen Regen. Da sind dann auch keine Gewitter mehr dabei. Während des Tages haben wir zwar schon immer mal wieder hier und da einen kleinen Regenschauer, aber das sind nicht mehr viele. Temperaturen 17 bis 22 Grad. Frohnleichnam dann wieder ganz anders. Da haben wir den Vormittag dann recht freundlich. Zum Nachmittag kann es auch hier ein paar Schauer geben bei 19 bis 25 Grad. Gewitter sind weniger dabei, dafür aber eben auch Sturmböen. Und der Brückentag, der Freitag, da haben wir Wolken, etwas Sonne und Gewitter.
6: Kurz nach 6:30 der Bayern 1 Verkehrsservice mit der A9 in Richtung Nürnberg. Da haben wir stockenden Verkehr zwischen Ingolstadt Süd und Lenting. Der Bayern 1 Stauzeitmesser meldet 12 Minuten plus. Und A99 Westumfahrung Richtung Nürnberg zwischen dem Dreieck München Südwest und Germering Nord. 3 Kilometer Stau macht ein Plus von 24 Minuten. Gute Fahrt.
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0: Gianna Nannini.

0: 1. Früher Dienstagabend, 6:45. Überall Tiere, Schuppen zum Verstecken, große Traktoren. So ein Bauernhof ist halt einfach ein Paradies für Kinder. Aber leider hören wir auch immer wieder von schweren Unfällen, weil zum Beispiel ein Kind übersehen wird oder es eine Gefahr nicht erkennt, runterfällt oder in was Giftiges reinlangt. Gut, dass es regelmäßig Kurse gibt, damit Kinder lernen, worauf sie achten müssen, wenn sie sich auf dem Hof bewegen, wie hier bei BR-Reporterin Rebecca Bück in Raublingen.
1: Die Reifen des Traktors sind größer als die Kinder, die daneben stehen. Sie tragen orangefarbene Westen und werden gerade über die Gefahren von großen Maschinen aufgeklärt. Wo sind tote Winkel? Welche Bereiche am Traktor sind gefährlich und wie sie sich für Traktorfahrer bemerkbar machen sollen? Eines der Kinder ist der 9-jährige Michel.
2: Auf Zeiten gehen und wenn man mitfahren mag, winken und ganz laut schreien, ich mag mitfahren.
1: Organisiert wird die Veranstaltung vom Kreisverband Rosenheim des Bauernverbands. Die Planung der 6 Stationen hat die Berufsgenossenschaft übernommen. Sie bieten jährlich mehrere Kurse in ganz Bayern an. Christian Satzel, warum das Projekt ins Leben gerufen wurde.
3: Wir haben angesprochen worden, dass immer Kinder schwer verletzt worden sind und auch getötet worden sind auf die Betriebe. Das haben wir da zu Hause immer wieder, dass zum Beispiel auch der Opa ein Benzin oder Öl umfüllt in eine Limoflasche. Und die stellt er dann ins Regal rein. Und dann haben wir immer wieder das Thema, dass aus diesen Flaschen eben getrunken wird.
1: Damit die Kinder lernen, so etwas zu erkennen, gibt es dazu auch eine Station.
4: Es gibt einige Gefahrstoffe, da sind diese Totenköpfe drauf und da muss man wirklich aufpassen.
1: Im besten Fall erkennen die Kinder den Geruch von Benzin oder giftigen Düngern. In 4 weiteren Stationen geht es um Erste Hilfe, Fitness, Waldarbeit und die Feuerwehr. Hier ist die wichtigste Frage, was tun, wenn es brennt?
5: Ich sage einfach, Kinder bleibt draußen. Ruft Feuerwehr, Polizei, sonst irgendwas an, holt sie Erwachsene dazu.
1: Michel hat inzwischen alle Stationen durchlaufen.
2: Also es war schön und man hat auch viel gelernt.
0: Sehr gut und so wichtig, solche Kindersicherheitstrainings auf dem Bauernhof.

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3: Um 19 Uhr mit Friederike Breyer. Im letzten Jahr haben sich so viele Menschen bei der Antidiskriminierungsstelle des Bundes gemeldet wie noch nie, nämlich etwas mehr als 13.000. Die meisten hatten Rassismus erlebt, außerdem sahen sich viele aufgrund einer Behinderung oder chronischen Krankheit diskriminiert. Und auch aufgrund des Geschlechts fühlten sich viele benachteiligt. Aus Berlin, Chris Berdrow.
4: Die größte Rolle spielen Beleidigungen und Herabwertungen am Arbeitsplatz. Ratsuchende hätten sich etwa wegen diskriminierenden Stellenausschreibungen, Bewerbungsabsagen oder Mobbing gemeldet. In einem Fünftel der Fälle ging es um Benachteiligungen beim Zugang zu Gütern und Dienstleistungen, also beispielsweise bei der Wohnungssuche. Die Bundesregierung will das Problem angehen, indem sie das allgemeine Gleichbehandlungsgesetz reformiert. Die Antidiskriminierungsstelle soll zum Beistand vor Gericht werden können und eine Schiedsstelle bekommen.
3: Die Zahl der Menschen, die in Deutschland in Armut leben, ist auf einen neuen Höchstwert gestiegen. Grüne und Linke kritisieren die Bundesregierung dafür. Sie baue wirksame Maßnahmen gegen Armut nicht aus, sondern streiche diese sogar zusammen, sagte die Grünen-Fraktionsvorsitzende Hasselmann. Linken-Fraktionschef Pellmann betonte, für immer mehr Menschen reichten die Löhne nicht aus. Laut einer neuen Studie des Paritätischen Wohlfahrtsverbands sind mehr als 13 Millionen Menschen in Deutschland armutsgefährdet. Die Europäische Union hat sich darauf geeinigt, für Geflüchtete, die kein Asyl bekommen, Abschiebezentren in Ländern außerhalb der EU zu bauen. Die Reaktionen in Deutschland sind gemischt. Bundesinnenminister Dobrindt spricht von einem Ruck für mehr Ordnung in der EU-Migrationspolitik. Aus Teilen der Opposition ist die Kritik dagegen groß. Grüne und Linke sagen, die EU-Politik werde jetzt von fremdenfeindlichen Ideen beherrscht. Die SPD-Europaabgeordnete Sippel erklärte, die Ankunftszahlen würden schon sinken. Trotzdem sei der Panikmache der Rechten nachgegeben worden. Die Menschen in Bayern sind zu dick. Das sagt das Statistische Landesamt in Fürth und begründet das mit den Daten, die zum Body-Mass-Index vorliegen. Ulla Küffner berichtet.
5: Übergewichtig oder adipös, also fettleibig, das trifft auf 51% aller Bayern zu. Der Body-Mass-Index, kurz BMI, bei dem das Körpergewicht in ein Verhältnis zur Körpergröße gesetzt wird, lag 2025 im Schnitt bei 25,8. Ab einem Wert von 25 gilt man laut der Weltgesundheitsorganisation WHO als übergewichtig. Männer sind dabei deutlich häufiger von Übergewicht betroffen als Frauen. Aus dem BR-Studio Bayreuth, Ulla Küffner.
3: Wir schauen nach Oberbayern. Bei einem Feuer auf einem Bauernhof in Gmund im Landkreis Miesbach ist ein Millionenschaden entstanden. Nach Angaben der Polizei stand das Wohnhaus in Vollbrand. Menschen und Tiere kamen aber nicht zu Schaden. Insgesamt 200 Einsatzkräfte waren vor Ort, um den Brand zu löschen. Wie es zu dem Feuer kam, ist noch unklar. Die Kripo hat jetzt die Ermittlungen aufgenommen. Es ist 19 Uhr und 3 Minuten.
1: 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Kann ganz schön scheppern heute. Regenschauer und Gewitter ziehen rein nach Bayern. Im Moment haben wir eine Warnung des Deutschen Wetterdienstes vor schwerem Gewitter für folgende Landkreise: Dachau, Eichstätt, Neuburg, Schrobenhausen, Kelheim, Neumarkt in der Oberpfalz, Regensburg, Ansbach, Erlangen, Höchstadt, Fürth, Neustadt an der Aisch, Bad Windsheim, Roth, Eichach-Friedberg, Augsburg, Dillingen,
6: Donau-Ries und Günzburg, teilweise mit Starkregen, Hagel und schweren Sturmböen. Morgen kann es im Südosten noch regnen, im Laufe des Tages lockert es von Westen her dann auf, kann aber auch immer wieder Schauer und Gewitter geben. Der Feiertag wird erstmal oft freundlich und meist trocken. Ab Mittag zieht von Nordwesten her neuer Regen und einzelne Gewitter rein, bei dann 19 bis 25 Grad. Der Bayern 1 Verkehrsservice mit minutengenauer Stauzeitmessung. A3 Frankfurt Richtung Würzburg zwischen Rohrbrunn und Markt Heidenfeld 3 Kilometer Stau. Da ist nach einem Unfall die linke Spur blockiert. Dauert 24 Minuten länger. A7 Ulm Richtung Würzburg zwischen Rothenburg und Bad Windsheim. Unfall, rechte Spur ist blockiert. Dann A7 Würzburg Richtung Ulm zwischen Kreuz Feuchtwangen-Crailsheim und Feuchtwangen-West. Unfall und Aquaplaning-Gefahr. A9 in Richtung Nürnberg, Stop and Go und Stau zwischen Ingolstadt Süd und Lenting. 20 Minuten dauert es da länger. Und eine Viertelstunde mehr brauchen Sie auf der A99, auf der Westumfahrung Richtung Nürnberg. Wir haben 3 Kilometer Stau zwischen dem Dreieck München, Südwest und Germering Nord. Gute und vor allen Dingen sichere Fahrt wünsche ich.
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0: Pat Benatar.
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0: Fast drei Viertel von uns sind mit ihren Nachbarn zufrieden, hören wir in einer aktuellen Umfrage. Haben wir heute Nachmittag auch schon drüber gesprochen, hier auf Bayern 1. Ich habe mir immer schon gedacht, weil von wegen Nachbarschaftsstreitigkeiten, klar, die gibt's auch. Aber so viele kommen richtig gut miteinander aus, schauen nach Pflanzen und Post, gerade jetzt in den Ferien, oder sitzen abends auf der Glasalp zusammen. Das haben viele von Ihnen heute bestätigt und uns erzählt, warum gerade Ihre Nachbarn die Besten sind.
2: Ich hatte so einen Nachbarn. Und zwar, der hat uns in allen Lebenslagen geholfen. Also wir haben im Erdgeschoss gewohnt, er im ersten Stock. Wenn der Kühlschrank bei uns nicht ausgereicht hat, bei Familienfeiern, oben Kühlschrank befüllt. War er im Urlaub, wir hatten eine Familienfeier, zu wenig Schlafplätze, durften wir die Wohnung mitbenutzen. Ich kann nur sagen, so einen Nachbarn wünscht man sich immer.
3: Nachbarn sind für mich sehr wichtig, weil wenn man mal Hilfe braucht, dann sind sie immer da. Mittlerweile sind wir Freunde geworden. Und wenn ich den brauche, dann ist er immer für mich da und umgekehrt ist es genauso.
4: Wir sind so eine tolle Gemeinschaft. Alles kann, nichts muss. Ich weiß, ich darf halt jederzeit bei jedem unserer Nachbarn klingeln, wenn irgendwas war. Wir haben einen Autohändler als Nachbarn, der sich total gut auskennt. Der macht im Frühjahr immer alle unsere Radl und Autos frühjahrstüchtig. Wenn bei uns was Wasser drei Tage sperrt, dann haben wir bei den anderen Nachbarn zum Duschen gehen dürfen. Und mein Mann hat für die Allgemeinheit eine Tischtennisplatte gekauft. Die steht da im Schupfer und wer immer Lust hat und im Sommer am Wochenende daheim ist, spielt dann Tischtennis. Und wir haben so eine gute Gemeinschaft, dass wir zweimal im Jahr uns zusammensetzen und ein großes Fest feiern, das uns einfach gibt. Und so macht das Leben wirklich richtig Spaß.
0: Ja, vielen, vielen Dank für die schönen Geschichten, für Ihre Anrufe und Sprachnachrichten heute. Toll.
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2: 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Eine Gewitterfront zieht durch den Freistaat. Die aktuelle Warnung des Deutschen Wetterdienstes vor schwerem Gewitter gilt für das nördliche Schwaben, für Teile Mittelfrankens, der Oberpfalz, des nördlichen Ober- und Niederbayerns. Konkret im Moment für folgende Landkreise: Dachau, Eichstätt, Freising, Neuburg, Schrobenhausen, Pfaffenhofen, Ingolstadt, Kelheim, Neumarkt in der Oberpfalz, Regensburg, Ansbach, Erlangen, Höchstadt, Fürth, Neustadt an der Aisch, Bad Windsheim, Roth, Eichach, Friedberg, Augsburg, Dillingen, Donau, Ries und Günzburg. Da müssen Sie mit Starkregen, Hagel und schweren Sturmböen rechnen. Aber auch sonst ein nasser Abend und in der Nacht regnet es weiter in Bayern bei Tiefstwerten zwischen 14 und 9 Grad. Morgen im Südosten noch Schauer und Regen, aber das lässt dann im Laufe des Tages auch nach. Von Westen her lockert's auf. Donnerstag, also frohen Leichnam, fängt oft freundlich an, aber später dann von Nordwesten her neuer Regen und einzelne Gewitter. Tageswerte 19 bis 25 Grad. Der Bayern 1 Verkehrsservice mit Minuten genauer Stauzeitmessung. A3 Würzburg Richtung Frankfurt. Stop and Go in Höhe Dreieck Würzburg West sind wegen Bergungsarbeiten 2 Spuren dort gesperrt. Im Moment eine Wartezeit von 10 Minuten. A3 Frankfurt Richtung Würzburg. 3 Kilometer Stau nach einem Unfall zwischen Weibersbrunn und Markt Heidenfeld plus 22 Minuten hier. Die A7 Ulm Richtung Würzburg ist zwischen Rothenburg und Bad Windsheim nach einem Unfall gesperrt. Es staut sich auf 2 Kilometern. Dann A7 Würzburg Richtung Ulm zwischen dem Kreuz Feuchtwangen-Kreilsheim und Feuchtwangen-West Unfall. Und da besteht auch Aquaplaning-Gefahr. Und A8 in Richtung Stuttgart zwischen Dasing und Friedberg. Unfall. 2 Spuren blockiert. Im Moment 2 Kilometer Stau. Fahren Sie vorsichtig und kommen Sie gut und sicher an.
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0: Dienstagabend, ich möchte noch mal ganz kurz zurückspulen zum gestrigen Abend. Um diese Zeit habe ich noch alle Daumen gedrückt hier im Bayern 1 Studio, dass es klappt mit dem Aufstieg in den Profifußball in die dritte Liga für die Würzburger Kickers. Und kurz danach war es soweit und dann natürlich Ausnahmezustand bei den Fans.
1: Da fällt schon Emotion ab und ein richtiger Ballast.
2: Sehr wichtig für den Verein und für die Stadt und überhaupt, dass wir wieder mal dritte Liga spielen.
3: Würzburg hat es verdient, dritte Liga.
4: Wir sind jetzt endlich wieder dort, wo wir hingehören.
5: Nie mehr vierte Liga.
0: Genau.
5: Nie mehr.
0: Das hofft auch Kickers Kapitän Peter Kurzweg, auch wenn das für ihn ja der Abschied war. Aber einen, den er sich schöner nicht hätte wünschen können.
6: Perfektes Gefühl, ehrlich gesagt. Weil genauso habe ich es mir vorgestellt. Es ist schon länger geplant gewesen, dass eben nach der Saison Schluss ist. Und so zu gehen jetzt ist unbeschreiblich und eine ganz große Story für den Verein und auch für mich persönlich.
0: Jetzt ist dann erstmal Kaderfindung angesagt, dass neue Spieler nach Würzburg kommen. Aber ist ja eine tolle Sportstadt. Und ich meine, wer kann schon so von seiner Karriere schwärmen?
6: Unendliche Dankbarkeit. Ich habe alles erlebt, was der Fußball hergibt. Vielleicht jetzt nicht so oft wie die ganz Großen, aber auf jeden Fall mindestens einmal. Und dafür bin ich unendlich dankbar und auch der glücklichste Mensch jetzt gerade. Und bin einfach unglaublich stolz auf das, was ich erreicht habe und jetzt, wie ich jetzt gehe.
0: Kann er auch sein. Peter Kurzweg und überhaupt die ganze Kickers-Mannschaft. Morgen großer Empfang im Würzburger Rathaus. Na, und dann, glaube ich, werden sie die ganze restliche Woche weiter feiern. Herzlichen Glückwunsch nochmal.
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1: Um 20 Uhr mit Friederike Breyer. Mindestens zwei Landeskriminalämter haben auf Standortdaten von Smartphone-Nutzern zurückgegriffen. Das zeigen Recherchen des BR und Netzpolitik.org. Unklar ist, ob auch das LKA Bayern zu solchen Methoden greift, die Experten für rechtswidrig halten. Nun fordert Grünen-Politiker Siegmann von der Staatsregierung Transparenz.
2: CSU-Innenminister Herrmann muss umgehend erklären, ob die bayerische Polizei Standortdaten von Bürgerinnen eingekauft hat und zu welchem Zweck genau. Sensible Standortdaten ermöglichen Bewegungsprofile und damit Überwachung. Sie dürfen deshalb meist nur nach richterlichem Beschluss erhoben werden. Und genau das ist auch gut so. Ein Einkauf solcher in der Regel rechtswidrig verkaufter Daten auf dem Graumarkt wäre ein Skandal.
1: Siegmann kündigte an, eine parlamentarische Anfrage an den Innenminister zu richten. Ähnliches plant auch die SPD. In Deutschland ist die Zahl der Fälle von Diskriminierung auf einem Höchststand. Bei der Antidiskriminierungsstelle des Bundes suchten voriges Jahr rund 13.000 Mal Menschen Hilfe, 15% mehr als noch im Jahr davor. Am häufigsten war Rassismus das Motiv, aber auch die Geschlechtszugehörigkeit, Religion, sexuelle Orientierung oder das Alter. Besonders oft erleben Menschen Benachteiligung am Arbeitsplatz, bei der Wohnungssuche oder im Gesundheitswesen. EU-Parlament, Kommission und die Mitgliedstaaten haben sich darauf verständigt, das Asylrecht zu verschärfen. Geplant sind unter anderem Rückführungszentren außerhalb der EU. Asylrechtsexperte Ruschka sieht das mit Blick auf die Menschenrechte kritisch. Auch die Organisation Ärzte ohne Grenzen hat Vorbehalte. Menschen könnten in solchen Zentren festgehalten werden, ohne verlässlichen Zugang zu Rechtsberatung, medizinischer Versorgung, unabhängiger Kontrolle und wirksamen Beschwerdemöglichkeiten. In Bayern ist die Zahl der fremdenfeindlichen Straftaten im vergangenen Jahr erneut gestiegen. Das hat Innenminister Herrmann bekannt gegeben. 70% der über 2000 Vorfälle sind demnach dem politisch rechten Spektrum zuzurechnen. Überwiegend begangen haben sie deutsche Tatverdächtige. Herrmann zeigte sich besorgt, betonte aber zugleich, man gehe konsequent gegen jede Form von Hass und Hetze vor. Wir schauen nach Niederbayern. In Vilshofen im Landkreis Passau ist am Nachmittag auf einem Brauereigelände Salpetersäure ausgelaufen. Ein Behördensprecher sagte, dass es rund 900 Liter waren. Salpetersäure ist stark ätzend auf Schleimhäuten und in den Augen. Die Feuerwehr führt momentan Messungen durch. Bisher gibt es 6 Leichtverletzte, die unter Augenreizungen leiden. Die Bevölkerung von Vilshofen wurde aufgerufen, im Bereich Birk, Stadtplatz, Donaugasse, untere Donaulände oder Donaupromenade geschlossene Räume aufzusuchen und Fenster und Türen geschlossen zu halten. Es ist 20 Uhr und 3 Minuten.
3: 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Es geht los mit einer Unwetterwarnung. Und zwar können von Südwesten her schwere Gewitter durch Bayern ziehen mit heftigem Starkregen, mit Sturmböen. Also kann gefährlich werden. Und das gilt für das nördliche Schwaben, die Teile Mittelfrankens, der Oberpfalz und des nördlichen Ober- und Niederbayerns. Bitte vorsichtig sein. Dann die weiteren Aussichten am Mittwoch. Auch nochmal Regen, späte Auflockerung. Dann gibt es aber weiter Schau und Gewitter. Am Donnerstag erstmal freundlich und trocken. Ab Mittag dann wieder schauerartiger Regen oder Gewitter. Am Freitag Wolken, etwas Sonne. Und ja, genau, Schauer und Gewitter. Höchstwerte bis 22. An Fronleichnam dann auch mal bis 25 Grad. Der Bahn 1 Verkehrsservice. Wir schauen auf die A3 Würzburg Richtung Nürnberg. Hier ist zwischen Geiselwind und Schlüsselfeld nach einem Unfall gesperrt. 3 Kilometer Stau. Die A7 Ulm Richtung Würzburg ist zwischen Rothenburg ob der Taube und Bad Windsheim nach einem Unfall gesperrt. 2 Kilometer Stau. A8 München Richtung Stuttgart zwischen Dasing und Friedberg sind nach einem Unfall 2 Spuren blockiert. 2 Kilometer Stau. Und A96 Lindau Richtung München zwischen Gilching und Germering Süd. Stau nach einem Unfall. Die linke Spur ist hier blockiert. Unsere minutengenaue Stauzeitmessung sagt 24 Minuten dauert es hier länger.
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3: Ja, servus, da ist er. bei dieser Sendung mit der Rockmusik, wie jeden Dienstag. Heute darf ich mal wieder. Und Björn Strössner hat mich ja 3 Wochen lang sehr erfolgreich und schön vertreten. So gekonnt, dass ich dem Franken-Björn ein euphorisches Hat schon passt zurufen möchte. Ja, ich war tatsächlich ein wenig im Urlaub. Es war wirklich sehr schön. War erholsam, war richtig gut. Okay, ich muss sagen, ich hatte ein Erlebnis beim Rumreisen. Da ist ein Satz gefallen, der hat mich aus der Bahn geworfen. Wirklich wahr, ein einziger Satz, nämlich die Fahrkarten bitte. Naja, bin ich selber schuld. Status Quo und Caroline.

Und schon wieder sind wir drin in der Rockdisco bei Rüscherl und Orangensaft. Machen wir mal was Gesundes. Muss ja nicht immer dieser Alkohol sein. Gell? Also, großer Tanzflächenfüller damals, Lou Gramm, Midnight Blue hier in Bayern 1 Classic Rock. Jetzt aber kommen wir zu einem jungen Spund, der ein neues Album hat. Sein Name ist Sir Paul McCartney. Knapp 84 Jahre alt, 20. Soloalbum nach den Beatles und das ist eins, das klingt ein bisschen nach Abschied, sehr viel Erinnerung. Er singt vom Wandern mit George Harrison, von der Not seiner Eltern im Krieg, er singt mit Ringo über die Jugend in Liverpool und der Titel der Platte des Albums, The Boys of Dungeon Lane, das ist so wie Penny Lane, eine Straße, die ihm eine Rolle gespielt hat in der Heimatstadt des Ex-Beatles und sehr viel Erinnerung drin. Das ist mit 84 natürlich auch okay. Also das ist absolut in Ordnung. Aber wie gesagt, die Zeichen stehen ein bisschen auf nochmal zurückblicken, Abschied. Ich hoffe, er hält noch eine Zeit lang durch, der Paule. Man hört natürlich schon, dass er 84 ist. Also nicht so, dass er sagt, ha, knackig wie eh und je. Die Stimme ist ein bisschen brüchig, der Stimmungfang nicht mehr so groß. Aber er macht das sehr, sehr gut. Und das hat ja auch eine gewisse, wie soll man sagen, Ausstrahlungskraft, wie beim späten Johnny Cash. Das war ja auch nicht so, dass man sagt, oh, perfekt gesungen, aber das hat einfach Personality, wie der Franzose sagt, glaube ich. Oder war es der Grieche? Egal, auf alle Fälle, Bayern 1 Classic Rock mit einem Song vom Album The Boys of Dungeon Lane von Paul McCartney. Hier ist Lost Horizon.

Bahn 1 Classic Rock. Zuerst mit Bonfire, Who's Fooling Who, gerade natürlich Thin Lizzy, Rosalie, Cowgirl Song live vom Album Life and Dangerous. Und das ist veröffentlicht worden am 2. Juni 1978. Also fast ein runder Geburtstag, ja halb, nicht mal rund, aber Geburtstag auf alle Fälle. So ist es nämlich. Und das haben sie an mehreren Orten aufgenommen und die größten Hits haben sie gespielt und das in richtig guter Form. Und dann gab es natürlich so Diskussionen, gibt es öfter bei Live-Aufnahmen. Haben sie alles wirklich live gespielt? Wurde nochmal ins Studio gegangen? Haben sie noch was so ein bisschen repariert, weil es dann doch nicht so gut war? Aber egal, auf alle Fälle großer kommerzieller Erfolg und natürlich eins der ganz großen Live-Alben der Rockgeschichte. Und den Top 3, sage ich mal. Und jetzt sind Leute da, die sagen, ha, junger Mann im Radio, ich höre diese Sendung sehr selten. Was sind denn die anderen zwei? Ich weiß es nicht. Ich bin an dieser Zeit meistens bei RTL 2 und Frauentausch. Gut, dann sage ich es. Die anderen zwei sind natürlich Made in Japan von Deep Purple und Strangers in the Night von UFO. Unter anderem gibt noch ein paar. Auf alle Fälle. Das hier ist Bon Jovi. John Bon Jovi mit seiner Band in Bahn 1 Classic Rock. These Days.

0: Der Bayern 1 Verkehrsservice mit minutengenauer Stauzeitmessung. A3, Passau Richtung Nürnberg zwischen Kreuz Regensburg und Sinzing. Stau nach einem Unfall auf der linken Spur. 15 Minuten Verzögerung. A8, München Richtung Stuttgart zwischen Dasing und Friedberg sind in einem Unfall zwei Spuren blockiert. 2 Kilometer Stau. Und A96, Lindau Richtung München zwischen Gilching und Germering Süd. 2 Kilometer Stau nach einem Unfall. Hier ist die linke Spur blockiert und das macht dann 23 Minuten mehr im Fahrzeug.
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Ja, freilich kann man eine Classic Rock Sendung ohne Journey machen. Die Frage ist halt, wie sinnvoll das ist, muss man wirklich sagen. Lights von Journey nach Magnum in Bayern 1 Classic Rock und On a Storyteller's Night. Und jetzt kommt eine scheinbar einfache Rechnung. Man sagt, Band hat großen Hit, ist gleich große Freude. Jein, sagt jetzt da der Fachmann, weil natürlich ist es so finanziell, dass man sagt, so ein bisschen Pulver kommt rein. Das schon. Aber es gibt auch Konfliktpotenzial. So zum Beispiel bei der Band The Calling aus Los Angeles. Die hatten einen wunderbaren Start mit Wherever You Will Go. Und das Album dazu war auch ein Hit. 800.000 verkauft, ist ja nicht schlecht als Debütalbum. Aber in der Band hat's rumort. Der Schlagzeuger und der Bassist, die haben dann gesagt, naja, das machen wir nicht mit, wollen wir nicht. Jetzt ist es natürlich so, dass Leute gibt, die sagen, ey, Bass und Schlagzeug, und der eine heute ein Leberkass, der andere schneidet die Britzen auf. Aber die sind schon wichtig in der Band, möchte ich an dieser Stelle mal betonen. Auf alle Fälle haben sie aber nicht nur die Band verlassen, sondern auch noch den Leadsänger Alex Band verklagt und gesagt, also, da wäre mehr, ich zitiere nochmal, Pulver drin gewesen für uns, da wurden wir nicht ordentlich bezahlt. Also, Riesenstress, obwohl es A, ein schöner Song ist, und B, ein großer Hit war von The Calling. Bayern 1 Classic Rock, Wherever You Will Go.

Bayern 1 Classic Rock mit der Band Rhino Bucket und The Devil Sent You. Der Bassist von Rhino Bucket ist übrigens in Bayern. Der spielt bei einer Regensburger Band, bei God's Gift. Die spielen am Samstag mit Vorband im Airport. Obertraubling. Hingehen, Freunde. Geile Band. Großartig. So, jetzt kurz noch Jubiläum. 1. Juni 1972. Was ist da passiert? Die Eagles haben ihr Debütalbum veröffentlicht. Das heißt Eagles. Und ist ein bisschen komisch, weil die Band steht dafür Kalifornien und West Coast und Sonne wie keine andere. Aber das erste Album haben sie im regnerischen London aufgenommen. Und was war da nicht alles drauf? Witchy Woman. Peaceful, easy feeling. Und natürlich der Song, dessen Titel sogar zu einem geflügelten Wort in Amerika geworden ist. Bayern 1 Classic Rock, The Eagles. Take it easy.

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1: Um 21 Uhr mit Friederike Breyer. Zwei Landeskriminalämter in Deutschland haben auf Standortdaten von Handynutzern zurückgegriffen. Das zeigt eine Recherche von BR und netzpolitik.org. Unklar ist, ob auch das LKA Bayern kommerzielle Daten zu Fahndungszwecken nutzt, was Experten für rechtswidrig halten. Jetzt fordert die Landtagsopposition Aufklärung. Maximilian Zierer berichtet.
2: Grünen-Politiker Siegmann kündigte an, zur nächsten Plenarsitzung eine parlamentarische Anfrage einzureichen. Das hat auch der SPD-Landtagsabgeordnete Horst Arnold vor. Das bayerische Innenministerium wollte sich auf BR-Anfrage nicht äußern und verwies auf die Stellungnahme des Landeskriminalamts. Darin heißt es, grundsätzlich erfolge der Einsatz jeglicher Mittel, Zitat, nur nach eingehender fachlicher Prüfung sowie unter strikter Beachtung der geltenden Rechtsvorschriften.
1: Der neue Armutsbericht sorgt für heftige Reaktionen bei Opposition und Sozialverbänden. Grünen-Fraktionschefin Hasselmann spricht von einem Armutszeugnis für die Bundesregierung. Statt wirksame Maßnahmen gegen Armut und faire Chancen auszubauen, würden diese zusammengestrichen. Der Paritätische Gesamtverband nennt die neue Armutsquote von 16,1% letztes Jahr einen alarmierenden Befund. Die deutsche Politik reagiert unterschiedlich auf die gestrigen EU-Beschlüsse, künftig Migranten ohne Bleiberecht in Abschiebezentren in Drittstaaten zu bringen. Grünen-Chef Banaschak sieht darin einen Bruch rechtsstaatlicher Prinzipien. Bundesinnenminister Dobrindt hingegen hat den Beschluss begrüßt.
3: Der CSU-Politiker sprach von Jahren des Kontrollverlustes und der Inkonsequenz an den europäischen Außengrenzen und in der europäischen Migrationspolitik, die es gegeben habe. Die Grünen sehen das anders. Familien mit Kindern über Jahre zu inhaftieren und Menschen in Lager in Drittstaaten abzuschieben, hat mit wirksamer rechtsstaatlicher Migrationspolitik nichts zu tun, sagte Parteichef Felix Banaschak der Deutschen Presseagentur. Aus Berlin, Jasper Ruppert.
1: In Mittelfranken hat ein Streit unter Bewohnern und Besuchern in einem Haus einen SEK-Einsatz ausgelöst. Laut Polizei haben sich Zeugen gemeldet und angegeben, dass bei der Auseinandersetzung in dem Gebäude in Rosthal im Landkreis Fürth eine Schusswaffe im Spiel sei. Darauf rückte das SEK an, nahm zwei Personen vorübergehend fest und stellte die Waffe sicher. Dabei handelte es sich um eine Schreckschusspistole, mit der ein 16-Jähriger gedroht haben soll. Der junge Mann musste in einer Fachklinik untergebracht werden. Verletzt wurde niemand. Wir schauen noch nach Paris zu den French Open. Tennisspieler Alexander Zverev ist da dem ersehnten ersten Grand-Slam-Titel einen Schritt näher gekommen. Im Viertelfinale schlug Zverev den spanischen Jungstar Rafael Jodar in 3 Sätzen mit 7:6, 6:1 und 6:3 und steht damit zum 5. Mal im Halbfinale der French Open. Es ist 21:03.
4: 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Und da gibt's immer noch die Unwetterwarnung vor schwerem Gewitter, vor starkem Regen und Hagel und Sturmböen. Mittlerweile vereinzelt im nördlichen Ober- und Niederbayern, in der Oberpfalz und in Mittelfranken. Das sind die Gebiete, wo man ein bisschen aufpassen muss. Weiter dann morgen mit dem Wetter. Da gibt's erst einmal auch nochmal Regen, dann etwas Auflockerung, aber weitere Schauer und Gewitter. Am Donnerstag meist freundlich und trocken. Ab Mittag kommen wieder ein paar Schauer oder auch Gewitter. Am Freitag, es wölkelt, dann sonnelt's und an Schauer und Gewitter soll es uns auch da nicht mangeln. Dann Höchstwerte bis 22 Grad an Fronleichnam, vorübergehend bis 25 Grad. Der Bayern 1 Verkehrsservice mit minutengenauer Stauzeitmessung A3, Passau Richtung Nürnberg. Zwischen Kreuz Regensburg und Sinzing, 4 Kilometer Stau nach einem Unfall auf der linken Spur, 33 Minuten dauert es hier. A96 Lindau Richtung München, zwischen Gilching und Germering Süd, 2 Kilometer Stau nach einem Unfall, die linke Spur ist blockiert und 23 Minuten dauert es hier länger.
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4: Servus mit der zweiten Stunde Classic-Rock hier auf Bayern 1. Und ich schau mal, was mache ich denn die nächste Zeit so. Ich bin immer ein bisschen schlecht, wenn es darum geht, was in der nächsten Zeit so passieren soll. Es gibt dann Leute, die fragen mich, oh, welches Ziel haben Sie denn so? Und dann sage ich meistens Feierabend. Dann, ja, ist schon klar. Und längerfristig gesehen, dann sage ich Wochenende. Sind ja auch nicht zufrieden. Naja, ich spiele was von Thunder aus Great Britain. Schöne Band und Dirty Love.

0: Rolling Stones, Brown Sugar, Bayern 1 Classic Rock. Und gestern hatte ein gewisser Ron Wood Geburtstag, 79 ist er geworden. Und am 2. Juni 1989 hat der damalige Bassist Bill Wyman geheiratet. Er, 53, heiratet Mandy Smith, die ist 18. Und die Ehe geht auch dann 17 Monate lang gut. Danach wird es allerdings richtig lustig, weil... Also, Bill heiratet Mandy, aber der Sohn von Bill Wyman heiratet die Mutter von Mandy. Und deshalb geschieht Folgendes. Bill Wyman ist der Ex-Schwiegersohn seines eigenen Sohnes. Er ist der Schwiegervater seiner Ex-Schwiegermutter. Und noch kurioser, er ist der Stiefgroßvater seiner Frau, seiner Ex-Frau. Muss man jetzt vielleicht ein bisschen setzen lassen. Auf alle Fälle... Einfach ist es fein nicht, möchte ich sagen. Aber leicht ist ja schwer, was sagt man. So, ich merke jetzt schon nach meinem Urlaub, jetzt kriege ich doch Konditionsprobleme. Also jetzt sind ja 73 Minuten rum. In meinem Alter ist man ja froh, wenn man so lange geradeaus schauen kann und dann hier noch moderieren. Darum habe ich mich für einen kleinen Trick entschlossen. Ich spiele ein etwas längeres Lied und zwar eines, wo normalerweise immer ein Aufseufzen durch die Hörerschaft geht und die sagen, mei, dass er das mal wieder spielt. Es ist Russ Ballard. Und erzählt uns hier in Bayern 1 Classic Rock, wie man einen Song macht.
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Wasp. In Berlines Classic-Rock und Wild Child. Blackie Lawless. Wilder Typ, aber coole Band. Schaut aus, also wo man jetzt das sagt, als Mädel, mei, Schwiegersohn tauglich nicht. Aber muss der Rocker ja auch nicht sein. So, jetzt machen wir noch was von Chicken Shack. Und das ist eine britische blues-orientierte Rockband. Gibt's seit den 60er Jahren, gibt's immer noch. Mit dabei damals Keyboarderin und Sängerin Christine Perfect. Die hat dann geheiratet und hieß Christine McVie und wurde bei Fleetwood Mac bekannt. Und den größten Hit der Band, den hat sie gleich selbst gesungen. Bahn 1 Classic Rock mit Chicken Shack und I'd Rather Go Blind.

0: So, jetzt kommt zwar der Verkehrsfunk, aber wir dürfen uns trotzdem wieder anziehen. Der Bahn 1 Verkehrsservice mit minutengenauer Stauzeitmessung. A3 Passau Richtung Nürnberg zwischen Regensburg Universität und Sinzing. 3 Kilometer Stau nach einem Unfall auf der linken Spur. Macht 31 Minuten länger unterwegs. A3 Nürnberg Richtung Passau zwischen Parsberg und Beratzhausen. Behinderungen nach einem Unfall. Und A93 Weiden Richtung Hof zwischen Höchstädt und Selbwest. 4 Kilometer Stau.
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Bayern 1 Classic Rock mit Mark Bolan. Manche Frauen sagen auch der schöne Mark Bolan. Und T-Rex und Metal Guru nach Billy Idol und Don't Need a Gun. Und Mark Bolan ist ja so, muss man sagen, der Urvater des Glamrock. Der hat die Sache mitbegründet, war wild geschminkt, bunt angezogen. Aber er konnte es tragen. Also das muss man jetzt wirklich mal sagen. Und dieser Stil hatte wirklich Auswirkungen bis heute. The Darkness zum Beispiel waren ja auch so eine Band, die dann das Erbe noch so hochgehalten haben. Und jetzt wird es ein bisschen kurios, weil, das haben wahrscheinlich die meisten mitbekommen, die Toten Hosen aus Düsseldorf, die haben ihr neues und auch ihr letztes Studioalbum veröffentlicht. Trink aus, wir müssen gehen. Gibt es als normale CD oder auch als Doppel-CD. Da sind dann 25 Songs drauf mit Wolfgang Niedecken, Marion Gold von Alphaville oder auch Vicky Leandros. Ganz interessant. Und wir gehen jetzt zur regulären CD. Da haben die Hosen einen Song aufgenommen. Und ganz ehrlich, wenn sie sich da beim Komponieren und Aufnehmen nicht Federboa und Plateauschuhe angezogen haben, dann weiß ich auch nicht. Also das klingt für mich komplett nach T-Rex. Muss man aber sagen, es gibt ja schlimmere Dinge. Und drum hören wir jetzt tatsächlich hier in Bayern 1 Classic Rock die Toten Hosen. Und das mal nicht machen.

So, jetzt fassen wir mal kurz zusammen hier in Bayern 1 Classic Rock an diesem Dienstagabend. Was war denn da alles los? Also wir hatten natürlich die Toten Hosen mit dem schönen Song Lass mal nicht machen, diese Glamrock-Nummer vom neuen Album. Dann Benjamin Orr und Stay the Night. Da wurde es ein bisschen gefühlvoller und man kann ein bisschen in sich reinhören und sagen, bin ich noch wach? Und man sagt, ja, weil dann spätestens bei den Osmonds mit Crazy Horses, da ging's richtig ab. Und das ist jetzt eine Geschichte, da werden jetzt, sagen wir mal, die, mei, wann geboren sind, sagen wir mal, 2015, die werden jetzt mit den Osmonds nicht mehr anfangen können. So, das war ein Familienunternehmen und die wollten eigentlich richtig knackige Rockmusik machen, so wie bei Crazy Horses. Aber dann hat die Plattenfirma doch entdeckt, wenn man so weichgespültes Popzeug macht, das sie gut gemacht haben, will ich gar nicht sagen, kann man vielleicht ein paar Scheiben mehr verkaufen. Es gibt noch eine Nummer, habe ich ja auch schon gespielt, die geht wie Immigrant Song von Led Zeppelin. Also richtig sauber, knackig, aber die Plattenfirma hat gesagt, nein, wir wollen es pflegeleicht haben. Pflegeleicht. Wenn ich das schon höre. Pflegeleicht. Ist diese Sendung pflegeleicht oder ist wurscht? Geht's um nichts mehr. Ich werde das mal prüfen. So, jetzt auf alle Fälle kommen wir dann gleich zu Yes, zu den neueren Yes. Da gibt's in den 70er Jahren ja auch, gab's eine Phase, da haben sie, glaube ich, auf 6 Plattenseiten 5 Stücke veröffentlicht. So, nein, wir hören was Späteres. Davor aber noch Extreme. Und Extreme haben ja auch natürlich balladiert, dass es nur so geraucht hat. Aber sie haben gesagt, wenn wir die Akustikgitarre schon mal da haben, können wir es vielleicht auch so machen, dass wir nicht ganz so extrem einschmalzen, sage ich jetzt mal ganz böse, sondern wir können es auch dazu benutzen, ein wenig schwungvolles Lagerfeuer-Feeling in die Rockwelt zu streuen. Das mache ich auch in Bayern 1 Classic Rock mit Extreme und Whole Hearted.

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1: Um 22 Uhr mit Friederike Bayer. Mindestens zwei Landeskriminalämter haben auf Standortdaten von Smartphone-Nutzern zurückgegriffen. Das zeigen Recherchen des BR und von netzpolitik.org. Unklar ist, ob auch das LKA Bayern zu solchen Methoden greift, die Experten für rechtswidrig halten. Jetzt fordert Grünen-Politiker Siegmann von der Staatsregierung Transparenz.
2: CSU-Innenminister Herrmann muss umgehend erklären, ob die bayerische Polizei Standortdaten von Bürgerinnen eingekauft hat und zu welchem Zweck genau. Sensible Standortdaten ermöglichen Bewegungsprofile und damit Überwachung. Sie dürfen deshalb meist nur nach richterlichem Beschluss erhoben werden. Und genau das ist auch gut so. Ein Einkauf solcher in der Regel rechtswidrig verkaufter Daten auf dem Graumarkt wäre ein Skandal.
1: Siegmann kündigte an, eine parlamentarische Anfrage an den Innenminister zu richten. Ähnliches plant auch die SPD. Viele können ihre Rechnungen für Strom, Heizung oder einen neuen Kühlschrank nicht bezahlen. Mehr als 13 Millionen Menschen in Deutschland leben in Armut, wie der Paritätische Wohlfahrtsverband berichtet. So viele wie nie. Die Opposition fordert von der Bundesregierung, angesichts dieser Zahlen aktiv zu werden.
3: Die Grünen-Fraktionsvorsitzende Britta Hasselmann kritisiert, die Bundesregierung baue wirksame Maßnahmen gegen Armut und für faire Chancen nicht aus, sondern streiche diese sogar zusammen. Als Beispiele nennt Hasselmann angedachte Kürzungen beim Wohngeld, der Unterstützung für Alleinerziehende oder die mögliche Absage der BAföG-Erhöhung. Linken-Fraktionschef Sören Pellmann betont, Armut sei längst auch eine Gefahr für Arbeitnehmerinnen und Arbeitnehmer. Für immer mehr Menschen reichten die Löhne nicht aus. Kirsten Kirschig, Berlin.
1: Seit 3 Jahren gilt in Deutschland das Selbstbestimmungsrecht. Seitdem reicht eine Erklärung beim Standesamt, um den Geschlechtseintrag oder den Vornamen zu ändern. Die Unionsfraktion will das jetzt zum Teil rückgängig machen und unterstützt dabei laut Süddeutscher Zeitung einen Vorstoß der Bundesländer Sachsen, Thüringen und Sachsen-Anhalt. Es sei ein Einfallstor für Missbrauch, wenn man Namen und Geschlecht ohne Voraussetzung ändern könne, kritisiert der Justiziar der Unionsfraktion Plum. Die Menschen in Bayern sind zu dick. Das sagt das Statistische Landesamt in Fürth und begründet das mit den Daten, die zum Body Mass Index vorliegen.
4: Übergewichtig oder adipös, also fettleibig, das trifft auf 51% aller Bayern zu. Der Body Mass Index, kurz BMI, bei dem das Körpergewicht in ein Verhältnis zur Körpergröße gesetzt wird, lag 2025 im Schnitt bei 25,8. Ab einem Wert von 25 gilt man laut der Weltgesundheitsorganisation WHO als übergewichtig. Männer sind dabei deutlich häufiger von Übergewicht betroffen als Frauen. Aus dem BR-Studio Bayreuth, Ulla Küffner.
1: Entwarnung in Vilshofen im Landkreis Passau. Nach einem Unfall mit Salpetersäure hat die Polizei die Gefahrenmeldung aufgehoben. Am Nachmittag war in einer Brauerei ein Fahrzeug gegen einen Container gefahren. Hunderte Liter der Säure traten aus. 8 Menschen mussten wegen Atemwegsreizungen behandelt werden. Fast 300 Feuerwehrleute und Rettungskräfte waren im Einsatz. Sie weisen darauf hin, dass es aus der Kanalisation, wohin die Chemikalie gelaufen ist, in den nächsten Tagen noch auffällig riechen kann. Das sei aber unbedenklich. Es ist 22:03.
5: 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Und da kann es immer noch ein bisschen stürmen und ein bisschen durch die Gegend brausen. Heute aber die Gefahrenmeldung ist, glaube ich, aufgehoben, wenn ich das richtig gesehen habe. Trotzdem mal schauen, weil es gibt schon noch Gewitter und stark Regen und so Zeug, was man jetzt eigentlich nicht braucht draußen beim Sonnenbaden. Also ein wenig das Auge offen halten trotzdem. Morgen auch Regen, dann gibt es ein bisschen Auflockerung. Es gibt weiter Schauer und Gewitter am Donnerstag. Erstmal freundlich, trocken, am Mittwoch dann schauerartiger Regen oder auch Gewitter. Am Freitag Wolken, etwas Sonne und Schauer und Gewitter. Höchstwerte bis 22 an Fronleichnam, vorübergehend auch bis 25 Grad. Der Bahn 1 Verkehrsservice mit minutengenauer Stauzeitmessung. Eine Meldung haben wir noch. A3 Passau Richtung Nürnberg zwischen dem Kreuz Regensburg und Zinzing. 3 Kilometer Stau nach einem Unfall auf der linken Spur. 24 Minuten dauert es länger.
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5: Mit einer weiteren Stunde mit viel Rockmusik. Das mache ich ja beruflich. Also nicht, dass einer meint, das ist hier so ein Prospekter Gaudi. Ich krieg schon Geld dafür und so weiter. Ganz anders zum Beispiel ist ja das oft, wenn man beruflich Getreide anbaut, dann arbeitet man nämlich oft ehrenamtlich, muss man sagen. Und hier sind Rush und Red Sector A.

So, ein bisschen Glockenspiel noch. Ja, Supertramp. Bayern 1 Classic Rock mit Dreamer, davor die großartigen Rush aus Kanada mit Red Sector A. Kommen ja nächstes Jahr auf Tour mit Annika Nillis, großartige deutsche Schlagzeugerin aus Ascheberg übrigens. Und das wird großartig. Das atmet den Hauch von geschichtsträchtigen, großen, wie sagt man da, Lichterfest oder so. So, jetzt eine Band, die eine Supergroup war, obwohl sie es noch gar nicht wussten. Klingt jetzt im ersten Moment ein bisschen komisch, aber es geht folgendermaßen. Es geht um die Band Temple of the Dog. Die ist deswegen entstanden, weil nämlich Chris Cornell, der Sänger von Soundgarden, einen guten Freund verloren hat, nämlich Andrew Wood, der war bei der Band Mother Love Bone. Da waren ein paar Leute dabei, die später zu Pearl Jam gegangen sind. Eddie Vedder ist auch bei diesem Projekt mit dabei gewesen. Also Pearl Jam war noch nicht berühmt, aber die Leute waren bei dieser Temple of the Dog Projektgruppe schon dabei. Da haben sie ein Album gemacht, das hat gute Kritiken bekommen. Aber wie es halt immer so ist, richtig bekannt wurde dann die Platte von Temple of the Dog erst, als Pearl Jam so richtig durchgestartet sind. Weil dann haben sie gesagt, aha, da schau her, da sind bekannte Leute dabei. Dann wurde natürlich mit Supergroup hantiert, obwohl sie zum Zeitpunkt der Aufnahmen ja noch nicht so super waren. Gab es die Band noch gar nicht. Egal, kurze Rede, langer Sinn. Hier sind Temple of the Dog in Bayern 1 Classic Rock mit Chris Cornell und Eddie Vedder und dem großartigen Hunger Strike.

Ich sag mal so, wenn man den Song nicht kennt, dann denkt man sich schon zumindest eine Zeit lang, was ist das? Wo spielt er? Wo hat er her? Wer denkt er, dass er ist? Aber wenn man ihn kennt und vielleicht noch Fan der Sensational Alex Harvey Band ist, dann sagt man, wow, Faith Healer in Bayern 1 Classic Rock. Ist schon ein Klassiker. Also wurde früher auch in Diskotheken gespielt, wo die Luft so süßlich war. Also habe ich gehört. Also angeblich. Gleich AC/DC übrigens, vorher aber nochmal The Boys of Dungeon Lane von Paul McCartney, sein neues Album voller Jugenderinnerungen. Und ich habe ja schon gesagt, also er hat über George Harrison erzählt, wie sie zum Beispiel per Anhalter mal zum Wandern gegangen sind. Da, Jugendliche, nix da irgendwie Rapmusik hören, sondern per Anhalter zum Wandern gehen. Und Before We Learn to Twist and Shout, singt er da. Und dann hat er natürlich ein Duett mit ihm, mit der goldenen Nase der Beatles, mit Ringo. Und das handelt davon, dass die Jugend jetzt ja nicht so toll war. Liverpool, nicht die reichste Stadt in England und in Großbritannien. Und nach dem Krieg war es auch nicht so toll. Und da war es schon ein bisschen ärmlich. Und er singt in dem Song mit Ringo zusammen, dass schon ein bisschen schäbig alles war. Aber es war, und das war das Wichtigste, ein Zuhause. Bei 1 Classic Rock, die neue Paul McCartney zusammen mit seinem Spitzel Ringo und Home to Us.

0: Paul McCartney und Ringo Starr, Home to Us. Der Bayern 1 Verkehrsservice A3, Passau Richtung Nürnberg. Zwischen Regensburg Universität und Sinzing 3 Kilometer Stau. Und München, hier ist der Brudermülltunnel wegen Wartungsarbeiten in beiden Richtungen bis 5 Uhr früh gesperrt.
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How High, Bayern 1 Classic Rock mit Eric Grünwoll. Und das ist ja ein Typ, der hat schon bei einigen großen Bands gesungen, zum Beispiel Skid Row. Und bei Heat, kennt der Ludwig-Rock-Fan, hat auch bei Michael Schenker schon mal das Mikrofon gehalten. Und singt gut, gute Ausstrahlung, guter Typ. Und jetzt hat er gesagt, jetzt mache ich mal ein paar eigene Songs. Und hat sein Soloalbum Bad Bones veröffentlicht. Und wer so auf Melodik-Rock und Rock im Allgemeinen und kräftige Stimmen und schöne Gitarren steht, der kann sich bei Eric Grünwoll mal ein Ohr hineinwerfen lassen. Davor, wie immer am Dienstag um 10:30, Bayern 1 Classic Rock mit AC/DC, diesmal Ride On. Und zwar vom Album Dirty Deeds, dann Dirt Cheap. Und da geht's um den Preis, den man zahlen muss, wenn man in einer erfolgreichen Rockband ist und Rock'n'Roll macht, weil, da sagt Bon Scott, ja, es ist schon gut, er war auch streng unterwegs, Evil Ways, sagt er, also nicht immer ganz sauber, aber irgendwie hat er schon die Sehnsucht, dass er dann doch mal dieses ewige Umherziehen, Umherreisen bleiben lassen würde, gerne würde und sich niederlassen würde, vielleicht mit einer Partnerin. Und trotzdem ist es so, ja, im Moment muss er noch weitermachen und er macht auch weiter. Und das trifft auch, was man im Nachhinein so erfahren hat, schon die Position von Bon Scott ganz gut. Der war natürlich der so eine trinkfeste Rock'n'Roller, links eine Blondine, rechts eine rothaarige und solche Geschichten. Aber er hat dann mehrmals schon gesagt, so gegen Ende seiner Zeit, ja, also irgendwie wäre es schon ganz schön, wenn man so ein festes Zuhause einen Anker hätte. Ja, es bleibt weiter leider ein bisschen melancholisch, düster und tragisch hier in dieser Sendung. Nein, ich spreche nicht über 60 München, sondern wir sind bei den Black Crowes und einem Mädchen, das Sänger Chris Robinson früher in dem Club, in dem er immer war, als junger Bursch, aufgefallen ist, weil sie immer so ganz schwarz geschminkt war. Goth, glaube ich, sagt man da mittlerweile, oder auch damals schon dazu. Und das hat ihn so beeindruckt, dass er sich zu Hause hingesetzt hat und hat gesagt, ich schreibe mal einen Lebenslauf, wie dieses Mädchen hätte leben können. Und das hat er dann prompt zu einem Song gemacht. Und der ist sehr, sehr schön. Bayern 1 Classic Rock, Black Crowes, She Talks to Angels.

Das trifft eigentlich ganz gut. Ronnie James Dio mit seiner Band Dio und We Rock in Bayern, ein Classic Rock, meine Damen und Herren. Also das war's fast mit dieser Sendung, wollte ich sagen. 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Dann ist es so, bei Spotify kann man die Lieder anhören. Wenn man eingibt Bayern-1, dann kann man nochmal andächtig lauschen, wenn man auch das Gequatsche dazuhören will. Dann die BR Radio App, alle Sendungen 7 Tage lang komplettement nachhören. Das ist ja auch nicht so ganz schlecht. Weiter rocken, sage ich schon mal. Wir hören uns nächsten Dienstag natürlich wieder um 20 Uhr. Es gibt noch ein wenig The Temperance Movement mit Be Lucky und Servus, sagt der Tom.

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1: Einfach ärgerlich. Eben habe ich doch noch den Blinker gesetzt. Ich warte schon länger auf diesen Parkplatz. Das hätte der Fahrer im anderen Wagen doch sehen können. Zu spät. Der kleine rote Wagen hat sich flink in die frei gewordene Parklücke geschoben. Der Fahrer steigt aus und hastet in Richtung Apotheke. Ich bekomme keine Gelegenheit, um meinen Ärger auszudrücken. Keine Gelegenheit, den Fahrer zur Rede zu stellen. Bleibt mir nur, eine andere Parklücke zu suchen und mir was für die Wut im Bauch einfallen zu lassen. Runterschlucken? Ich balle kurz die Faust, schimpfe laut. Dann finde ich einen anderen Parkplatz. Endlich. Endlich Platz für neue Gedanken. Eine neue Sicht. Was wäre, wenn der andere Autofahrer gar nicht rücksichtslos gehandelt hat? Wenn er zumindest heute einen guten Grund hatte, mich zu ignorieren? Liegt sein Kind mit Grippe zu Hause? Braucht seine Mutter dringend ein Medikament? Vielleicht gibt es einen guten Grund, den ich nicht sehen kann. Damit bleibt das Verhalten des Autofahrers zwar rücksichtslos, aber wird dennoch nachvollziehbar. Das macht mich für den Moment nachsichtig. Und es gibt mir ein bisschen Mut. Mut, auch für mich selbst einzustehen, wenn ich einmal Nachsicht brauche.

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1: Um 23 Uhr mit Jan Busche. Bundesinnenminister Dobrindt hat die EU-Einigung auf sogenannte Rückkehrzentren für abgelehnte Asylbewerber gelobt. Laut dem CSU-Politiker laufen bereits Gespräche mit Drittstaaten, in denen solche Einrichtungen entstehen könnten. Unterhändler von Europaparlament und Rat hatten sich auf den Schritt geeinigt. Die Rückkehrzentren sollen außerhalb der EU geschaffen werden. Dorthin sollen abgelehnte Asylbewerber kommen, die nicht in ihre Herkunftsländer abgeschoben werden dürfen. In Dortmund läuft zurzeit ein Großeinsatz der Polizei. Nach WDR-Informationen soll ein 51-Jähriger nach einem Streit auf einen Polizisten geschossen haben. Da der Beamte eine Schutzweste trug, blieb er unverletzt. Anschließend soll sich der Schütze mit zwei Kindern in einer Wohnung in Dortmund verschanzt haben. Die Polizei ist mit einem Spezialeinsatzkommando vor Ort. Bei erneuten Angriffen der russischen Armee auf die Ukraine sind mehr als 20 Menschen getötet worden. Ziele waren die ukrainische Hauptstadt Kiew und die Stadt Dnipro. Aus Kiew Florian Kellermann.
2: So viele Menschen wie in dieser Nacht brachten sich noch nie in den Metrostationen von Kiew in Sicherheit. 41.000 waren es nach Angaben der Stadtverwaltung. Insgesamt gibt es im Stadtgebiet 46 U-Bahn-Stationen, die bei Luftangriffen als Unterschlupf dienen können und dann auch die ganze Nacht über geöffnet bleiben. Die ukrainische Flugabwehr erwies sich wieder vor allem bei den ballistischen Raketen überfordert. 30 von ihnen hätten ein Ziel getroffen, so die ukrainische Luftwaffe.
1: Die EU rüstet sich für die kommende Waldbrandsaison. Laut EU-Kommission steht das bisher größte Einsatzkontingent bereit. Fast 800 Kräfte aus 14 europäischen Ländern. Sie sollen vor allem in den Hochrisikogebieten stationiert werden, unter anderem in Griechenland, Frankreich oder Portugal. Außerdem stellt die EU 22 Löschflugzeuge und 5 Hubschrauber bereit. Tennisprofi Alexander Zverev hat das Halbfinale der French Open erreicht und darf weiter auf seinen ersten Grand-Slam-Sieg hoffen. Der Hamburger besiegte am Nachmittag den Spanier Rafael Jodar in 3 Sätzen. Aus Paris Guido Ringel.
3: Der 19-jährige Spanier hat in den letzten Wochen beeindruckt und viel gewonnen, aber Zverev war in diesem Viertelfinale eine Nummer zu groß. Jodar kam zwar mit Elan und guten Ideen auf den Platz, aber sein Können verpuffte dann schnell. Der Hamburger Zverev übernahm Mitte des ersten Satzes die Initiative und war derjenige, der das Spiel anschließend bestimmen konnte. Hart von der Grundlinie, fast keine Fehler und immer wieder der Aufschlag, der ihn praktisch unbezwingbar macht, wenn er kommt. Und er kam. So gut wie der Deutsche in diesem Jahr in Paris spielt, wird er kaum aufzuhalten sein.
1: Das waren die Nachrichten. Das Wetter in Deutschland. Heute Nacht von West nach Ost ziehender Regen, teils auch mit Gewittern. Nachtwerte 16 bis 7 Grad. Morgen gibt es einen Wechsel aus Sonne und Wolken, zwischendurch aber auch Schauer und Gewitter. Maximal morgen 18 bis 23 Grad. Am Donnerstag Sonne und Wolken, von Westen wieder Schauer und Gewitter bis 25 Grad. Es ist 23.03 Uhr.
4: Dankeschön, damit starten wir gut informiert in diese Nacht. Hier ist der Verkehrsservice der ARD-Hitnacht. Die A1 Osnabrück Richtung Bremen ist zwischen Ahlhorne-Heide und Wildeshausen-West wegen einer Nachtbaustelle gesperrt bis in den Morgen hinein. Dann A1 an der Norderelbbrücke, Stau in beiden Richtungen zurzeit aufgrund eines Schwertransportes. A2 Hannover Richtung Berlin zwischen Kreuz Wolfsburg-Königslutter und Königslutter 3 Kilometer Stau. A3 Passau Richtung Nürnberg zwischen Regensburg Universität und Sinzing 3 Kilometer Stau. Die A71 Suhl Richtung Erfurt ist zwischen Oberhof und Gräfenroda wegen Wartungsarbeiten im Tunnel Rennsteig und Alte Burg bis ca. 6 Uhr gesperrt. Die Umleitung bitte benutzen die U11. Die Autobahn 94 Passau Richtung München ist im Tunnel Einhausen-Wimpasing nach Auslösung der Höhenkontrolle gesperrt. In Berlin die A111 ist zwischen am Festplatz und Seidelstraße wegen Tunnelwartungsarbeiten bis ca. 5 Uhr in beiden Richtungen gesperrt. Und das noch hier, die A113 ist zwischen Schönefeld Süd und Spätstraße wegen Wartungsarbeiten bis ca. 5 Uhr in beiden Richtungen gesperrt. Ihnen unterwegs eine gute Fahrt, bleiben Sie munter.
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4: Mit Hanno Bauer. Unter pochendem Regen ging es gerade hier ins Nachtstudio in Magdeburg. Bis ich gerade ankam, da trat eine Regenpause ein. Und Crowded House nehmen jetzt auch gleich noch das Wetter mit sich mit. Take the weather with you.

Endlich Regen. Schön, dass es heute mal den Saft des Frühlings gibt, bevor wir vorschnell in den trockenen Sommer starten. Der Natur tut's auf jeden Fall gut und wie Karl Valentin sagte, ich freue mich, wenn es regnet. Denn wenn ich mich nicht freue, regnet es auch.

Regenmusik zur passenden Zeit gesetzt, würde ich sagen. Supertramp in der ARD-Hitnacht. Aber Vorsicht, bei Regen gibt es natürlich auch erschwerte Verkehrsbedingungen, wenn Sie unterwegs sind. Zum Beispiel auf der Autobahn 7 gab es gerade einen Unfall Kassel Richtung Hannover zwischen Hannover-Schmünden, Lutherberg und Werratalbrücke. Gefahr durch Fahrzeugteile auf allen Fahrstreifen und das defekte Fahrzeug steht immer noch auf dem linken Fahrstreifen. Also runter vom Gas und gemütlich durch die Nacht fahren mit der richtigen Sendung im Radio. Die ARD-Hitnacht jetzt mit Family of the Year, Hero.

Also Computerliebe. Bei mir reicht ja schon Computerfriede, würde ich mal sagen, ja? Oder Waffenstillstand auf beiden Seiten. Bis jetzt, toi toi toi, ja, lassen mich die Rechenbediensteten um mich herum jedenfalls gut mitspielen. Und falls dann doch mal was passiert, er hier, mein Assistent, Plappi ist ja auch mit im Studio und kann dann schnell einspringen und die Regler wieder zurechtbiegen, wenn irgendwas nicht so richtig passt. Das ist ja seine Aufgabe und die übernimmt er auch jede Nacht sehr gerne und sehr gut. Dafür gibt's ja The Animals. Jetzt auch bei uns im Radio House of the Rising Sun.

0: 23.31 Uhr, Zeit jetzt für den Verkehrsservice und der beginnt auf der Autobahn 1 Osnabrück Richtung Bremen zwischen Alhorner Heide und Wildeshausen West. Hier ist wegen einer Nachtbaustelle gesperrt. Dann weiter A1 an der Norderelbbrücke, Stau in beiden Richtungen aufgrund eines Schwertransportes. A2 Hannover Richtung Berlin zwischen Kreuz Wolfsburg Königslutter und Königslutter gibt es aktuell 3 Kilometer Stau. A3 Passau Richtung Nürnberg zwischen Regensburg Universität und Sinzing 3 Kilometer Stau. A7 Kassel Richtung Hannover zwischen Hannover Schmünden Lutherberg und Werratalbrücke Gefahr durch Fahrzeugteile auf allen Streifen nach einem Unfall. A9 Halle Leipzig Richtung Nürnberg zwischen Brücke der Deutschen Einheit und Bergbad Steben gibt es 4 Kilometer Stau und deswegen dauert es hier 12 Minuten länger durchzufahren. Die A71 Suhl Richtung Erfurt ist zwischen Oberhof und Gräfenroda wegen Wartungsarbeiten im Tunnel Rennsteig und Alte Burg bis ca. 6 Uhr gesperrt. Die A81 Heilbronn Richtung Stuttgart ist zwischen Nilsfeld und Mundelsheim nach einem Unfall gesperrt. Die A94 Passau Richtung München ist im Tunnel Einhausung Wimpasing nach Auslösung der Höhenkontrolle gesperrt. In Berlin die A111 ist zwischen am Festplatz und Seidelstraße wegen Tunnelwartungsarbeiten gesperrt in beiden Richtungen. Und bei Berlin die A113 ist zwischen Schönefeld Süd und Spätstraße wegen Wartungsarbeiten bis ca. 5 Uhr ebenfalls in beiden Richtungen gesperrt.
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0: Anne Bauer sagt Hallo aus Magdeburg.

Oh, Diana hatten wir gerade von Fleetwood Mac vor Kajagoogoo, die wir hier gerade noch hören. Hier ist die ARD Hitnacht. Und nach Diana ist nun Dani dran, unsere Rettungshubschrauberpilotin. Nach dem schönen Urlaub in Australien wieder gelandet hier in Deutschland. Willkommen zurück, liebe Dani. Und jetzt auch wieder im Einsatz, Menschenleben durch Schnelltransporte ins Krankenhaus retten. Dani schreibt, guten Abend, lieber Hanno. Heute melde ich mal wieder in der ARD Hitnacht, weil ich nicht schlafen kann. Diesmal liegt es allerdings nicht an meiner öfter auftretenden Schlaflosigkeit bzw. am unruhigen Schlaf, sondern weil ich das gleiche los wie du und das aller Nachtdienstler teile. Ich habe einfach Nachtdienst. Viele liebe Grüße an alle, die nachts arbeiten dürfen und an unserer weltweiten Radiofamilie. Außerdem möchte ich einen besonderen Gruß an die Stammhörer und Stammhörerinnen. Annette zum Beispiel in Leipzig, Rosi aus Leipzig, Dominik aus Australien sowie an den Arzt aus Goch senden. Ja, Jürgen ist das, genau, unser Radioarzt, der sich ja fast regelmäßig in der Sendung meldet. Ich wünsche allen eine gute Nacht, dir Hanno eine schöne Sendung und sage danke für die vielen schönen Stunden mit tollen Hits, eure Rettungsfliegerin Daniela aus Oberhausen, eingesetzt zurzeit gerade in München. Ich grüße ganz lieb zurück, Daniela. Schön, dass der Urlaub erholsam war, wie ich ja schon weiß. Und ja, nun geht's also wieder rein in den Dienst. Gemeinsam durch die Nacht. Das gefällt mir am allerbesten. Also jeder auf seiner Station. Und während ich natürlich mich über jeden Einsatz freue, also jeden Musikeinsatz, den ich hier veranstalten darf, hoffe ich, dass es bei der Rettungsfliegerei heute Nacht nicht allzu viele Einsätze geben wird. Toi, toi, toi, dass alles gut geht. 23.40 Uhr ist es. Ganz liebe Grüße in die Nachtschicht.

ist die ARD-Hitnacht und es gibt eine aktuelle Verkehrsmeldung von der Autobahn 81 Heilbronn Richtung Stuttgart zwischen Ilsfeld und Mundelsheim. Achtung bitte, hier gab es einen Unfall und die Unfallstelle ist immer noch ungesichert. Vorsicht hier.

Hier ist die ARD Hitnacht. Und hier kommt jetzt ein Insider. Unser Radioarzt Jürgen in Goch hat sich gerade eben über den Gruß von Rettungspilotin Dani gefreut und hat jetzt geschrieben, wow, danke an Daniela, clear to land, RWY, ARD Hitnacht, Taxi at your convenience. Okay, muss man wahrscheinlich in der Fliegersprache drinne sein, um genau das zu verstehen. Und Dani wird sich wahrscheinlich freuen, dass sie auch zurückgegrüßt wurde. Sehr schön. Na dann, beat it. Michael Jackson jetzt. Und Cyndi Lauper auch noch bis Mitternacht. So endet dann dieser Dienstag, der 2. Juni. Und wir starten gemeinsam in den 3.

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1: Um 0 Uhr mit Juliette Groß. Bundesinnenminister Dobrindt hat die EU-Einigung auf sogenannte Rückkehrzentren für abgelehnte Asylbewerber gelobt. Laut dem CSU-Politiker laufen bereits Gespräche mit Drittstaaten, in denen solche Einrichtungen entstehen könnten. Unterhändler von Europaparlament und Rat hatten sich auf den Schritt geeinigt. Die Rückkehrzentren sollen außerhalb der EU geschaffen werden. In Dortmund läuft zurzeit ein Großeinsatz der Polizei. Nach WDR-Informationen soll ein 51-Jähriger nach einem Streit auf einen Polizisten geschossen haben. Da der Beamte eine Schutzweste trug, blieb er unverletzt. Anschließend soll sich der Schütze mit zwei Kindern in einer Wohnung in Dortmund verschanzt haben. Die Polizei ist mit einem Spezialeinsatzkommando vor Ort. Bei erneuten Angriffen der russischen Armee auf die Ukraine sind mehr als 20 Menschen getötet worden. Ziele waren die ukrainische Hauptstadt Kiew und die Stadt Dnipro. Aus Kiew, Florian Kellermann.
2: So viele Menschen wie in dieser Nacht brachten sich noch nie in den Metrostationen von Kiew in Sicherheit. 41.000 waren es nach Angaben der Stadtverwaltung. Insgesamt gibt es im Stadtgebiet 46 U-Bahn-Stationen, die bei Luftangriffen als Unterschlupf dienen können und dann auch die ganze Nacht über geöffnet bleiben. Die ukrainische Flugabwehr erwies sich wieder vor allem bei den ballistischen Raketen überfordert. 30 von ihnen hätten ein Ziel getroffen, so die ukrainische Luftwaffe.
1: Die EU rüstet sich für die kommende Waldbrandsaison. Laut EU-Kommission steht das bisher größte Einsatzkontingent bereit. Fast 800 Einsatzkräfte aus 14 europäischen Ländern. Sie sollen vor allem in den Hochrisikogebieten stationiert werden, unter anderem in Griechenland, Frankreich oder Portugal. Außerdem stellt die EU Löschflugzeuge und Hubschrauber bereit. Tennisprofi Alexander Zverev hat das Halbfinale der French Open erreicht und darf weiter auf seinen ersten Grand-Slam-Sieg hoffen. Der Hamburger besiegte den Spanier Rafael Jodar in 3 Sätzen. Aus Paris, Guido Ringel.
3: Der 19-jährige Spanier hat in den letzten Wochen beeindruckt und viel gewonnen, aber Zverev war in diesem Viertelfinale eine Nummer zu groß. Jodar kam zwar mit Elan und guten Ideen auf den Platz, aber sein Können verpuffte dann schnell. Der Hamburger Zverev übernahm Mitte des ersten Satzes die Initiative und war derjenige, der das Spiel anschließend bestimmen konnte. Hart von der Grundlinie, fast keine Fehler und immer wieder der Aufschlag, der ihn praktisch unbezwingbar macht, wenn er kommt. Und er kam. So gut wie der Deutsche in diesem Jahr in Paris spielt, wird er kaum aufzuhalten sein.
1: Das waren die Nachrichten. Das Wetter in Deutschland. Von West nach Ost ziehender Regen, teils mit Gewittern, Tiefstwerte 16 bis 7 Grad, tagsüber Wechsel aus Sonne und Wolken mit Schauern und Gewittern, Höchstwerte 18 bis 23 Grad. Am Donnerstag kälter, von Westen her Schauer und Gewitter. Es ist 0 Uhr 3.
4: Dankeschön für die ersten Meldungen des neuen Tages. Von mir jetzt noch der Blick auf die Straßen für alle, die noch unterwegs sind. Hier ist der Verkehrsservice der ARD-Hitnacht. Die A1 Münster Richtung Osnabrück ist zwischen Ladbergen und Lengerich wegen eines defekten LKW wohl bis 6 Uhr morgens gesperrt. A1 Osnabrück Richtung Bremen, hier ist zwischen Ahlhorner Heide und Wildeshausen West wegen einer Nachtbaustelle bis 6 Uhr früh gesperrt. Und nochmal die A1 an der Norderelbbrücke, Stau in beiden Richtungen immer noch aufgrund eines Schwertransportes. Die A4 ist in Höhe Pulsnitz wegen eines Schwertransportes vorübergehend in beiden Richtungen gesperrt. Davon betroffen ist auch die Anschlussstelle in beiden Richtungen. Die A71 Suhl Richtung Erfurt ist zwischen Oberhof und Gräfenroda wegen Wartungsarbeiten in dem Tunnel Rennsteig und Alte Burg bis ca. 6 Uhr früh gesperrt. Bitte die U11 als Umleitung nutzen. Die A94 Passau Richtung München ist im Tunnel Einhausung-Wimpasing nach Auslösung der Höhenkontrolle gesperrt. In Berlin die A111 ist zwischen am Festplatz und Seidelstraße wegen Tunnelwartungsarbeiten bis ca. 5 Uhr früh in beiden Richtungen gesperrt. Und bei Berlin die A113 ist zwischen Schönefeld Süd und Spätstraße wegen Wartungsarbeiten bis ca. 5 Uhr früh in beiden Richtungen gesperrt. Gute Fahrt!
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4: Ich bin Hanne Bauer in Magdeburg, wünsche einen schönen Mittwoch und wir schnipsen uns die Nacht kurz. Ich

0: It's a kind of magic. Kaum gibt es Niederschlag, so wie heute, beziehungsweise wie gestern Abend, sind auch die Mücken überglücklich und sind blutdurstig in die Nacht gestartet. Bei meiner Abendrunde ja am See, da hatte ich mich ja schon zum Schutz fast überall eingesprüht, weil ich die unangenehmen Plagegeister einfach gar nicht an mich ranlassen wollte. Aber überall eingesprüht ist eben relativ, ja. Jetzt, wo ich im Studio stehe, merke ich, wo ich das Einsprühen wohl vergessen habe, nämlich direkt am Bauchnabel. Da hat doch irgend so ein freches Vieh direkt durchs dünne Sommer-T-Shirt gestochen und es juckt, kann ich sagen. Na, mal sehen, ob ich so viel Selbstdisziplin habe, da jetzt nicht die ganze Nacht rumzukratzen, denn dadurch wird's doch immer schlimmer. Und irgendwas zur Behandlung habe ich jetzt auch nicht dabei. Also, muss jetzt sein, die ganze Nacht irgendwie die Hände auf dem Tisch lassen und ja nicht am Bauchnabel kratzen. Ansonsten wird's einfach unerträglich. Ich hoffe, Sie sind bis jetzt ungestochen in die neue Saison reingekommen, also in die Sommersaison möchte man ja schon fast sagen. Ja, meteorologisch gesehen ist es ja auch schon Sommer, seit dem 1. Juni. Auch wenn der Sommer natürlich selbst noch auf sich warten lässt. Aber die Mücken lassen eben nicht auf sich warten und die freuen sich über das Wasser und die freuen sich über ihre Opfer. Haben ja auch nicht viel Zeit, um ihren Lebenszyklus hier zu verenden. Und ich habe meinen Beitrag dazu schon geleistet. Also ich kann jetzt verschont bleiben. Bitte.
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0: Wie sieht's bei Ihnen aus? Können Sie mir ja erzählen, gerne. Letztes Jahr war es im Übrigen ganz schlimm. Da hatten wir dann hier im Studio auch noch 2 oder 3 Mücken. Na, das war erstmal ein Spaß. John Lennon macht jetzt ganz friedliche Musik. Imagine.

0: You came. Kim Wild. Und bei manchen kommt Martina. Und zwar früher, bei anderen später. Aber dran sind alle noch. Definitiv. Martina aus Siegen hat nämlich geschrieben: Hallo, liebes Hitnacht-Team. Ich höre euch beim Austragen der Zeitungen. Wünsche allen Nachteulen eine schöne, ruhige Nacht. Alle, die nachts arbeiten. Eure Stammhörerin Martina aus Siegen. Ah, Martina. Quietschi hier, meine Zeitungszustellerente. Freut sich auf jeden Fall. So fleißige Kollegen und Kolleginnen wieder quietschvergnügt auf dem Weg begleiten zu dürfen. Andreas aus Wolfenbüttel hatte mir Quietschi ja letztes Jahr ins Studio entsandt. So als Erinnerung doch auch, ja, jede Nacht die fleißigen Zeitungszuträgerinnen und Austrägerinnen und Zusteller zu grüßen und die auch ja nie zu vergessen. Also nochmal ein freundliches Quietschi, Zeitungsenten, Quietsch in der Nachtsendung. Und natürlich einen ruhigen Weg möchte ich wünschen und einen sicheren Weg. Hoffentlich regnet es dann heute nicht mehr unterwegs, denn das ist natürlich immer die unschönste Situation. Kommt natürlich auch oft genug vor im Jahr, dass es auch nachts mal regnet. Aber da hilft natürlich die richtige Kleidung.
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0: So, und zwischendurch dann immer mal ein schönes Tasschen Kaffee. Dann macht auch der Regen nichts draußen. Und wir bekommen die jetzt eingeschenkt von Mike and the Mechanics. Another Cup of Coffee. Hier ist die ARD-Hitnacht.

Mike and the Mechanics, Another Cup of Coffee. Ah ja, und mit dem Kaffee, da lässt sich wohl doch noch einiges mehr anstellen. Gibt mir Georg jedenfalls als Tipp. Herzlichen Dank, Georg. Das ist wirklich mal eine Überraschungsmail gewesen. Also, er hat geschrieben, Hilfe naht, ja. Hitze zerstört das Eiweiß, dass das Jucken verursacht. Ein Teelöffel in den heißen Tee oder Kaffee rein. Habe ich schon vorbereitet, ja. Dann auf den Stich drücken. Also, was jetzt? Die Tasse oder? Nee, den Löffel. Also, den Löffel. Okay. Au! Glüht ja fast. So. Also auf den Stich drücken, bis es kurz brennt. Ja, kann ich bestätigen, es brennt. Aber eigentlich kann ich auch direkt die Tasse dran halten. Au! Und nach 5 Minuten, schreibt er, ist das Jucken weg. Aha, dann einfach einen Eiswürfel drauf und ein kaltes, feuchtes Tuch. Nicht kratzen, dein Doc Hollywood aus Schorndorf. Georg, ich muss erstmal den Kaffee wieder wegstellen. Ich glaube, das war mir jetzt ein bisschen zu heiß. Aber vielleicht gelingt es mir ja wirklich so. Also 5 Minuten, ich halte es gleich nochmal ein bisschen drauf. Dann muss ich mal sehen, wo ich einen Eiswürfel herkriege. Ich glaube, hier im ganzen Funkhaus gibt's keine Eiswürfel, aber ein kaltes, feuchtes Tuch wird ja wahrscheinlich gehen. Danke erstmal für den Tipp. Ich werde es ausprobieren und hoffentlich werde ich mich dann zurückhalten können mit dem Kratzen oder am besten eben gar nicht kratzen. Das war erstmal schon ein sehr schöner Tipp. Dankeschön. Also Löffel in den Kaffee und dann drauf auf die Stelle. Kurz brennt's. Und wenn der Kaffee dann langsam abkühlt, kann man beides, man kann ihn trinken und dann den Mückenstich vergessen.

0: 0.30 Uhr ist es und damit Zeit für den Verkehrsservice in der ARD Hitnacht. A1 Münster Richtung Osnabrück. Zwischen Ladbergen und Lengerich ist hier wegen eines defekten LKW bis ca. 6 Uhr früh gesperrt. A1 Osnabrück Richtung Bremen. Hier ist zwischen Ahlhorner Heide und Wildeshausen West wegen einer Nachtbaustelle bis 6 Uhr früh gesperrt. A1 an der Norder Elbbrücke. Stau in beiden Richtungen. Immer noch aufgrund eines Schwertransportes. So, dann Blick auf die A4. Hier ist in Höhe Pulsnitz wegen eines Schwertransportes vorübergehend in beiden Richtungen gesperrt. Davon betroffen sind auch die Anschlussstellen in beiden Richtungen. Die A71 Suhl Richtung Erfurt ist zwischen Oberhof und Gräfenroda wegen Wartungsarbeiten im Tunnel Rennsteig und Alte Burg bis ca. 6 Uhr früh gesperrt. Bitte die U11 als Umleitung nutzen. Die A94 Passau Richtung München ist im Tunnel Einhausung-Wimpasing nach Auslösung der Höhenkontrolle gesperrt. In Berlin die A111 ist zwischen am Festplatz und Seidelstraße wegen Tunnelwartungsarbeiten bis ca. 5 Uhr früh in beiden Richtungen gesperrt. Und ebenfalls in beiden Richtungen gesperrt bei Berlin die A113 zwischen Schönefeld Süd und Spätstraße wegen Wartungsarbeiten. Ihnen unterwegs eine muntere Fahrt.
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0: Mit Hanno Bauer. Ich grüße aus Magdeburg in alle Landesteile und wir machen jetzt einen auf Normalbetrieb in der Welt. Mit Duran Duran, Ordinary World. Also mal nicht der Katastrophenmodus, der uns täglich erwartet, wie sonst gerade überall, sondern Ordinary.

0: Duran Duran in unserer Nachtsendung. Hier ist die ARD Hitnacht. Und Elke ist auf voller Fahrt. Oder wartet sie gerade? Ich weiß es nicht. Auf jeden Fall hat sie geschrieben, dass sie Nachtdienst hat. Und sie schreibt, ich grüße alle Taxifahrer und Taxifahrerinnen im ganzen Land, die heute Abend Dienst haben. Ich bin seit 20 Jahren mit Herzblut dabei und es macht mir immer noch Spaß. Viele treue Stammgäste sind dabei, viele Touristen. Egal, man lernt so viele Leute kennen und ein Smalltalk ist natürlich auch immer drin. Eure Elke aus Miltenberg, liebe Grüße auch ans Team. Elke, ich grüße ganz lieb zurück und wünsche natürlich nette Fahrgäste, viele schöne Smalltalks und tolles Trinkgeld.
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0: Und das nicht nur für Elke, sondern für alle Taxifahrer, die jetzt gerade die ARD-Hitnacht hören.

Bello im Persibele. Und Annette hat geschrieben unter der E-Mail-Überschrift Jucken am Bauchnabel. Oh je, das kenne ich. Dazu noch die Westen, die jetzt losgehen. Königinnen suchen seit fast 3 Wochen Nestplatz. Nee, du, nicht mit mir. Hello again. Ah, Annette, auch nicht so der Fan von Mücken, ne? Und auch nicht so der Fan von Wespen? Naja, solange mein Stich am Bauchnabel jetzt nicht eine gefundene Wespenköniginnenbrutstätte wird, ist ja auch noch gut. Dank Georgs erster Hilfe mit dem heißen Kaffeelöffel geht's auch schon wieder. Gruß auf jeden Fall zurück, Annette. Tenement.

0: Afterglow.
1: Ed Sheeran, Afterglow. In der ARD Hitnacht. Und ganz liebe Grüße gehen von mir an Christel. Christel hat geschrieben, lieber Hanno, melde mich doch mal wieder aus Ahrensburg. Schon der 6. Monat, jetzt bald Halbzeit des Jahres. Es soll ja noch der Sommer kommen. Dabei bin ich nicht so entspannt, denn ich denke an die Hitze, an die Unwetter. Wenn man allein im Haus sitzt und die Gewitter gar nicht prickelnd findet, dann finde ich den Herbst wieder schöner und werde wieder gelassener. Sie erzählten gerade von den Mücken, ja? Meine Erlebnisse und Erfahrungen mit den kleinen Gnitzen. Wenn man in der Dämmerung im Garten hockt und arbeitet, die sind nicht ohne. Die beißen nämlich und es brennt wie Teufel. Immer die Stirn, lange hält man da nicht durch. Das zu dem Thema. Christel, ich muss jetzt erstmal gucken, was Gnitzen eigentlich sind. Ehrlich gesagt, also mir sind die gar nicht so aufgefallen bis jetzt. Also Stechmücken, ja, die erkenne ich auf jeden Fall. Gnitzen, ja, habe ich gerade gelesen, unterscheiden sich beim Bisswerkzeug, während Stechmücken über einen langen Rüssel verfügen, mit dem sie tief eindringen in die menschliche Haut, ist das Beißwerkzeug von Gnitzen deutlich kürzer und die dringen so tief in die Haut ein, dass auch ihr Kopf in der Wunde steckt. Na toll, sowas habe ich, glaube ich, an mir noch nicht bemerkt. Was es alles gibt auf der Welt. Oder vielleicht habe ich es einfach bis jetzt ignoriert, weil ich es nicht gekannt habe. Also auf jeden Fall auch wieder Plagegeister, die es zu jagen gilt, so wie wir jetzt bei uns in der ARD-Hitnacht überhaupt die Plagegeister der Nacht vertreiben werden oder jagen werden. Mit Musik aus Ghostbusters. Der Soundtrack der Nacht jetzt mit Ray Parker Jr. und Ghostbusters. Ganz liebe Grüße, Christel.

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Gut, wenn man in allen Ecken guckt und die Geister auftreibt. Die Geister sind jetzt gejagt und sind natürlich auch ordentlich weggesperrt in den Maschinen der Jungs, der Geisterjäger. Und was sie noch gleich noch mitentdeckt haben, ist die Midnight Lady. Die wollte sich eigentlich verstecken, so gleich nach Mitternacht, und wollte gar nicht gefunden werden. Jetzt ist sie aber dran. In der AD-Hitnacht. Chris Norman und Midnight Lady. Kurz vor den 1 Uhr Nachrichten.

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1: Um 1 Uhr mit Juliette Groß. Die UN-Vollversammlung entscheidet heute darüber, ob Deutschland einen Sitz im Sicherheitsrat der Vereinten Nationen bekommt. Weitere Kandidaten sind die Westeuropäer Österreich und Portugal. Daher ist es nicht sicher, ob die Bundesrepublik wiedergewählt wird. Bundesaußenminister Wadephul wirbt in New York um die Stimmen für Deutschland. Giselle Oka in New York mit den Einzelheiten.
2: Dabei betont er natürlich vor allem, dass sich Deutschland schon seit Jahren um Friedensmissionen kümmert, beim Einsatz gegen die Folgen des Klimawandels hilft, bei der Vermittlung zwischen Konfliktparteien. Und genau das will Deutschland in Zukunft auch wieder im UN-Sicherheitsrat tun. Wadephul sagt, dass Deutschland sich auch in der Verantwortung sieht, die internationale regelbasierte Ordnung zu verteidigen, die ja in letzter Zeit immer wieder in Frage gestellt wird, und auch zu zeigen, dass hier in New York der Ort ist, an dem Fragen von Frieden und Sicherheit bei den Vereinten Nationen diskutiert werden.
1: Angesichts der geplanten Einsparungen im Gesundheitswesen fürchten die Deutschen eine schlechtere ärztliche Versorgung. Die Rheinische Post zitiert eine Umfrage, wonach 77% negative Folgen einer Reform erwarten. In den ostdeutschen Bundesländern lag die Quote sogar bei über 85%. Die Vorsitzende des Hausärztinnen- und Hausärzteverbands Bulinger-Göpfert nannte die geplante Reform der gesetzlichen Krankenversicherung die größte politische Bedrohung für die hausärztliche Versorgung in den letzten 20 Jahren. Russland beschränkt in immer mehr besetzten Gebieten in der Ukraine die Kraftstoffabgabe. In Luhansk erhalten die Bewohner laut der Nachrichtenagentur TASS nur noch 20 Liter Diesel oder Benzin pro Person. Als Gründe wurden die aktuellen Vorräte und die gestiegene Nachfrage angeführt. Am Wochenende gab es auf der besetzten Halbinsel Krim eine vorübergehende Begrenzung von Benzin. Die russische Regierung hatte zuvor einen Exportstopp für Kerosin bis Ende November verhängt. Die Ukraine fliegt seit Monaten verstärkt Angriffe auf Russlands Ölindustrie. In Albanien haben tausende Menschen gegen ein Luxusbauprojekt protestiert, das mit dem Schwiegersohn von US-Präsident Trump, Jared Kushner, in Verbindung steht. Kushners Unternehmen will auf der albanischen Insel Sarzan ein Luxusresort eröffnen. 1,4 Milliarden Euro sollen investiert werden. Die Sonderstaatsanwaltschaft zur Bekämpfung von Korruption und organisierter Kriminalität in Albanien hat nach eigenen Angaben Ermittlungen zu dem Bauprojekt eingeleitet. Das waren die Nachrichten. Das Wetter in Deutschland. Von West nach Ost ziehen der Regen, teils mit Gewittern, Tiefstwerte 16 bis 7 Grad. Tagsüber Wechsel aus Sonne und Wolken mit Schauern und Gewittern. Höchstwerte 18 bis 23 Grad. Es ist 1.03 Uhr.
3: Dankeschön fürs 3-Minuten Nachrichten-Update. Von mir jetzt der Blick auf die Straßen im Lande. Hier ist der Verkehrsservice in der ARD-Hitnacht. A1 Münster Richtung Osnabrück, hier ist zwischen Ladbergen und Längerich wegen eines defekten LKW gesperrt, bis früh um 6 wird's wohl dauern. Die A1 Osnabrück Richtung Bremen ist zwischen Ahlhorner Heide und Wildeshausen West wegen einer Nachtbaustelle bis 6 Uhr früh gesperrt. Und immer noch der Stau auf der Norderelbbrücke, in beiden Richtungen gibt's Stau aufgrund eines Schwertransportes. A4, hier ist in Höhe Pulsnitz wegen eines Schwertransportes vorübergehend in beiden Richtungen gesperrt, betroffen davon sind auch die Anschlussstellen in beiden Richtungen. Blick auf die A9, Nürnberg Richtung Halle-Leipzig gab es einen Unfall, die Einfahrt Gefrees ist blockiert. A71 Suhl Richtung Erfurt, hier ist zwischen Oberhof und Gräfenroda wegen Wartungsarbeiten im Tunnel Rennsteig und Alte Burg gesperrt. Die Umleitung führt über die U11. In Berlin die A111 ist zwischen Am Festplatz und Seidelstraße wegen Tunnelwartungsarbeiten bis ca. früh um 5 in beiden Richtungen gesperrt. Und bei Berlin die A113 ist zwischen Schönefeld Süd und Spätstraße wegen Wartungsarbeiten ebenfalls bis ca. früh um 5 in beiden Richtungen gesperrt.
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3: Alle Munteren begrüßt Hanno Bauer aus Magdeburg. Schön, dass Sie dabei sind. Schönen Mittwoch wünsche ich.

0: Rosi in Leipzig sitzt auch noch ganz relaxed im Relax-Sessel bei sich zu Hause in Leipzig und bedauert mich wohl ein wenig wegen meines Mückenstiches in Bauchnabelnähe, obwohl jetzt kratzt es auch schon gar nicht mehr so sehr. Danke, Georg. Sie hat geschrieben, armer Hanno, ich bedauere dich ja ein bisschen. Mich mögen Sie nicht mehr so sehr, weil Ihnen Insulin nicht schmeckt. Na, Rosi, die ganz Zarten werden also wieder verschont. Na, ich gönn's jedem, wenn's so ist. Weiter schreibt Rosi, mein Erdmännchen, also das Kuscheltier, was ich ihr geschenkt habe, und Angora Kimba, das ist das Kuscheltier, was Elisabeth ihr geschenkt hat, und ich natürlich. Wir wünschen dir eine störungsfreie Nacht und grüßen dich ganz lieb. Auch den Plappi natürlich und alle Nachtschwärmer. Die Nachteule Rosi. Liebe Grüße an Dani übrigens auch zurück.
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0: Ganz liebe Grüße von mir natürlich auch an Rosi in Leipzig.

So schön, aber thank you for the music. Gleich 1.20 Uhr und Gundi, unser Feuerpferdchen der Radiofamilie. Weil sie das nämlich aufbrachte, gleich in der Silvestersendung mit den chinesischen Tierkreiszeichen. Gundi aus dem Allgäu hat sich gemeldet als in Sicherheit angekommen und schreibt in ihrer E-Mail: Lieber Hanno, ich bin vor 2 Stunden mit dem Taxi vom Bahnhof heimgefahren, da der Zug mal wieder relevant Verspätung hatte. Schön ausgedrückt, relevant Verspätung. Hatte ich schon Sorge, ob da ein Taxi überhaupt steht, aber nein, es waren sogar 5. Und ich kann nur sagen,

Taxifahrer in meiner Stadt sind alle so nett. Die steigen auch bei Regen aus dem Auto aus und hieven dir den Koffer in den Kofferraum. Aber das Beste heute war, wir haben uns mit der wunderbaren Pünktlichkeit der Deutschen Bahn von der ersten Sekunde so angeregt unterhalten, dass er losfuhr, bereits den Abzweig Innenstadt genommen hat und mich dann erst fragte, übrigens, wo soll es denn überhaupt hingehen? Und dann ging es so weiter mit der blendenden Unterhaltung, dass ich ganz vergessen hatte, ihn dann zum Schluss nach der Quittung zu fragen, was ein bisschen doof ist, weil es ja eine Geschäftsreise ist. Aber egal. Also, ein Hoch auf alle Taxifahrer, Taxifahrerinnen. Und wie die Hörerin bereits sagte, bei vielen Taxifahrern ist ein nettes Gespräch inklusive. Stichpunkt Mücken. Ich finde ja diejenigen am schlimmsten, die so klein sind, dass man sie fast nicht sieht, nicht durch Summen vorwarnen und durch die Kleidung einfach blitzschnell stechen. Liebe Grüße, Gundi. Gundi. Genau, die ganz verzweifelten Mücken, die sich kamikazeartig auf alles stürzen und wie so ein Dartpfeil ins Ziel kieksen. Die habe ich auch gefressen. They drive me crazy, möchte ich sagen. Die Fine Young Cannibals passen auf jeden Fall dazu. Schön, dass die Rückreise geklappt hat. Mit relevanter Verspätung zwar, aber jetzt noch ein wenig entspannen mit der Nachtsendung für ganz Deutschland. Gruß!

tiefer. Und tief bewegt sind gerade Martina und Ralf. Sie haben mir geschrieben, fahrt durch die Nacht mit der ARD-Hitnacht. Wir hören die ARD-Hitnacht und kommen vom großen Abschiedskonzert einer Ikone, Dionne Warwick und Klassische Philharmonie Nordwest, One Last Time Germany, hat heute ihr vorletztes Konzert im Theater am Marientor in Duisburg gegeben. Wir sind noch total geflasht und dankbar. Rührung mit Tränen und von der Atmosphäre mit Standing Ovations am Ende überwältigt. Abschied eines Weltstars. Liebe Grüße von Martina und Ralf. Ich bedanke mich für den kleinen Konzerterlebnisbericht. Muss ja wirklich ergreifend gewesen sein. Ich beneide euch.

0: 31 ist es. Zeit für den Verkehrsservice der ARD Hitnacht. Die A1 Münster Richtung Osnabrück ist zwischen Lattbergen und Lengerich wegen eines defekten LKW bis 6 Uhr früh gesperrt. Die A1 Osnabrück Richtung Bremen ist zwischen Ahlhorner Heide und Wildeshausen West wegen einer Nachtbaustelle bis 6 Uhr früh gesperrt. A1 an der Norderelbbrücke, Stau in beiden Richtungen aufgrund eines Schwertransportes. Mensch, wie lange bleibt denn der dort noch? Dann die A4 in Höhe Pulsnitz ist wegen eines Schwertransportes vorübergehend in beiden Richtungen gesperrt. Davon betroffen sind auch die Anschlussstellen in beiden Richtungen. Die A71 Suhl Richtung Erfurt ist zwischen Oberhof und Gräfenroda wegen Wartungsarbeiten in den Tunneln Rennsteig und Alte Burg bis ca. 6 Uhr früh gesperrt. Umleitung bitte benutzen die U11. In Berlin, die A111 ist zwischen Am Festplatz und Seidelstraße wegen Tunnelwartungsarbeiten bis ca. 5 Uhr früh in beiden Richtungen gesperrt. Und ebenfalls gesperrt bei Berlin die A113 zwischen Schönefeld Süd und Spätstraße wegen Wartungsarbeiten bis 5 Uhr in beiden Richtungen.
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0: Mit Hanno Bauer im Studio in Magdeburg. So, jetzt Rüsselchen hoch und einmal fröhlich hineingetrötet in die Nacht. Mit Talk Talk, such a shame.

0: sehen.
1: Ashley Monroe und Train Bruises. Blauer Flecken, Bluterküsse machen Mücken oder Gnitzen ja hoffentlich nicht so oft. Das ist dann eher das intensive Kratzen, das dann zu Wundinfektionen führen kann. Also, wenn man es nur richtig ablocken könnte. Claudi in Stuttgart sagt auf jeden Fall, kleinen Babys zieht man Handschuhe an, wenn sie sich nicht kratzen sollen. Und größeren empfiehlt man dann, die Faust zu ballen. Claudi, Gruß erstmal nach Stuttgart. Glaub mir, bei dem Stich da am Bauchnabel habe ich die Faust geballt. Schon vor Wut, kannst du glauben. Und Georg hat sich nochmal gemeldet, der ja vorhin den tollen Tipp hatte mit dem heißen Löffel aus dem Kaffee. In Griechenland nimmt man übrigens heiße Steine, wenn man Ammoniakstift nicht zur Hand hat. Es geht wirklich um die Hitze und das Eiweiß, das die Mücke als Blutverdünner reinspritzt. Das verursacht das Jucken. Papa war Arzt und Insektenforscher, der kannte alle Tricks. Ich hatte mal 50 Stiche, weil ich am Strand eingeschlafen bin. Da half nur eine Flasche Essig. Damit wurde ich dann abgerieben. Das stinkt und brennt. Und nach der Säure muss man dann unter eine kalte Dusche. Das Jucken war weg, aber echt eklig. Natürlich geht das nur bei Erwachsenen ohne Hautkrankheiten. Kinder nehmen kühlende Gel oder Fenestil. Also kühlende Gelstifte wahrscheinlich, oder? Weil er hat geschrieben, Geld, kühlendes Geld. Ja, warum eigentlich nicht? Eine Münze drauf, schön kalt. Auch sehr empfindliche Haut, man muss auf jeden Fall vorsichtig sein. Aber Lederhaut wie bei Männern, vor allem am Bauch, das hält Hanno wohl aus. Echter Indianer kennt keinen Schmerz. So ist es, Georg. Dankeschön auf jeden Fall. Ah, daher kommt auch das Fachwissen. Papa also, Arzt und Insektenforscher. So, so.
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1: Und für alle Munteren, es ist 1:41 Uhr. Hier ist die ARD-Hitnacht.

1.45 Uhr ist es und Elke, unsere Taxifahrerin von vorhin, hat sich auch nochmal gemeldet bei uns in der ARD-Hitnacht, hat geschrieben: Übrigens, meinen Partner habe ich vor 15 Jahren im Taxi kennengelernt. Liebe Grüße, Elke. Na, dann hat sich doch der Smalltalk gelohnt. Schöne Fahrt weiter. Und schöne Fahrt gemeinsam durchs Leben natürlich.

0: That's the way it is. Heidi. Heidi schickt mir immer mal so ein paar freche Sprüche. Diesmal ist es dieser hier. Nein, ich komme nicht auf die Geburtstagsparty deiner Katze, du Freak. Mein Hund heiratet nämlich heute.
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0: Dankeschön dafür. Ich habe auf jeden Fall drüber geschmunzelt. Sehr laut.

I can see clearly now, das können Sie auch gleich sagen, wenn Sie die volle Durchsicht bei unseren Nachrichten bekommen. Um 2 Uhr ist es soweit, in 4 Minuten. Die Zeit bis dahin gehört Wax, Bridge to Your Heart. Erstmal üben Sie hier noch ein bisschen zählen.

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1: Um 2 Uhr mit Juliette Groß. Die UN-Vollversammlung entscheidet heute darüber, ob Deutschland einen Sitz im Sicherheitsrat der Vereinten Nationen bekommt. Bundesaußenminister Wadephul wirbt in New York um die Stimmen für Deutschland. Giselle Oka in New York mit den Einzelheiten.
2: Dabei betont er natürlich vor allem, dass sich Deutschland schon seit Jahren um Friedensmissionen kümmert, beim Einsatz gegen die Folgen des Klimawandels hilft, bei der Vermittlung zwischen Konfliktparteien. Und genau das will Deutschland in Zukunft auch wieder im UN-Sicherheitsrat tun. Wadephul sagt, dass Deutschland sich auch in der Verantwortung sieht, die internationale regelbasierte Ordnung zu verteidigen, die ja in letzter Zeit immer wieder in Frage gestellt wird, und auch zu zeigen, dass hier in New York der Ort ist, an dem Fragen von Frieden und Sicherheit bei den Vereinten Nationen diskutiert werden.
1: Eine große Mehrheit der Bundesbürger fürchtet laut einer Umfrage, dass die geplante Gesundheitsreform zu einer schlechteren ärztlichen Versorgung führt. Die Rheinische Post berichtet über eine Erhebung im Auftrag des Hausärzteverbands, wonach sich 77% der Befragten entsprechende Sorgen machen. Aus der Nachrichtenredaktion Constanze Semidey.
3: In Ostdeutschland sind es demnach sogar mehr als 85%, die negative Folgen der Reform erwarten. Am meisten befürchten die Menschen, dass Ärzte künftig weniger Zeit für ihre Patienten haben werden und dass sich die Wartezeiten in den Praxen verlängern. Die Vorsitzende des Hausärztinnen- und Hausärzteverbandes Bulinger Göpfert nannte die geplante Reform der gesetzlichen Krankenversicherung die größte politische Bedrohung für die hausärztliche Versorgung in den letzten 20 Jahren.
1: Russland beschränkt in immer mehr besetzten Gebieten in der Ukraine die Kraftstoffabgabe. In Luhansk erhalten die Bewohner laut der Nachrichtenagentur TASS nur noch 20 Liter Diesel oder Benzin pro Person. Als Gründe wurden die aktuellen Vorräte und die gestiegene Nachfrage angeführt. Am Wochenende gab es auf der besetzten Halbinsel Krim eine vorübergehende Begrenzung von Benzin. In Albanien haben tausende Menschen gegen ein Luxusbauprojekt protestiert, das mit dem Schwiegersohn von US-Präsident Trump, Jared Kushner, in Verbindung steht. Kushners Unternehmen will auf der albanischen Insel Sarzan ein Luxusresort eröffnen. 1,4 Milliarden Euro sollen investiert werden. Die Sonderstaatsanwaltschaft zur Bekämpfung von Korruption und organisierter Kriminalität in Albanien hat nach eigenen Angaben Ermittlungen zu dem Bauprojekt eingeleitet. Das waren die Nachrichten. Das Wetter in Deutschland. Von West nach Ost ziehender Regen, teils mit Gewittern, Tiefstwerte 16 bis 7 Grad. Tagsüber Wechsel aus Sonne und Wolken mit Schauern und Gewittern, Höchstwerte 18 bis 23 Grad. Am Donnerstag heiter von Westen her Schauer und Gewitter, 18 bis 25 Grad. Es ist 3.03 Uhr.
4: Dankeschön für die Nachrichten. Von mir jetzt die Verkehrsnachrichten hinten an. Hier ist der Verkehrsservice der ARD-Hitnacht und dreimal die A1 spielt hier eine Rolle. Die A1 Münster Richtung Osnabrück ist zwischen Ladbergen und Lengerich wegen eines defekten LKW bis 6 Uhr früh gesperrt. A1 Osnabrück Richtung Bremen zwischen Ahlhornheide und Wildeshausen West wegen einer Nachtbaustelle ist hier bis 6 Uhr früh gesperrt. Und A1 an der Norderelbbrücke Stau immer noch in beiden Richtungen aufgrund eines Schwertransportes. Ein Schwertransport behindert auch den Verkehr auf der Autobahn 4. Und zwar in Höhe Pulsnitz, wegen eines Schwertransportes vorübergehend hier in beiden Richtungen gesperrt. Und betroffen davon auch die Anschlussstellen in beiden Richtungen. Die Autobahn 71 Suhl Richtung Erfurt ist zwischen Oberhof und Gräfenroda wegen Wartungsarbeiten in den Tunneln Rennsteig und Alte Burg bis ca. 6 Uhr früh gesperrt. Umleitung ist die U11. In Berlin, die A111 ist zwischen am Festplatz und Seidelstraße wegen Tunnelwartungsarbeiten bis ca. 5 Uhr in beiden Richtungen gesperrt. Und bei Berlin, die A113 ist zwischen Schönefeld Süd und Spätstraße wegen Wartungsarbeiten bis ca. 5 Uhr in beiden Richtungen gesperrt. Ihnen unterwegs eine muntere Fahrt durch die Nacht.
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4: Hanno Bauer hier in Magdeburg für alle, die munter sind. Die Nacht ist noch frisch. Let's go, Geronimo.